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1: Im Laufe der Nacht verschwinden die letzten dichten Wolkenfelder und überall lockert es auf und es bleibt trocken. Die Temperaturen gehen auf Werte um 16 Grad in Aubel und in Alsdorf und auf 13 Grad in Heimbach und in Büttchenbach zurück. Sonnenaufgang am Donnerstag um 5.18 Uhr und mit viel Sonne geht es dann auch durch den Tag. Deutlich wärmer wieder bei 25 bis 29 Grad. Sonnenverwöhnt bleiben wir dann auch im Radio 700 Wettertrend. Der Hochsommer kehrt zurück und die Höchstwerte erreichen am Freitag 27 bis 31 und am Samstag verbreitet über 30 Grad.
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2: Ich bin David Riemer. Das US-Militär hat nach eigenen Angaben eine neue Welle von Angriffen gegen den Iran gestartet. Ziel sei es, Teherans Fähigkeit einzuschränken, den Schiffsverkehr in der Straße von Hormuz zu beeinträchtigen. Bereits am Vortag hatte das US-Militär Ziele in der Islamischen Republik angegriffen. Der Iran kündigte daraufhin eine Reaktion an. Trotz der neuen Angriffe hält US-Präsident Trump daran fest, dass der Konflikt bald wieder beigelegt werden könne. In der Türkei ist der NATO-Gipfel zu Ende gegangen. Kanzler Merz sieht die NATO gestärkt, trotz der massiven Kritik von US-Präsident Trump an Verbündeten. Wir sind einen wichtigen Schritt vorangekommen auf dem Weg in die neue NATO, sagte Merz zum Abschluss des Treffens in Ankara.
3: Der große Knall ist ausgeblieben, das allein sorgt für gute Laune beim Kanzler. Merz lobt ausdrücklich den Auftritt von Trump in den Beratungen. Der habe aufmerksam zugehört und auch Äußerungen kleinerer Mitgliedstaaten mit großer Sympathie begleitet. Und Trump habe zwar kritische Punkte angesprochen, aber auch anerkannt, dass die Europäer sich in Sachen Verteidigung mehr anstrengen. Merz würdigt auch die Rolle von NATO-Generalsekretär Rutte, dem ja immer wieder vorgeworfen wird, Trump zu sehr zu umschmeicheln. Rüttes charmante und engagierte Art habe den Erfolg erst möglich gemacht. Aus Berlin, Thomas Brockt.
2: Weniger Bürokratie. Lange waren die Anträge auf Kindergeld und Elterngeld mit einem Wust an Formularen verbunden. Das soll einfacher werden. Das Kindergeld soll künftig ohne Antrag ausgezahlt werden. Das will der Bundestag heute beschließen.
4: Mit dem neuen Gesetzesentwurf soll die Kindergeldbeantragung nach der Geburt mehr oder weniger automatisch ablaufen. Das Kind müsste von den Eltern dann nur noch beim Standesamt angemeldet werden. Oft übernimmt das aber auch schon das Krankenhaus für sie. Bei Eltern, die schon ein Kind haben, würde dann ab März 2027 bei jedem weiteren Kind das Kindergeld auf das bisherige Konto überwiesen werden. Für Personen, die zum ersten Mal Eltern werden, würde das System erst ab November 2027 greifen. Aber auch da, solange eine IBAN vorliegt, soll das Kindergeld automatisch kommen. Aus Berlin, Jonas Mikulajczak.
2: Zum Tennis. Alexander Zverev steht zum ersten Mal im Halbfinale von Wimbledon. Einen Monat nach seinem French Open-Triumph in Paris besiegte der 29-Jährige im Viertelfinale von London seinen Angstgegner Taylor Fritz überraschend glatt in drei Sätzen. Damit beendete Deutschlands bester Tennisspieler nach 7 Niederlagen am Stück die Negativserie gegen den Amerikaner.
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1: Im Laufe der Nacht verschwinden die letzten dichten Wolkenfelder und überall lockert es auf und es bleibt trocken. Die Temperaturen gehen auf Werte um 16 Grad in Aubel und in Alsdorf und auf 13 Grad in Heimbach und in Büttchenbach zurück. Sonnenaufgang am Donnerstag um 5.18 Uhr und mit viel Sonne geht es dann auch durch den Tag. Deutlich wärmer wieder bei 25 bis 29 Grad. Sonnenverwöhnt bleiben wir dann auch im Radio 700 Wettertrend. Der Hochsommer kehrt zurück und die Höchstwerte erreichen am Freitag 27 bis 31 und am Samstag verbreitet über 30 Grad.
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2: Ich bin David Riemer. Das US-Militär hat nach eigenen Angaben eine neue Welle von Angriffen gegen den Iran gestartet. Ziel sei es, Teherans Fähigkeit einzuschränken, den Schiffsverkehr in der Straße von Hormuz zu beeinträchtigen. Bereits am Vortag hatte das US-Militär Ziele in der Islamischen Republik angegriffen.
3: Beim NATO-Gipfel hatte Präsident Trump den Iran heftig beschimpft. Das Land sei erledigt, die Waffenruhe vorbei, die iranische Führung Abschaum. Die neue Angriffswelle kommt daher nicht unerwartet. Man habe den Iran hart getroffen, sagte Trump, man könne noch viel härter zuschlagen. Verschiedene Golf-Anrainerstaaten meldeten feindlichen Beschuss. Der Iran hatte mit entschlossenen Gegenmaßnahmen gedroht. Die Eskalation hat die Märkte erzittern und den Ölpreis wieder steigen lassen. Trump behauptet trotzdem, dass der Konflikt zeitnah beigelegt werden könne. Aus den USA, Tina Eck.
2: Immer wieder kommt es zu schlimmen Unfällen mit abgestellten Leih-E-Scootern. Aber wer haftet für den Schaden? Die Fahrer sind oft weit weg und die Vermieter müssen auch nicht haften. Bisher bleiben Betroffene also meistens auf ihren Kosten sitzen. Heute berät der Bundestag, wie Vermieter und Fahrer nun stärker in die Pflicht genommen werden sollen.
4: Das grundsätzliche Haftungsrisiko für Unfälle, die durch abgestellte E-Scooter entstehen, das soll mit dem neuen Gesetzesentwurf demnächst komplett bei den Vermietern der E-Scooter liegen. Die Bundesregierung begründet es so, wer sich wirtschaftlich an dem Betrieb der E-Scooter bereichere, der müsse auch das Risiko tragen und mögliche Unfallkosten von Anfang an einplanen. Für die Fahrer der E-Scooter bedeutet das aber nicht, dass sie direkt fein raus wären. Sie würden bei Unfällen trotzdem für die von ihnen abgestellten E-Scooter haften, bis sie die Schuld nachweisbar von sich weisen können. Jonas Mikulajczak, Nachrichtenredaktion.
2: Scharfe Attacken gegen Verbündete und ein erneuter Griff nach Grönland. US-Präsident Donald Trump hat seine europäischen Verbündeten beim NATO-Gipfel in Ankara erneut öffentlich brüskiert. Er kündigte am Rande des Treffens an, die Handelsbeziehungen mit Spanien wegen fehlender Unterstützung im Iran-Krieg zu beenden und nannte das Land einen furchtbaren Partner. Auch Deutschland zählte er wieder zu den Ländern, die die USA im Stich gelassen hätten. Heute Abend kommt es zur ersten Viertelfinalpartie der Fußball-Weltmeisterschaft in den USA, Mexiko und Kanada. Frankreich und Marokko spielen um den Einzug ins Halbfinale. Anstoß ist um 22 Uhr. Der Gewinner des Spiels trifft im Halbfinale auf Spanien oder Belgien.
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1: Heute früh ziehen noch mal ein paar Wolken durch. Heute Nachmittag scheint dann überall die Sonne und ein herrlicher Sommertag erwartet uns. Überall trocken bei Temperaturen von 29 Grad in Eupen und in Stolberg und von 25 Grad in St. Vith und in Hellenthal. Am Abend und in der Nacht lange mild. In der zweiten Nachthälfte ist es überwiegend trocken und klar und die Temperaturen gehen auf 17 bis 13 Grad zurück. Und dann kommt der Hochsommer wieder. Sonnenschein pur bei nur lockeren Schleierwölkchen. Am Freitag schon bei Höchstwerten zwischen 29 und 33 Grad.
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2: Ich bin David Riemer. Das US-Militär hat eine neue Angriffswelle auf Ziele im Iran begonnen. Örtliche Medien berichten von Explosionen in mehreren Gebieten entlang der Küste des Landes. Nach US-Angaben sollen die Angriffe die Fähigkeit des Iran einschränken, den Schiffsverkehr in der Straße von Hormuz zu beeinträchtigen. US-Präsident Trump drohte mit noch stärkeren Angriffen. Der Iran wiederum soll als Gegenreaktion erneut die mit den USA verbündeten Länder Bahrain und Kuwait attackiert haben. Weniger Bürokratie. Lange waren die Anträge auf Kindergeld und Elterngeld mit einem Wust an Formularen verbunden. Das soll einfacher werden. Das Kindergeld soll künftig ohne Antrag ausgezahlt werden. Das will der Bundestag heute beschließen.
3: Mit dem neuen Gesetzesentwurf soll die Kindergeldbeantragung nach der Geburt mehr oder weniger automatisch ablaufen. Das Kind müsste von den Eltern dann nur noch beim Standesamt angemeldet werden. Oft übernimmt das aber auch schon das Krankenhaus für sie. Bei Eltern, die schon ein Kind haben, würde dann ab März 2027 bei jedem weiteren Kind das Kindergeld auf das bisherige Konto überwiesen werden. Für Personen, die zum ersten Mal Eltern werden, würde das System erst ab November 2027 greifen. Aber auch da, solange eine IBAN vorliegt, soll das Kindergeld automatisch kommen. Aus Berlin, Jonas Mikulajczak.
2: Außenminister Wadefuhl sieht die NATO trotz des sprunghaften Verhaltens von US-Präsident Trump nicht als geschwächt. Diese NATO halte zusammen, sagte er im Ersten. Am Ende des NATO-Gipfels in Ankara habe Trump klar an der Seite der europäischen Verbündeten gestanden. Zwar habe es auf dem Gipfel irritierende Bemerkungen gegeben, in den internen Beratungen seien sich die Bündnispartner aber sehr einig gewesen, so der Außenminister. Bei der Fußball-WM steht heute das erste Viertelfinale an. Bei der Partie Frankreich gegen Marokko können sich die Fans auf zwei französische Topstars freuen, Ousmane Dembélé und Kylian Mbappé.
4: 5 Siege, 14-2 Tore. Frankreich ist bis jetzt eindrucksvoll durch diese Weltmeisterschaft marschiert. Beim hitzigen Achtelfinalsieg gegen Deutschland-Bezwinger Paraguay bewies das Team, dass es auch mit unbequemen Gegnern zurechtkommt. Favoriten sind Mbappé und Co. auch gegen Marokko. Aber Achtung, der Halbfinalist der letzten Weltmeisterschaft hat auch bei diesem Turnier seine Stärke bewiesen. Marokko wird ein echter Härtetest für die Franzosen. Thomas Thonfeld, Sportredaktion.
2: Anstoß ist heute Abend um 22 Uhr. Der Gewinner der Partie trifft im Halbfinale auf Spanien oder Belgien.
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Hallo und herzlich willkommen. Sie hören einen Beitrag der Stiftung Missionswerk Werner Heukelbach zum Thema Glauben und Leben. Im Mai 1995 wurde die kleine russische Stadt Nefkogorsk von einem Erdbeben heimgesucht. In einem Wettlauf mit der Zeit versuchten Rettungsmannschaften, Überlebende zu bergen. Da sie nicht gleich Bergungsgerätschaften vor Ort zur Hand hatten, gruben sie mit bloßen Händen. Wissen Sie, was die größte Antriebskraft für die Rettungsleute war? Es war das Stöhnen und Klagen der unter dem Schutt Begrabenen. Das russische Fernsehen beschrieb es mit den Worten: Wenn die Sonne untergeht, beginnt das Stöhnen in der Stadt. Das Stöhnen und Klagen der unter dem Schutt Begrabenen. Rudolf Möckel hat sich Gedanken gemacht über die Lebenstrümmer, unter denen Menschen unserer Zeit begraben liegen und nach Rettung schreien. Er weiß auch, woher Rettung kommt. Bleiben Sie dran, nach der Musik geht's los.

0: Mit bloßen Händen gruben die Rettungsmannschaften im Mai 1995 nach den Verschütteten der Stadt Neftogorsk. Das Klagen und Stöhnen der Verschütteten trieb sie immer wieder zu Höchstleistungen an. Und das, was damals auf der Insel Sachalin geschah, das könnte auch ein Bild sein für die Situation vieler, vieler Menschen heute auf der Welt. Es könnte ein Bild sein für die Situation vieler Menschen in dieser Advents- und Weihnachtszeit. Da sind viele, viele, viele, die sind auch verschüttet und gefangen unter all dem Schutt und all den Trümmern, die sich im Laufe der Zeit in ihrem Leben angesammelt haben. Da sind die, die verschüttet sind von Einsamkeit. Verschüttet und gefangen von Einsamkeit. Ganz besonders in den Weihnachtstagen. Die sitzen ganz allein in ihren Wohnungen oder streifen durch die Straßen und sehen in die erleuchteten Fenster mit den Christbäumen. Aber sie selbst haben keinen Ort, wo sie hingehen können, wo man sie erwartet und sich auf sie freut. Und ihre Einsamkeit hält sie gefangen mit eisernem Griff. Da sind die, deren Ehen zerbrochen sind und die Schlimmes hinter sich haben, die hart geworden sind und harte Erinnerungen mit sich tragen, Dinge, die sie gar nicht vergessen können, Trümmer ihres Lebens, die auf ihnen lasten wie ein in Trümmer gestürztes Haus. Da sind die, die in diesem Jahr ihre Arbeit verloren haben und denen jetzt Sorge das Herz zuschnürt. Es ist, als ob es für sie plötzlich keine Zukunft mehr gibt. Alles verschlossen und kein Entkommen in Sicht. Und sie stehen da und die Sorge um die Zukunft lastet auf ihnen wie eine Zentnerlast. Da sind die, die traurig geworden sind, weil sie eine Krankheit mit sich herumtragen, die sie beunruhigt. Und vielleicht ist niemand da, der sie versteht. Vielleicht ist niemand da, der sie tröstet, wenn nachts die Schmerzen kommen. Und sie sind wie eingeschlossen in ihre Angst. Da sind die, die in diesem Jahr Weihnachten zum ersten Mal ohne den vertrauten Menschen an ihrer Seite feiern müssen und denen eher zum Heulen zumute ist als zum Feiern. Die sich grauen vor ihrer leeren Wohnung und den stillen Zimmern und die wie verschüttet sind unter all den Fragen und unter all den Erinnerungen, die sie mit sich tragen. Da sind die, die Fehler gemacht haben in ihrem Leben. Fehler, für die sie sich bittere Vorwürfe machen. Fehler, die auf ihnen lasten, wie Steine und Beton von Zentnergewicht. Und sie wissen nicht, wie sie herauskommen können aus dem, was auf ihnen liegt. Und dann sind da die vielen Menschen, die alles haben. Ein Haus, eine Wohnung, Familie und Geschenke und Kerzen am Baum. Und die dennoch enttäuscht sind vom Leben und nichts mehr erwarten und still geworden sind unter all dem Enttäuschenden, was über sie gekommen ist in all den Jahren. Und die leise stöhnen unter der verborgenen Leere und Sinnlosigkeit ihres Lebens. Es gibt so viele Menschen, die wie verschüttet sind unter Einsamkeit, Sorge, Verletzungen, Fehlern und Enttäuschungen. Die Städte und Dörfer unseres Landes sind voller Klage, die in den Herzen verschlossen bleibt, und voller Weinen, das keiner hört. Und wenn wir all die verstohlenen Seufzer, all das gequälte Stöhnen, all die unterdrückten Klagen des Herzens und all die nach innen geweinten Tränen sichtbar und hörbar machen könnten, dann würde auch in unserer Stadt Berlin das Stöhnen und Klagen der Menschen durch die Straßen hallen. Das Stöhnen und Klagen von Menschen, die unter dem Schutt und den Trümmern ihres Lebens verschüttet liegen. Und jetzt möchte ich Ihnen etwas sagen. Das müssen Sie mitnehmen. Bitte. Gott will nicht, dass Sie verzweifelt sind. Bitte. Gott will nicht, dass die Traurigkeit ihr Herz füllt. Und er will nicht, dass sie stöhnen und klagen unter den Trümmern ihres Lebens. Gott will alles andere lieber, als dass sie verzweifelt sind. Er hört die stumme Klage ihres Herzens. Er sieht die Traurigkeit in ihren Augen. Er weiß um ihre Lage. Und er will alles andere lieber, als dass sie verzweifelt sind. Es ist, als ob Gott das Klagen der Menschen nicht ertragen kann. Nein, wirklich. Gott kann das Stöhnen und Weinen der Menschen nicht ertragen. Er kann keinen da liegen sehen, unter dem Schutt und den Trümmern seines Lebens. Er kann keinen da liegen lassen, unter dem Schutt und den Trümmern seines Lebens. Er muss etwas tun, um uns zu retten. Sein Herz kann nicht ruhig bleiben, wenn er die Klage unseres Herzens hört. Und darum hat Gott einen geschickt, der uns bergen soll, aus den Trümmern und dem Schutt unseres Lebens. Gott hat einen geschickt, der uns suchen soll und der sich durchgraben soll zu uns. Gott hat einen Retter geschickt. Und er ist unermüdlich und unbeirrbar. Und er will wegnehmen, was an Schutt auf uns lastet, Stück für Stück. Vor 2000 Jahren kam er in die Welt, Gottes Sohn, Jesus, der Retter. Er wurde geboren in einer Stadt namens Bethlehem, eine Stadt im Lande Israel. Es gibt sie heute noch. Er wurde geboren wie jeder andere Mensch auch. Er wurde in Windeln gewickelt wie jeder andere Mensch auch. Er wuchs in einer Familie auf wie jeder andere Mensch auch. Aber er war nicht wie jeder andere Mensch auch. Er war der Retter. Gottes Sohn, der kam, um zu arbeiten und Trümmer wegzuräumen und Menschen zu retten. Und ein Engel hat damals einigen Hirten seine Ankunft angekündigt. In der Bibel heißt es im Lukas-Evangelium, Kapitel 2, Verse 10 und 11, und der Engel sprach zu ihnen, fürchtet euch nicht, siehe, ich verkündige euch große Freude, die allem Volk widerfahren wird. Denn euch ist heute der Retter geboren, welcher ist Christus der Herr in der Stadt Davids. Gott kann niemanden liegen lassen und verzweifeln lassen unter den Trümmerstücken seines Lebens. Und darum hat er einen geschickt, der uns bergen soll aus den Trümmern und dem Schutt unseres Lebens. Jesus, seinen Sohn. Ich werde jetzt nicht versuchen, Ihnen zu erklären, wie das möglich ist, dass Gott einen Sohn hat und diesen seinen Sohn zu uns schickt. Ich werde nicht versuchen, Ihnen zu erklären, wie das zugehen kann, dass Gott ein Mensch wird. Aber eines möchte ich tun. Ich möchte Ihnen sagen, dass das wirklich eine Tatsache ist. Gott sandte wirklich seinen Sohn zu uns. Das ist eine Tatsache. Und das heißt, seit dieser Nacht, als der Engel die Geburt Jesu ankündigte, seit dieser Nacht gibt es Hoffnung für ihr und mein armes Leben. Seit dieser Nacht ist einer da, der uns aus den Trümmern unseres Lebens herausziehen kann. Seit dieser Nacht ist einer da, der zu uns kommt und uns hilft, wo wir uns selbst gar nicht mehr helfen können. Gottes Sohn ist damals gekommen. Das ist 2000 Jahre her. Aber er ist keine Figur der Vergangenheit, denn er lebt heute. Kein Tod und kein Grab konnten den Sohn Gottes festhalten. Er lebt heute so real wie Sie und ich. Wir können ihn nicht sehen mit unseren leiblichen Augen, und doch ist er da. Er hört die Klage ihres Herzens. Er sieht alle nach innen geweinten Tränen. Und er ist der Retter. Er packt zu und räumt den Schutt weg, der sich über unserem Leben angesammelt hat. Er macht uns frei. Jesus ist keine Figur der Vergangenheit. Er lebt heute. Er ist so real wie jede heute lebende Person. Und darum, bitte, geben Sie nicht auf unter den Trümmern und unter dem Schutt Ihres Lebens. Bitte meinen Sie nicht, für Sie gäbe es keine Hoffnung. Bitte meinen Sie nicht, der Schutt Ihres Lebens sei doch so groß, da könne niemand mehr helfen. Bitte meinen Sie nicht, für Sie sei doch alles gelaufen, denn das stimmt nicht. Es gibt Hoffnung und Zukunft für jeden von Ihnen. Jesus lebt. Er ist in diesem Augenblick für Sie da. Er ist längst auf dem Weg zu Ihnen. Und er hat nur eines im Sinn, die Trümmer zu greifen, die sie erdrücken, und den Schutt wegzutragen, der sie zu ersticken droht. Und darum bitte, machen Sie es wie die armen, verschütteten Leute in der Stadt Neftogorsk. Rufen Sie nach Ihrem Retter. Rufen Sie. Machen Sie auf sich aufmerksam. Er hört Sie mit Sicherheit. Sprechen Sie ihn an. Vielleicht mit diesen Worten. Jesus, mein Leben ist voller Trümmer. Mein Leben ist voller Schutt. Und ich kann all das nicht wegräumen, was mich bedrückt. Ich habe lange ohne dich gelebt. Ich bin lange einfach gleichgültig gewesen. Ich habe lange geglaubt, ich käme aus eigener Kraft zurecht. Aber heute komme ich zu dir. Im Radio wurde gesagt, dass du wirklich lebst. Und darum bitte ich dich, Herr, komm in mein Leben. Nimm den Schutt weg, der auf mir lastet. Und hilf mir in meiner Not. Vergib mir meine Schuld, für die ich verantwortlich bin. Und mach mich frei. Und Jesus wird handeln. Er verschließt sich nie, wenn Menschen nach ihm rufen und um Hilfe schreien. Und darum nehmen Sie das heute mit. Es gibt Hoffnung für Sie und Ihr Leben. Es gibt einen, der ist für Sie da. Es gibt einen Retter für Sie, der nichts anderes im Sinn hat, als den Schutt Ihres Lebens wegzuräumen und Sie herauszuziehen aus der Enge und Ihr Leben neu zu machen.
1: 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Möchten Sie mehr über Gott und den Glauben an Jesus Christus erfahren? Oder wollen Sie einfach etwas loswerden? Schreiben Sie uns. Entweder per E-Mail an radio@heukelbach.org oder per Post an die Stiftung Missionswerk Werner Heukelbach in 51700 Berg Neustadt. Mein Name ist Christian Kaspari und ich sage Tschüss. Bis zum nächsten Mal.
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Ferien. An vielen Stellen ist spürbar die Ferienzeit. In mancher Innenstadt ist deutlich weniger los als sonst. Um den Markt herum findet man jetzt leichter einen freien Parkplatz. Und um die Schulgebäude herum atmen Unkrautpflänzchen erleichtert auf und können unbeschwert grünen. Die Bushaltestellen sind für einige Wochen nicht mehr mit wartenden Schülermengen überfüllt. Einige Familien sind mit ihren Kindern erstmal weggefahren. Stattdessen schlendern jetzt Touristen durch die Stadt. Versonnen bleiben sie hier und da vor Schaufenstern stehen und rechnen an den Europreisen herum. In den Betrieben fehlt der eine oder andere Mitarbeiter und mancher Laden hat komplett Betriebsferien. Man ist im Ferienmodus. Die wohlverdiente Erholung für den, der sonst täglich im Arbeitsstress steht. Andernorts müssen Kollegen auffangen, wo sich einer aus ihren Reihen freigenommen hat. Aber nicht jeder kann es sich leisten, wegzufahren. Oder will es auch gar nicht, weil er sich im Urlaub auch zu Hause in der heimischen Region erholen kann. Für den, der auf Balkonien oder in Terrassinien bleibt, läuft vieles ganz normal weiter, wie immer, nur etwas ruhiger und gelassener. Vielleicht mögen es die Jüngeren für selbstverständlich halten, aber die Älteren haben noch Erinnerungen an andere Zeiten. Erinnerungen an Hunger nach Brot, an Hunger nach Leben. Und Urlaub war ein Fremdwort. Von Gott haben wir, was wir zum Leben brauchen. Die tägliche Nahrung wie Essen und Trinken und die nötige Kleidung. Und noch vieles mehr. Auch der Urlaub gehört dazu. Die Zeit zum Erholen und Entspannen. Ob nun zu Hause oder in der Ferne, das mag an jeder für sich entscheiden. Gottes Sohn Jesus Christus sagt, ich bin das Brot des Lebens. Johannes Evangelium Kapitel 6, Vers 48. Gegenüber diesem Brot des Lebens verblassen alle Grundnahrungsmittel. Denn damit ist nicht allein die nötige Nahrung gemeint, die jeder von uns täglich zum Leben braucht. Sondern Jesus umschreibt damit alles, was Sie und ich für unser Leben hier brauchen und sogar darüber hinaus. Der Gottessohn möchte, dass unser Leben nicht durch den Tod zerstört wird, sondern dass es darüber hinaus für die Ewigkeit bewahrt wird. Dazu bietet er Ihnen und mir seine vollkommene Gemeinschaft an und somit eine Perspektive für ein ewiges Leben bei Gott. Er will sie regelmäßig aufbauen und stärken durch Gottes Wort, die Bibel und ermutigt sie dazu, es wahrzunehmen, wo es verkündigt wird und an den Gottesdiensten teilzunehmen, wo immer sie sich auch im Urlaub oder zu Hause gerade befinden. Lassen Sie sich von ihm dazu einladen. Das ist weit mehr als vergängliche Ferienauszeiten. 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
1: Bleiben Sie unterm Herrn Jesus Christus befohlen.
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11: Heute früh ziehen noch mal ein paar Wolken durch. Heute Nachmittag scheint dann überall die Sonne und ein herrlicher Sommertag erwartet uns. Überall trocken bei Temperaturen von 29 Grad in Eupen und in Stolberg und von 25 Grad in St. Vith und in Hellental. Am Abend und in der Nacht lange mild. In der zweiten Nachthälfte ist es überwiegend trocken und klar und die Temperaturen gehen auf 17 bis 13 Grad zurück. Und dann kommt der Hochsommer wieder. Sonnenschein pur bei nur lockeren Schleierwölkchen. Am Freitag schon bei Höchstwerten zwischen 29 und 33 Grad.
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12: Ich bin Katrin Müller. Das US-Militär hat nach eigenen Angaben eine neue Welle von Angriffen gegen den Iran gestartet. Ziel sei es, Teherans Fähigkeit einzuschränken, den Schiffsverkehr in der Straße von Hormuz zu beeinträchtigen.
13: Beim NATO-Gipfel hatte Präsident Trump den Iran heftig beschimpft. Das Land sei erledigt, die Waffenruhe vorbei, die iranische Führung Abschaum. Die neue Angriffswelle kommt daher nicht unerwartet. Man habe den Iran hart getroffen, sagte Trump. Man könne noch viel härter zuschlagen. Verschiedene Golf-Anrainerstaaten meldeten feindlichen Beschuss. Der Iran hatte mit entschlossenen Gegenmaßnahmen gedroht. Die Eskalation hat die Märkte erzittern und den Ölpreis wieder steigen lassen. Trump behauptet trotzdem, dass der Konflikt zeitnah beigelegt werden könne. Aus den USA, Tina Eck.
12: Außenminister Johann Wadephul sieht die NATO trotz des sprunghaften Verhaltens von US-Präsident Donald Trump nicht als geschwächt. Diese NATO halte zusammen, sagte er in den Tagesthemen der ARD. Am Ende des NATO-Gipfels in Ankara habe Trump klar an der Seite der europäischen Verbündeten gestanden. Die NATO sei stärker als je zuvor, betonte Wadephul. Darüber gestolpert oder sogar dagegen gefahren. Immer wieder kommt es zu schlimmen Unfällen mit abgestellten Leih-E-Scootern. Aber wer haftet für den Schaden? Die Fahrer sind oft weit weg und die Vermieter müssen auch nicht haften. Bisher bleiben Betroffene also meistens auf ihren Kosten sitzen. Heute berät der Bundestag, wie Vermieter und Fahrer nun stärker in die Pflicht genommen werden sollen.
14: Das grundsätzliche Haftungsrisiko für Unfälle, die durch abgestellte E-Scooter entstehen, das soll mit dem neuen Gesetzesentwurf demnächst komplett bei den Vermietern der E-Scooter liegen. Die Bundesregierung begründet es so: Wer sich wirtschaftlich an dem Betrieb der E-Scooter bereichere, der müsse auch das Risiko tragen und mögliche Unfallkosten von Anfang an einplanen. Für die Fahrer der E-Scooter bedeutet das aber nicht, dass sie direkt fein raus wären. Sie würden bei Unfällen trotzdem für die von ihnen abgestellten E-Scooter haften, bis sie die Schuld nachweisbar von sich weisen können. Aus Berlin, Jonas Mikulajczak.
12: Zum Sport. Heute Abend kommt es zur ersten Viertelfinalpartie der Fußball-Weltmeisterschaft in den USA, Mexiko und Kanada. Frankreich und Marokko spielen um den Einzug ins Halbfinale. Anstoß ist um 22 Uhr. Der Gewinner des Spiels trifft im Halbfinale auf Spanien oder Belgien.
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16: Schönen guten Morgen mit Radio 700 und raus aus den Federn, jetzt mit Musik von Howard Carpendale, die Nummer Durban, South Africa. Ich bin Alex Groß, guten Morgen.
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0: Radio 700, die Frührevue, das war Mr. Paul Young mit seinem 80er-Jahre-Hit Comeback and Stay. Großer Tag in Würselen, dort wird einfach mal das Gymnasium abgerissen und wieder neu aufgebaut. Nun fand der erste Spatenstich statt für den Neubau und derweil geht der Unterricht ganz normal weiter. Wie das funktionieren kann und wo die Schülerinnen und Schüler während der Bauarbeiten lernen, dazu gibt's hier gleich mehr in der Sendung. Außerdem haben wir wieder ein paar Gedanken für den Tag. Und die kommen in gut einer halben Stunde zu Ihnen.
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0: Die Allston Brothers waren das bei Radio 700. Es ist eines der größten Infrastrukturprojekte der Region überhaupt. In Würselen werden große Teile des städtischen Gymnasiums abgerissen und komplett neu gebaut. Gerade wurde eine wichtige Zwischenstation erreicht. Julia Thomas berichtet.
1: Eigentlich gibt es in Würselen schon seit vielen Jahren ein Gymnasium. Nun wurde dennoch ein erster Spatenstich vollzogen und das nicht ohne Grund. Große Teile des Gymnasiums werden neu gebaut, modern und zukunftsweisend, nachhaltig, energetisch und nach modernsten pädagogischen Ansprüchen. Viel ist in den letzten Monaten bereits passiert. Das alte Gymnasium wurde abgebrochen. Nun wird mit dem Neubau begonnen. Boris Krott, Leiter des Hochbauamtes der Stadt Würselen.
2: Das Gebäude ist natürlich jetzt dem neuesten Stand der Technik angepasst. Wir haben natürlich ein hochmodernes Schulgebäude, was jetzt dort errichtet wird. Wir bekommen eine PV-Anlage mit Gründächern. Wir haben große Klassenräume mit Differenzierungsräumen bzw. Räumen vor den Klassenräumen, sodass eine moderne Schulform möglich ist. Das Gebäude ist in mehrere Teile aufgeteilt, in verschiedene Bauteile aufgeteilt, die den einzelnen Unterstufe, Mittelstufe und Oberstufe unterteilt ist, sodass es eben jetzt eine hochmoderne Schule wird.
1: All das geschieht, ohne den Schulbetrieb zu beeinträchtigen. Weil das ohne Hauptgebäude des Gymnasiums nicht möglich wäre, musste ordentlich geplant werden. Während der Bauzeit sind die Schülerinnen und Schüler mitsamt Klassenzimmern und Unterrichtsmaterial umgezogen. Ein großes Logistikprojekt, sagt Krott.
2: Die jetzigen Schüler des Gymnasiums sind an zwei verschiedene Standorte in Anführungszeichen ausgelagert worden. Das heißt also, ein Teil der Schüler ist in die alte Realschule untergebracht worden. Die alte Realschule ist unweit auch des jetzigen Standortes entfernt. Wurde hier und da auch noch ertüchtigt, das Gebäude, weil es auch älter war. Dort sind einige Schüler, wie gesagt, untergebracht. Und dann haben wir noch die alte Hauptschule in der Lehnstraße, wo jetzt auch der andere Teil der Schule untergebracht ist.
1: Der Zeitplan für die Arbeiten am Neubau ist eng. Das Provisorium ist nur noch für zwei weitere Schuljahre vorgesehen.
2: Geplant ist, dass das Gebäude im ersten Quartal 2028 fertiggestellt wird, sodass dann die Schüler zum Schuljahresbeginn 2028/29 in die Schule wechseln können und dann auch der Unterricht stattfinden kann im neuen Gebäude.
1: 80 Millionen Euro werden die Arbeiten an dem Großprojekt verschlingen. Ein dicker Brocken. Für die Stadt Würselen gut investiertes Geld. Denn die Bildung ist der Motor für die Generationen der Zukunft, heißt es aus dem Rathaus.
2: Gerade die Schullandschaft ist ja auch in Würselen, die unbedingt den Gegebenheiten angepasst werden muss. Und von daher ist dieser Neubau natürlich auch ein ganz entscheidender, ne? Dass man jetzt auch mit dem Gymnasium, die Gesamtschule ist ja auch schon vor einigen Jahren erneuert worden, dass man jetzt auch mit dem Gymnasium einen sehr guten Lernstandort für Würselen bekommt.
1: In Würselen ist jetzt der erste Spatenstich für den Neubau des städtischen Gymnasiums getätigt worden. In 2 Jahren soll dort bereits der Unterricht in allen Klassen stattfinden.

Gestern wurden zwei weitere öffentliche Bücherschränke in Hellenthal aufgestellt. Wie in einer Bücherei können Sie hier Bücher ausleihen. Allerdings muss man nichts dafür zahlen. Ich finde das ein richtig tolles Konzept. Man kann also ein Buch rausnehmen, es lesen, wieder zurückstellen oder auch ein eigenes Buch, das man vielleicht zu Hause hat und nicht mehr benötigt, das aber ein gutes Werk ist vielleicht, für andere interessant ist, auch reinstellen und sich daran erfreuen, wenn jemand anderes das Buch liest. Auf jeden Fall ein tolles Konzept, das vom Literaturfestival Lit Eifel unterstützt wird. Mehr dazu gibt's auch gleich in den Eifel-Euregio-Nachrichten mit Dieter Späth um 5:30.

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1: Heute früh ziehen noch mal ein paar Wolken durch. Heute Nachmittag scheint dann überall die Sonne und ein herrlicher Sommertag erwartet uns. Überall trocken bei Temperaturen von 29 Grad in Eupen und in Stolberg und von 25 Grad in St. Vith und in Hellenthal. Am Abend und in der Nacht lange mild. In der zweiten Nachthälfte ist es überwiegend trocken und klar und die Temperaturen gehen auf 17 bis 13 Grad zurück. Und dann kommt der Hochsommer wieder. Sonnenschein pur bei nur lockeren Schleierwölkchen. Am Freitag schon bei Höchstwert zwischen 29 und 33 Grad.
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2: Ich bin Dieter Speth. Das Gesundheitsamt des Kreises Euskirchen hat ein Abbruchgebot für Trinkwasser erlassen. Betroffen sind rund 60 Ortschaften in den Kommunen Schleiden, Hellenthal, Dahlem und Kall. Anlass ist eine Belastung des Trinkwassers mit Enterokokken. Sie waren bei einer Routineuntersuchung im Hochbehälter Hellenthal-Gieschert festgestellt worden. Betroffene Anwohner müssen das Trinkwasser vor der Nutzung bis auf Weiteres abkochen. Laut der Verordnung muss es sprudelnd aufkochen und danach 10 Minuten abkühlen. Das gilt auch für die Zubereitung von Nahrung, für das Zähneputzen und das Reinigen offener Wunden. Enterokokken sind Bakterien, die bei Menschen mit geschwächtem Immunsystem zu Magen-Darm-Erkrankungen und anderen Infektionen führen können. Für die Nutzung in der Toilette ist das Leitungswasser weiter uneingeschränkt nutzbar. Eine Übersicht der betroffenen Orte finden Sie bei uns im Internet unter radio700.eu. Die belgischen Gesundheitsminister wollen den Hitzeschutz verbessern. Anlass ist die außergewöhnliche Hitzewelle vom Juni, die in Belgien zu einer starken Übersterblichkeit beigetragen haben könnte. Die Minister wollen vor allem gefährdete Menschen besser schützen. Vorgesehen sind mehr Unterstützung für alleinlebende Senioren, mehr Kapazitäten in den Notrufzentralen bei Hitzewellen sowie die Öffnung klimatisierter öffentlicher Räume. Außerdem soll der bestehende Hitzeschutzplan nach den Empfehlungen der Weltgesundheitsorganisation überarbeitet werden. DG-Gesundheitsministerin Lydia Klingenberg betonte nach der interministeriellen Sitzung vom gestrigen Mittwoch, dass Hitzewellen nicht mehr nur eine Herausforderung für das Gesundheitswesen seien, sondern für die gesamte Gesellschaft. In Lonzen gibt ein Großbrand in einer Lagerhalle aus der Nacht zum Mittwoch weiter Rätsel auf. Passanten hatten die Flammen bemerkt. Als die Feuerwehr eintraf, stand die rund 30 Meter lange Halle, in der Heuballen gelagert wurden, bereits in Vollbrand. Die Hilfeleistungszone war mit einem Großaufgebot vor Ort, um das Feuer zu löschen und eine weitere Ausbreitung zu verhindern. Auch Feuerwehrleute aus Kelmis und Eupen waren vor Ort. Verletzt wurde niemand. Die Nachlöscharbeiten dauerten bis zum gestrigen Nachmittag. Zur Brandursache und zur Höhe des entstandenen Schadens konnten zunächst noch keine Angaben gemacht werden. Der Wasserverband Eifel-Ruhr erstellt für die Anliegerkommunen von Ohlif und Urft ein Hochwasserschutzkonzept. Es beinhaltet Maßnahmen, die über die Ortsgrenzen von Hellenthal, Schleiden, Dahlem, Nettersheim, Blankenheim und Kall hinausgehen. Inzwischen steht der letzte Schritt der Vorplanungen an. Konkrete Maßnahmen sollen nun in ihrer Umsetzung dimensioniert werden. Bis zum Jahresende sollen diese Arbeiten abgeschlossen sein. Danach könne aus dem Konzept heraus die konkrete Beantragung der Maßnahmen, die Einwerbung von Fördermitteln und schließlich die Umsetzung erfolgen. Ob und wie dabei eine mögliche Talsperre für Platisbach und Breterbach in den Bereichen Hellenthal und Schleiden aussehen könnte, muss dann entschieden werden. 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

0: Rod Stewart rockt auch noch in hohem Alter die Bühne, eben gehört mit This Old Heart of Mine. Er hatte ja sogar einen Schwächeanfall jüngst auf einem Konzert in den USA gehabt, aber ein paar Tage später stand er schon wieder auf einer der großen Weltbühnen. Dieser Mann ist nicht klein zu kriegen und macht weiterhin seine Musik. Ganz tolle Sache auf jeden Fall. Wir kommen zum anderen Thema, zum Thema Rechtsfragen des Alltags. 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
1: In der Bibel steht: Lasst die Kinder zu mir kommen und wehrt ihnen nicht, denn solcher ist das Reich Gottes. Markus Evangelium Kapitel 10, Vers 14. Keine Kinder bitte. Diese Worte hört man selten laut ausgesprochen, aber sie werden schon mal insgeheim gedacht, wenn wir jemanden zu uns einladen oder eine Veranstaltung besuchen und der Meinung sind, dass mitgebrachte Kinder fehl am Platze sind. Man denkt oft, dass die Kinder ohnehin nichts verstehen und nur den Ablauf und andere stören könnten. Die Jünger des Herrn Jesus kamen eines Tages zu einer ähnlichen Schlussfolgerung. Der Herr Jesus war aber ungehalten darüber, dass seine Jünger einigen Eltern verwehrten, ihre Kinder zu ihm zu bringen, um von ihm gesegnet zu werden. Denn er wusste, dass gerade die Kinder mit ihrem empfänglichen Herzen seinem Reich am nächsten sind. Vor vielen Jahren lernte einst auch der Missionar Robert Moffat seine Lektion, dass Kinder nicht als Störfaktoren betrachtet oder übersehen werden sollen. Bei einer Gemeindeversammlung waren wegen des schlechten Wetters nur wenige Erwachsene gekommen. Robert war enttäuscht, predigte aber trotzdem. Ihm entging dabei, dass weiter hinten ein kleiner Junge die Blasebälge der Orgel bearbeitete. Viel später erfuhr Moffat, dass dieser Junge während seiner Predigt die Entscheidung getroffen hatte, auch einmal Missionar zu werden. Sein Name war David Livingstone. Als er erwachsen war, wurde er zu einem Pioniermissionar Gottes in Afrika. Wir sollten als Eltern, Lehrer, Mitarbeiter in der Gemeinde oder als Nachbarn niemals die Kinder übersehen, die Gott in unser Leben gestellt hat, sondern wir sollten daran denken, das Himmelreich ist auch für sie da. Wenn du Kinder siehst, überwiegt bei dir Freude oder Nervosität?
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Der Donnerstag bei Radio 700. Donnerstag ist ja eigentlich Kinotag. Heute laufen nämlich die neuen Streifen an in den Filmtheatern unserer Region. Es gibt wieder tolle neue Blockbuster, die Sie anschauen können. Aber es muss ja nicht immer der ganz aktuellste Film sein. Ein tolles Sommerangebot in besonderer Atmosphäre bietet Jahr für Jahr die Nettersheimer Kinoscheune. Dort ist letzte Woche das Scheunenkino gestartet. In urigem Ambiente werden wie früher auf dem Dorf Filme gezeigt. Immer von Mittwoch bis Sonntag und jeden Tag mit wechselndem Programm. Das ist auf jeden Fall ein echtes Erlebnis für Einheimische und für Touristen. Und wenn Sie heute Abend noch nichts vorhaben, vielleicht schauen Sie ja mal vorbei. Der Film, der heute startet, der beginnt um 20 Uhr.

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3: Heute früh ziehen noch mal ein paar Wolken durch. Heute Nachmittag scheint dann überall die Sonne und ein herrlicher Sommertag erwartet uns. Überall trocken bei Temperaturen von 29 Grad in Eupen und in Stolberg und von 25 Grad in St. Veit und in Hellental. Am Abend und in der Nacht lange mild. In der zweiten Nachthälfte ist es überwiegend trocken und klar und die Temperaturen gehen auf 17 bis 13 Grad zurück. Und dann kommt der Hochsommer wieder. Sonnenschein pur bei nur lockeren Schleierwölkchen. Am Freitag schon bei Höchstwerten zwischen 29 und 33 Grad.
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4: Ich bin Katrin Müller. Das Kindergeld soll künftig in mehreren Stufen ohne Antrag ausbezahlt werden, also ohne Papierkram. Gerade in einer sensiblen Phase rund um Geburt und Familiengründung solle es eine spürbare Entlastung für Familien geben, heißt es im Gesetzentwurf, den der Bundestag heute verabschieden soll. Generellen Anspruch haben alle Eltern, die in Deutschland steuerpflichtig sind und ein Kind unter 18 Jahren haben, das hier oder in einem anderen EU-Land lebt. Sonderregeln gibt es für Kinder in Ausbildung. Der Fall hat eine Debatte über die Sicherheit von Zugpersonal ausgelöst. Anfang Februar wurde ein Zugbegleiter in einem Regionalexpress in der Westpfalz angegriffen und getötet. Heute wird im Prozess am Landgericht Zweibrücken das Urteil gegen den 26-jährigen Angeklagten erwartet.
5: Die Staatsanwaltschaft fordert wegen Körperverletzung mit Todesfolge 12 Jahre Haft für den Angeklagten. Die Frage, die aber noch im Raum steht, ist, gab es einen Tötungsvorsatz? Die Anwälte der Familie, die als Nebenkläger auftritt, sagen ja. Deswegen fordern sie eine lebenslange Haft. Der Angeklagte soll dem Zugbegleiter aus Ludwigshafen mehrfach so heftig gegen den Kopf geschlagen haben, dass der 36-Jährige zwei Tage später seinen Verletzungen erlag. Aus Zweibrücken, Lea Wegerle.
4: Das US-Militär hat eine neue Angriffswelle auf Ziele im Iran begonnen. Örtliche Medien berichten von Explosionen in mehreren Gebieten entlang der Küste des Landes. Nach Angaben des US-Regionalkommandos sollen die Angriffe die Fähigkeit des Irans einschränken, den Schiffsverkehr in der Straße von Hormuz zu beeinträchtigen. US-Präsident Trump drohte mit noch stärkeren Angriffen. Zum Sport. Bei der Fußball-WM steht heute das erste Viertelfinale an. Bei der Partie Frankreich gegen Marokko können sich die Fans auf zwei französische Topstars freuen. Ousmane Dembélé und Kylian Mbappé.
6: 5 Siege, 14 zu 2 Tore. Frankreich ist bis jetzt eindrucksvoll durch diese Weltmeisterschaft marschiert. Beim hitzigen Achtelfinalsieg gegen Deutschland-Bezwinger Paraguay bewies das Team, dass es auch mit unbequemen Gegnern zurechtkommt. Favoriten sind Mbappé und Co. auch gegen Marokko. Aber Achtung, der Halbfinalist der letzten Weltmeisterschaft hat auch bei diesem Turnier seine Stärke bewiesen. Marokko wird ein echter Härtetest für die Franzosen. Thomas Thonfeld, Sportredaktion.
4: Anschluss ist heute Abend um 22 Uhr. Der Gewinner der Partie trifft im Halbfinale auf Spanien oder Belgien.
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8: Heute ist Donnerstag, der 9. Juli. Der wird mancherorts auch als Tag des Fernwehs gefeiert. Da darf man sich einfach mal in fremde Länder träumen und an Urlaub denken. Hä? Rudi Carrell beispielsweise hätte gerne eine Insel für sich allein. Davon singt er gleich direkt nach Hawksley Workman. Und für Sie ganz entspannt am Mikrofon ist heute Morgen Alex Groß. Guten Morgen.
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0: Die Gefühle sind frei, das war Roland Kaiser bei Radio 700 und er wuchs ja als Findelkind bei einer Pflegefamilie auf und hat dann später erstmal eine Ausbildung zum Einzelhandelskaufmann absolviert und vor seiner Musikkarriere hat er sogar noch als Autoverkäufer gearbeitet. Also manchmal führt eben auch mal ein Umweg zum Traumberuf. Roland Kaiser hat's vorgemacht. Ob Ihre Sterne Ihnen heute Gutes verheißen, das erfahren Sie gleich bei uns bei Radio 700 im Horoskop. Und außerdem gibt's noch den Blick aufs Eifelwetter mit Andy Holz. Und nachher in der Sendung stehen noch die Veranstaltungstipps an. Schönen guten Morgen.
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1: Widder. Machen Sie sich nicht verrückt, wenn Sie mal wieder was vergessen haben. Irren ist menschlich, das kann jedem mal passieren.
2: Stier.
1: Jetzt wollen Sie endlich Klarheit und gewisse Unstimmigkeiten mit Ihrem Schatz bereden.
2: Zwillinge.
1: Streitereien sollten Sie derzeit aus dem Weg gehen. Bleiben Sie diplomatisch.
2: Krebs.
1: Man kann sich auf Sie verlassen, das wissen Ihre Freunde. Lassen Sie sich zu nichts ausnutzen.
2: Löwe.
1: Ein harter Konkurrenzkampf ist nichts für Löwen. Sie mögen die Harmonie.
2: Jungfrau.
1: Ihre körperliche Verfassung ist stabil und so erfreuen Sie sich bedenkenlos an den schönen Dingen des Lebens.
2: Waage.
1: Sie wirken hektisch und gestresst. Setzen Sie Ihre Prioritäten und arbeiten Sie diese Schritt für Schritt ab.
2: Skorpion.
1: Am Arbeitsplatz lernen Sie neue Leute kennen, die eine wahre Bereicherung darstellen könnten.
2: Schütze.
1: Sie sind im Moment beruflich stark gefordert. Passen Sie auf, dass Ihr Privatleben nicht auf der Strecke bleibt.
2: Steinbock.
1: Schauen Sie sich jetzt ruhig ein paar Strategien von anderen ab, vor allem wenn es um das liebe Geld geht.
2: Wassermann.
1: Die Sonnenstunden sollten Sie mehr nutzen, um Sport im Freien zu treiben. Das tut Ihrem Körper gut.
2: Fische.
1: Sie stehen gerade enorm unter einer inneren Anspannung. Gönnen Sie sich ein paar Stunden Ruhe.

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1: Der Sommer kommt zurück in die Region. Heute Morgen sind noch einige Wolken unterwegs. Ab dem Mittag scheint dann überall die Sonne. Die Temperaturen klettern auf 29 Grad an Erft und Zwist, 28 Grad rund um Aachen und Düren, auf 28 Grad im Eubner Land und 26 im Hohen Venn. Am Ruhrsee und rund um Blankenheim werden 25 Grad erreicht, auf der Dreibonner Hochfläche und rund um Elsenborn sind es 24. Die Sonne scheint ungestört bis zum späten Abend. Erst in der zweiten Nachthälfte werden bei nur dünnen Wolken die Tiefstwerte von 16 Grad in den Städten, 14 in mittleren Lagen und 13 Grad auf den Eifelgipfeln erreicht. Ab Freitag wird es dann trocken und heiß. Die Temperaturen steigen auf 28 bis 33 Grad. Es scheint den ganzen Tag die Sonne und nur einige leichte Wolken ziehen durch. Regen ist die nächsten Tage nicht in Sicht. Durch die extreme Trockenheit steigt dann aber auch die Gefahr von Feld- und Waldbränden.
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1: Heute früh ziehen noch mal ein paar Wolken durch. Heute Nachmittag scheint dann überall die Sonne und ein herrlicher Sommertag erwartet uns. Überall trocken bei Temperaturen von 29 Grad in Eupen und in Stolberg und von 25 Grad in St. Vith und in Hellental. Am Abend und in der Nacht lange mild. In der zweiten Nachthälfte ist es überwiegend trocken und klar und die Temperaturen gehen auf 17 bis 13 Grad zurück. Und dann kommt der Hochsommer wieder. Sonnenschein pur bei nur lockeren Schleierwölkchen. Am Freitag schon bei Höchstwerten zwischen 29 und 33 Grad.
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2: Ich bin Dieter Speth. Das Gesundheitsamt des Kreises Euskirchen hat ein Abbruchgebot für Trinkwasser erlassen. Betroffen sind rund 60 Ortschaften in den Kommunen Schleiden, Hellental, Dahlem und Kall. Anlass ist eine Belastung des Trinkwassers mit Enterokokken. Sie waren bei einer Routineuntersuchung im Hochbehälter Hellental-Gieschert festgestellt worden. Betroffene Anwohner müssen das Trinkwasser vor der Nutzung bis auf weiteres abkochen. Laut der Verordnung muss es sprudelnd aufkochen und danach 10 Minuten abkühlen. Das gilt auch für die Zubereitung von Nahrung, für das Zähneputzen und das Reinigen offener Wunden. Enterokokken sind Bakterien, die bei Menschen mit geschwächtem Immunsystem zu Magen-Darm-Erkrankungen und anderen Infektionen führen können. Für die Nutzung in der Toilette ist das Leitungswasser weiter uneingeschränkt nutzbar. Eine Übersicht der betroffenen Orte finden Sie bei uns im Internet unter radio700.eu. Die belgischen Gesundheitsminister wollen den Hitzeschutz verbessern. Anlass ist die außergewöhnliche Hitzewelle vom Juni, die in Belgien zu einer starken Übersterblichkeit beigetragen haben könnte. Die Minister wollen vor allem gefährdete Menschen besser schützen. Vorgesehen sind mehr Unterstützung für alleinlebende Senioren, mehr Kapazitäten in den Notrufzentralen bei Hitzewellen sowie die Öffnung klimatisierter öffentlicher Räume. Außerdem soll der bestehende Hitzeschutzplan nach den Empfehlungen der Weltgesundheitsorganisation überarbeitet werden. DG-Gesundheitsministerin Lydia Klingenberg betonte nach der interministeriellen Sitzung vom gestrigen Mittwoch, dass Hitzewellen nicht mehr nur eine Herausforderung für das Gesundheitswesen seien, sondern für die gesamte Gesellschaft. In Lonzen gibt ein Großbrand in einer Lagerhalle aus der Nacht zum Mittwoch weiter Rätsel auf. Passanten hatten die Flammen bemerkt. Als die Feuerwehr eintraf, stand die rund 30 Meter lange Halle, in der Heuballen gelagert wurden, bereits in Vollbrand. Die Hilfeleistungszone war mit einem Großaufgebot vor Ort, um das Feuer zu löschen und eine weitere Ausbreitung zu verhindern. Auch Feuerwehrleute aus Kelmis und Eupen waren vor Ort. Verletzt wurde niemand. Die Nachlöscharbeiten dauerten bis zum gestrigen Nachmittag. Zur Brandursache und zur Höhe des entstandenen Schadens konnten zunächst noch keine Angaben gemacht werden. Der Wasserverband Eifel-Ruhr erstellt für die Anliegerkommunen von Ohlif und Urft ein Hochwasserschutzkonzept. Es beinhaltet Maßnahmen, die über die Ortsgrenzen von Hellental, Schleiden, Dahlem, Nettersheim, Blankenheim und Kall hinausgehen. Inzwischen steht der letzte Schritt der Vorplanungen an. Konkrete Maßnahmen sollen nun in ihrer Umsetzung dimensioniert werden. Bis zum Jahresende sollen diese Arbeiten abgeschlossen sein. Danach könne aus dem Konzept heraus die konkrete Beantragung der Maßnahmen, die Einwerbung von Fördermitteln und schließlich die Umsetzung erfolgen. Ob und wie dabei eine mögliche Talsperre für Platisbach und Breterbach in den Bereichen Hellental und Schleiden aussehen könnte, muss dann entschieden werden. 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

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Schön, dass Sie dabei sind. 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
1: Heute startet die Saison von Sommer am See. Zum Auftakt heißt es, Ozapft ist, es spielt das Alpentrio Colonia. Und auf die kleinen Besucher wartet ein Kinderprogramm ab 18 Uhr an der Weiheranlage Blankenheim. Warum in die Ferne schweifen? Urlaubsfeeling mit Strand und Musik gibt's auch heute wieder bei der Beachparty im alten Schwimmbad in Euskirchen. Los geht's um 16 Uhr. Bands und Chöre der Euskirchener Musikschule haben dort einen Konzertabend unter dem Titel Summertime Festival zusammengestellt. Die Musik spielt ab 19.30 Uhr. Jeden Abend einen anderen Film, das verspricht auch heute wieder das Nettersheimer Scheunenkino. Film ab, für den Kinosommer heißt es ab 20 Uhr. Sommerliche Naturbeobachtungen im Hochmoor erwarten Sie bei der geführten Tour mit dem Fangucker. Treffpunkt ist um 16.30 Uhr am Haus Tennell in Eupen. Heute Abend ist wieder Sommerparty. Ausgelassen gefeiert wird bei guter Musik im Take 5 in Deidenberg. Nach der Arbeit dürfen Sie einkaufen, schlemmen und bei guter Musik Freunde treffen. Um 16 Uhr öffnen die Stände des Feierabendmarktes auf dem Markt in Herzogenrath. Heute ist World Musik Contest in Kerkrade. Ab 18 Uhr findet zunächst eine Parade durch die Innenstadt statt. Danach erwartet Sie jede Menge Live-Musik auf der Bühne am Markt und eine Lichtshow zum Abschluss. Heute Abend wird wieder ein echter Klassiker aufgeführt. Um 19 Uhr heißt es im Theater Aachen My Fair Lady. Und nur einen Saal weiter wird um 20 Uhr Lob und Tadel gespielt. Nach dem großen Erfolg im vergangenen Jahr stehen weitere Zusatzvorstellungen des Stückes Achtsam Morden durch bewusste Ernährung auf dem Spielplan des Aachener Grenzlandtheaters. Der Vorhang öffnet sich um 20 Uhr. Und er liebt den Jazz und alte Musik. Entertainer Götz Alsmann und seine Band gastieren mit seiner Show Bei Nacht um 20 Uhr auf Burg Wilhelmstein in Würselen. Einfach eine Mail schicken an veranstaltungen@radio700.eu und schon ist auch Ihr Event im Kalender auf dem Sender.
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Ja, eben haben Sie unsere Veranstaltungstipps mit Lukas Blasius gehört. Wenn Sie mal echte Stars in guter Stimmung genießen möchten, dann sollten Sie einfach mal auf Burg Wilhelmstein in Würselen vorbeischauen. Dort gibt es nämlich ein tolles Programm für jeden Geschmack. In dieser Woche sind noch die Höhner mit ihrer aktuellen Tour zu Gast und die Jungs von Druckluft spielen. Von denen ist der zuletzt so erfolgreiche Song Karnevalsmaus. Und außerdem kommt am Sonntag einfach mal so Christe Berg auf seiner aktuellen Tour vorbei. Da sind echte Gänsehautmomente garantiert. Ja, und alles, was heute schon wichtig ist, das gibt es gleich wieder um 5:05 in den Nachrichten aus aller Welt hier bei Radio 700. Sie hören die Frührevue. Ich bin Alex Groß. Moin, moin.

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18: Heute früh ziehen noch mal ein paar Wolken durch. Heute Nachmittag scheint dann überall die Sonne und ein herrlicher Sommertag erwartet uns. Überall trocken bei Temperaturen von 29 Grad in Eupen und in Stolberg und von 25 Grad in St. Vith und in Hellenthal. Am Abend und in der Nacht lange mild. In der zweiten Nachthälfte ist es überwiegend trocken und klar und die Temperaturen gehen auf 17 bis 13 Grad zurück. Und dann kommt der Hochsommer wieder. Sonnenschein pur bei nur lockeren Schleierwölkchen. Am Freitag schon bei Höchstwert zwischen 29 und 33 Grad.
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19: Ich bin Katrin Müller. Lange waren die Anträge auf Kindergeld und Elterngeld mit einem Wust an Formularen verbunden. Das soll einfacher werden. Das Kindergeld soll künftig ohne Antrag ausgezahlt werden. Das will der Bundestag heute beschließen.
20: Mit dem neuen Gesetzesentwurf soll die Kindergeldbeantragung nach der Geburt mehr oder weniger automatisch ablaufen. Das Kind müsste von den Eltern dann nur noch beim Standesamt angemeldet werden. Oft übernimmt das aber auch schon das Krankenhaus für sie. Bei Eltern, die schon ein Kind haben, würde dann ab März 2027 bei jedem weiteren Kind das Kindergeld auf das bisherige Konto überwiesen werden. Für Personen, die zum ersten Mal Eltern werden, würde das System erst ab November 2027 greifen. Aber auch da, solange eine IBAN vorliegt, soll das Kindergeld automatisch kommen. Aus Berlin, Jonas Mikulajczak.
19: Die USA haben im Streit mit dem Iran um die Straße von Hormuz in der zweiten Nacht in Folge Ziele in der Islamischen Republik bombardiert. Irans Revolutionsgarden, die Elite-Streitmacht des Landes, griffen nach eigenen Angaben im Gegenzug erneut US-Stützpunkte in den beiden mit den USA verbündeten Golfstaaten Kuwait und Bahrain an. US-Präsident Trump drohte dem Iran noch heftigere Angriffe an. Die US-Attacken seien Vergeltungsmaßnahmen für vom Iran beschossene Schiffe, schrieb Trump auf der Plattform Truth Social. Der vergangene Juni war in Westeuropa der heißeste jemals gemessene. Die Durchschnittstemperatur lag bei 20,74 Grad. Das sind mehr als 3 Grad über dem Juni-Durchschnitt der Jahre 1991 bis 2020. Das meldet der Klimawandeldienst der EU Copernicus.
21: Der Rekord-Juni hat Teile Europas nahezu ausgetrocknet. Portugal, Spanien, Frankreich und Griechenland kämpften gegen große Waldbrände. In Deutschland hat der Wetterdienst einen neuen Allzeit-Hitzerekord gemessen, 41,8 Grad in Möckern-Drewitz in Sachsen-Anhalt. Die Datenbasis des Europäischen Klimawandeldienstes ist riesig. Demnach war es weltweit der zweitwärmste Juni seit Beginn der Aufzeichnungen. Uli Reitinger, Nachrichtenredaktion.
19: Zum Sport. Heute Abend kommt es zur ersten Viertelfinalpartie der Fußball-WM in den USA, Mexiko und Kanada. Frankreich und Marokko spielen um den Einzug ins Halbfinale. Anstoß ist um 22 Uhr. Der Gewinner des Spiels trifft im Halbfinale auf Spanien oder Belgien.
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24: Rein geht es in die 8-Uhr-Stunde der Frührevue mit mir, Alex Groß. Und jetzt mit Musik von Fotoromanza. Red Baron habe ich für Sie. Und danach Gianna Nannini, Musik aus Italien.
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0: Das war Gianna Nannini bei Radio 700 in der Frührevue. Immer mehr Eltern nutzen außerschulische Betreuungsangebote für ihre Kleinen. An der Grundschule des katholischen Athenäums in Eupen war das bislang sehr schwierig geregelt. Da gab es mehrere Träger und unterschiedliche Angebote an verschiedenen Tagen. Nun soll alles aus einer Hand erfolgen. Dazu gleich mehr in unserem Thema am Morgen hier bei Radio 700.
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0: Am Königlichen Athenäum in Eupen wird die außerschulische Betreuung reformiert. Direkt nach den Sommerferien startet ein einheitliches Angebot aus einer Hand. Und das ohne wechselnde Träger. Julia Thomas berichtet.
1: Alles soll einfacher werden ab dem Start ins neue Schuljahr im September. Zumindest bei der außerschulischen Betreuung der Grundschulkinder am Königlichen Athenäum in Eupen. Bislang gab es dort zwei verantwortliche Träger, die an unterschiedlichen Tagen agieren. Nun will das Zentrum der DG für Kinderbetreuung alles schneller und flexibler regeln. Mit vielen Vorteilen für die Einrichtungen und die Eltern. Die entsprechenden Anerkennungsanträge sind bereits gestellt und beim ZKB rechnet man fest damit, dass die Genehmigung für die Übernahme erteilt wird. Deshalb können Eltern auch bereits ihre Kinder für die neue außerschulische Betreuung anmelden, sagt Matthias Zimmermann vom ZKB in Eupen.
2: Eltern, die das Angebot in Anspruch nehmen möchten, können auf der Website des ZKB, das ist www.zkb-ausbelgien.be, einen Betreuungsvertrag herunterladen, den vollständig digital ausfüllen und per E-Mail an das ZKB zurückschicken. Die erste Platzvergabe wird am 28. Juli stattfinden.
1: Dass es Probleme bei der Genehmigung des neuen Angebotes geben könnte, sieht Zimmermann nicht. Das Verfahren sei Teil einer ganz gewöhnlichen Prozedur.
2: Zu dieser Prozedur gehört es immer, die Räumlichkeiten anerkennen zu lassen. Dafür haben wir ein Verfahren eingeleitet und es braucht ein Gutachten des Kommunalen Beratungsausschusses für Kinderbetreuung der Stadt Eupen. Dieser soll jetzt auch Mitte Juli dann stattfinden. Wir gehen aktuell davon aus, dass wir den Zeitplan einhalten können.
1: Damit würde die Zeit von zwei Angeboten mit zwei Trägern am Athenäum in Eupen enden. Künftig wird ein gebündeltes und flexibles Angebot der außerschulischen Betreuung dort geplant.
2: Das ZKB bietet eine außerschulische Betreuung für alle Kinder von 2,5 Jahren bis 12 Jahre an. Der große Unterschied wird sein, dass jetzt an allen 5 Tagen eine Betreuung durch das ZKB angeboten wird. Bisher haben wir das nur mittwochs nachmittags gemacht. Die anderen Tage waren über eine eigenständige Organisation des Königlichen Athenäums gewährleistet. In Zukunft wird dann alles bei einem Partner aus einer Hand erfolgen.
1: Außerdem wird die Betreuungszeit täglich von 7 Uhr bis Schulbeginn und von Schulschluss bis 18 Uhr liegen. Und es gibt noch mehr positive Effekte. Um diese zu nutzen, wird es aber für die Eltern auch ein paar Veränderungen in der Administration geben. Die sollen vor allem mehr Komfort ermöglichen.
2: Es wird nötig sein, mit uns einen Betreuungsvertrag abzuschließen, Betreuungszeiten zu vereinbaren und dann auch mit uns zu schauen, ob man einen festen Betreuungsstundenplan braucht oder eine Betreuung nach Bedarf. Beides bieten wir an. In Zukunft werden dann auch die gesetzlichen Tarife für die außerschulische Betreuung gelten. Das heißt, es wird stundenweise abgerechnet. Ein weiterer Vorteil ist vor allen Dingen, dass man zum Beispiel auch für die Ferienbetreuung, die auch durch das ZKB dann angeboten wird, den gleichen Betreuungsvertrag nutzen kann.
1: Die Anmeldefrist für die Nutzung der neuen außerschulischen Betreuung für Grundschulkinder am Königlichen Athenäum in Eupen hat begonnen. Sie soll künftig in der Regie des ZKB erfolgen. Am 1. September soll es schon losgehen.

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2: Warm und mild, so geht es durch den Donnerstag und da sind die Wetterreize bei reichlich Sonnenschein überwiegend positiv. Allerdings Personen mit leichter Neigung zu Kopfweh und Migräne können heute witterungsbedingte Probleme bekommen und auch Menschen mit Bluthochdruck sollten besser ein bisschen langsam machen.

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1: Heute früh ziehen noch mal ein paar Wolken durch. Heute Nachmittag scheint dann überall die Sonne und ein herrlicher Sommertag erwartet uns. Überall trocken bei Temperaturen von 29 Grad in Olpen und in Stolberg und von 25 Grad in St. Veit und in Hellental. Am Abend und in der Nacht lange mild. In der zweiten Nachthälfte ist es überwiegend trocken und klar und die Temperaturen gehen auf 17 bis 13 Grad zurück. Und dann kommt der Hochsommer wieder. Sonnenschein pur bei nur lockeren Schleierwölkchen. Am Freitag schon bei Höchstwert zwischen 29 und 33 Grad.
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2: Ich bin Dieter Speth. Das Gesundheitsamt des Kreises Euskirchen hat ein Abbruchgebot für Trinkwasser erlassen. Betroffen sind rund 60 Ortschaften in den Kommunen Schleiden, Hellental, Dahlem und Kall. Anlass ist eine Belastung des Trinkwassers mit Enterokokken. Sie waren bei einer Routineuntersuchung im Hochbehälter Hellental-Gieschert festgestellt worden. Betroffene Anwohner müssen das Trinkwasser vor der Nutzung bis auf Weiteres abkochen. Laut der Verordnung muss es sprudelnd aufkochen und danach 10 Minuten abkühlen. Das gilt auch für die Zubereitung von Nahrung, für das Zähneputzen und das Reinigen offener Wunden. Enterokokken sind Bakterien, die bei Menschen mit geschwächtem Immunsystem zu Magen-Darm-Erkrankungen und anderen Infektionen führen können. Für die Nutzung in der Toilette ist das Leitungswasser weiter uneingeschränkt nutzbar. Eine Übersicht der betroffenen Orte finden Sie bei uns im Internet unter radio700.eu. Die belgischen Gesundheitsminister wollen den Hitzeschutz verbessern. Anlass ist die außergewöhnliche Hitzewelle vom Juni, die in Belgien zu einer starken Übersterblichkeit beigetragen haben könnte. Die Minister wollen vor allem gefährdete Menschen besser schützen. Vorgesehen sind mehr Unterstützung für alleinlebende Senioren, mehr Kapazitäten in den Notrufzentralen bei Hitzewellen sowie die Öffnung klimatisierter öffentlicher Räume. Außerdem soll der bestehende Hitzeschutzplan nach den Empfehlungen der Weltgesundheitsorganisation überarbeitet werden. DG-Gesundheitsministerin Lydia Klingenberg betonte nach der interministeriellen Sitzung vom gestrigen Mittwoch, dass Hitzewellen nicht mehr nur eine Herausforderung für das Gesundheitswesen seien, sondern für die gesamte Gesellschaft. In Lonzen gibt ein Großbrand in einer Lagerhalle aus der Nacht zum Mittwoch weiter Rätsel auf. Passanten hatten die Flammen bemerkt. Als die Feuerwehr eintraf, stand die rund 30 Meter lange Halle, in der Heuballen gelagert wurden, bereits in Vollbrand. Die Hilfeleistungszone war mit einem Großaufgebot vor Ort, um das Feuer zu löschen und eine weitere Ausbreitung zu verhindern. Auch Feuerwehrleute aus Kelmis und Olpen waren vor Ort. Verletzt wurde niemand. Die Nachlöscharbeiten dauerten bis zum gestrigen Nachmittag. Zur Brandursache und zur Höhe des entstandenen Schadens konnten zunächst noch keine Angaben gemacht werden. Der Wasserverband Eifel-Ruhr erstellt für die Anliegerkommunen von Ohlif und Urft ein Hochwasserschutzkonzept. Es beinhaltet Maßnahmen, die über die Ortsgrenzen von Hellental, Schleiden, Dahlem, Nettersheim, Plankenheim und Kall hinausgehen. Inzwischen steht der letzte Schritt der Vorplanungen an. Konkrete Maßnahmen sollen nun in ihrer Umsetzung dimensioniert werden. Bis zum Jahresende sollen diese Arbeiten abgeschlossen sein. Danach könne aus dem Konzept heraus die konkrete Beantragung der Maßnahmen, die Einwerbung von Fördermitteln und schließlich die Umsetzung erfolgen. Ob und wie dabei eine mögliche Talsperre für Platisbach und Breterbach in den Bereichen Hellental und Schleiden aussehen könnte, muss dann entschieden werden. 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

Gleich habe ich Musik für Sie von Lee Dorsey, die Nummer Working in the Coal Mine, zu Deutsch Arbeiten in der Kohlemine. Und in diesem Song beschreibt Lee Dorsey humorvoll, aber recht eindringlich das harte Leben eines Arbeiters, wenn man ganz früh morgens aufstehen muss, schwere Kohle schleppt und am Wochenende zu müde für jeglichen Spaß ist. Und so ein bisschen Bergbaufeeling kommt durch die Instrumente im Stück auch noch durch. Auf jeden Fall ein interessanter Song. Den spielen wir gleich für Sie nach einem kurzen Ausblick auf den heutigen Abend. 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
1: Der Sommer kommt zurück in die Region. Heute Morgen sind noch einige Wolken unterwegs. Ab dem Mittag scheint dann überall die Sonne. Die Temperaturen klettern auf 29 Grad an Erft und Zwist, 28 Grad rund um Aachen und Düren, auf 28 Grad im Eubner Land und 26 im Hohenfenn. Am Ruhrsee und rund um Blankenheim werden 25 Grad erreicht, auf der Dreiborner Hochfläche und rund um Elsenborn sind es 24. Die Sonne scheint ungestört bis zum späten Abend. Erst in der zweiten Nachthälfte werden bei nur dünnen Wolken die Tiefstwerte von 16 Grad in den Städten, 14 in mittleren Lagen und 13 Grad auf den Eifelgipfeln erreicht. Ab Freitag wird es dann trocken und heiß. Die Temperaturen steigen auf 28 bis 33 Grad. Es scheint den ganzen Tag die Sonne und nur einige leichte Wolken ziehen durch. Regen ist die nächsten Tage nicht in Sicht. Durch die extreme Trockenheit steigt dann aber auch die Gefahr von Feld- und Waldbränden.
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rein in Donnerstag mit Radio 700. Das Kino in Gmünd hat schon lange geschlossen. Vor einiger Zeit wurde mit dem Umbau zur Kita begonnen. Nun ist das meiste fast fertig und heute informiert die Stadt Schleiden bei einem Vororttermin über den Stand der Dinge. Hier bei Radio 700 werden Sie natürlich auf dem Laufenden gehalten, denn unsere Reporter, die berichten direkt aus Gmünd. Und alles, was aus aller Welt wichtig ist, das hören Sie gleich wieder um 9:05 hier bei Radio 700.

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10: Heute früh ziehen noch mal ein paar Wolken durch. Heute Nachmittag scheint dann überall die Sonne und ein herrlicher Sommertag erwartet uns. Überall trocken bei Temperaturen von 29 Grad in Eupen und in Stolberg und von 25 Grad in St. Vith und in Hellental. Am Abend und in der Nacht lange mild. In der zweiten Nachthälfte ist es überwiegend trocken und klar und die Temperaturen gehen auf 17 bis 13 Grad zurück. Und dann kommt der Hochsommer wieder. Sonnenschein pur bei nur lockeren Schleierwölkchen. Am Freitag schon bei Höchstwerten zwischen 29 und 33 Grad.
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11: Ich bin Katrin Müller. Das Kindergeld soll künftig in mehreren Stufen ohne Antrag ausbezahlt werden, also ohne Papierkram. Gerade in einer sensiblen Phase rund um Geburt und Familiengründung solle es eine spürbare Entlastung für Familien geben, heißt es im Gesetzentwurf, den der Bundestag heute verabschieden soll. Generellen Anspruch haben alle Eltern, die in Deutschland steuerpflichtig sind und ein Kind unter 18 Jahren haben, das hier oder in einem anderen EU-Land lebt. Sonderregeln gibt es für Kinder in Ausbildung. Der Fall hat eine Debatte über die Sicherheit von Zugpersonal ausgelöst. Anfang Februar wurde ein Zugbegleiter in einem Regionalexpress in der Westpfalz angegriffen und getötet. Heute wird im Prozess am Landgericht Zweibrücken das Urteil gegen den 26-jährigen Angeklagten erwartet.
12: Die Staatsanwaltschaft fordert wegen Körperverletzung mit Todesfolge 12 Jahre Haft für den Angeklagten. Die Frage, die aber noch im Raum steht, ist, gab es einen Tötungsvorsatz? Die Anwälte der Familie, die als Nebenkläger auftritt, sagen ja. Deswegen fordern sie eine lebenslange Haft. Der Angeklagte soll dem Zugbegleiter aus Ludwigshafen mehrfach so heftig gegen den Kopf geschlagen haben, dass der 36-Jährige 2 Tage später seinen Verletzungen erlag. Aus Zweibrücken, Lea Wegerle.
11: Das US-Militär hat eine neue Angriffswelle auf Ziele im Iran begonnen. Örtliche Medien berichten von Explosionen in mehreren Gebieten entlang der Küste des Landes. Nach Angaben des US-Regionalkommandos sollen die Angriffe die Fähigkeit des Irans einschränken, den Schiffsverkehr in der Straße von Hormuz zu beeinträchtigen. US-Präsident Trump drohte mit noch stärkeren Angriffen. Zum Sport. Bei der Fußball-WM steht heute das erste Viertelfinale an. Bei der Partie Frankreich gegen Marokko können sich die Fans auf zwei französische Topstars freuen. Ousmane Dembélé und Kylian Mbappé.
13: 5 Siege, 14-2 Tore. Frankreich ist bis jetzt eindrucksvoll durch diese Weltmeisterschaft marschiert. Beim hitzigen Achtelfinalsieg gegen Deutschland-Bezwinger Paraguay bewies das Team, dass es auch mit unbequemen Gegnern zurechtkommt. Favoriten sind Mbappé und Co. auch gegen Marokko. Aber Achtung, der Halbfinalist der letzten Weltmeisterschaft hat auch bei diesem Turnier seine Stärke bewiesen. Marokko wird ein echter Härtetest für die Franzosen. Thomas Thonfeld, Sportredaktion.
11: Anstoß ist heute Abend um 22 Uhr. Der Gewinner der Partie trifft im Halbfinale auf Spanien oder Belgien.
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17: Rein geht es in die vierte Stunde der Frührevue hier bei Radio 700 an diesem Donnerstag, den 9. Juli. Und hier ist Musik von Helene Fischer. Lass mich in dein Leben. Ich bin Alex Groß. Guten Morgen.
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0: Der Donnerstagmorgen hier bei Radio 700. In dieser Stunde schauen wir mal wieder, was uns die Sterne heute bringen. Das weiß niemand besser als Isabel Jauernig im Horoskop. Dann haben wir noch das Thema Energie wieder und wir erfahren, wie wir mit Wasserleitungen oder bei unseren Wasserleitungen Energie sparen können. Und es geht wieder raus in den Garten oder auf den Balkon. Unser Gärtnermeister gibt uns wichtige Tipps zum Thema Tomatenpflege.
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1: Widder.
2: Machen Sie sich nicht verrückt, wenn Sie mal wieder was vergessen haben. Irren ist menschlich, das kann jedem mal passieren.
1: Stier.
2: Jetzt wollen Sie endlich Klarheit und gewisse Unstimmigkeiten mit Ihrem Schatz bereden.
1: Zwillinge.
2: Streitereien sollten Sie derzeit aus dem Weg gehen. Bleiben Sie diplomatisch.
1: Krebs.
2: Man kann sich auf Sie verlassen, das wissen Ihre Freunde. Lassen Sie sich zu nichts ausnutzen.
1: Löwe.
2: Ein harter Konkurrenzkampf ist nichts für Löwen. Sie mögen die Harmonie.
1: Jungfrau.
2: Ihre körperliche Verfassung ist stabil und so erfreuen Sie sich bedenkenlos an den schönen Dingen des Lebens.
1: Waage.
2: Sie wirken hektisch und gestresst. Setzen Sie Ihre Prioritäten und arbeiten Sie diese Schritt für Schritt ab.
1: Skorpion.
2: Am Arbeitsplatz lernen Sie neue Leute kennen, die eine wahre Bereicherung darstellen könnten.
1: Schütze.
2: Sie sind im Moment beruflich stark gefordert. Passen Sie auf, dass Ihr Privatleben nicht auf der Strecke bleibt.
1: Steinbock.
2: Schauen Sie sich jetzt ruhig ein paar Strategien von anderen ab, vor allem wenn es um das liebe Geld geht.
1: Wassermann.
2: Die Sonnenstunden sollten Sie mehr nutzen, um Sport im Freien zu treiben. Das tut Ihrem Körper gut.
1: Fische.
2: Sie stehen gerade enorm unter einer inneren Anspannung. Gönnen Sie sich ein paar Stunden Ruhe.

0: Das war Udo Jürgens mit Du bist durchschaut in der Frührevue hier bei Radio 700. Und jetzt kommen wir zum Thema Energiesparen. Da gibt es so ungenutzte, totstehende Wasserleitungen und die sorgen tatsächlich für Energieverlust. Was man dagegen tun kann, das weiß natürlich unser Energieexperte.
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2: Wasser liebt Bewegung, stehende Leitungen lieben Probleme. Totstrecken erwärmen im Sommer Kaltwasser zu Wellness-Temperaturen und kühlen im Winter Warmwasser herunter. Hygiene ade, denn in Stagnation fühlen sich Keime besonders kreativ und wohl. Energetisch ist es doppelter Unsinn. Ihr heizt auf, was dann irgendwo nutzlos auskühlt. Die Lösung? Unbenutzte Stränge fachgerecht zurückbauen lassen oder regelmäßigen Durchfluss einplanen. Bei Zirkulationssystemen bitte die

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1: Heute früh ziehen noch mal ein paar Wolken durch. Heute Nachmittag scheint dann überall die Sonne und ein herrlicher Sommertag erwartet uns. Überall trocken bei Temperaturen von 29 Grad in Eupen und in Stolberg und von 25 Grad in St. Vith und in Hellenthal. Am Abend und in der Nacht lange mild. In der zweiten Nachthälfte ist es überwiegend trocken und klar und die Temperaturen gehen auf 17 bis 13 Grad zurück. Und dann kommt der Hochsommer wieder. Sonnenschein pur bei nur lockeren Schleierwölkchen. Am Freitag schon bei Höchstwert zwischen 29 und 33 Grad.
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2: Ich bin Dieter Speth. Auch in Röthgen gilt nun eine Haushaltssperre für die Gemeinde. Sie wurde gemeinsam von Bürgermeister Jorma Klaus und Kämmerer Manfred Wagemann verhängt. Als Hauptgrund werden ausbleibende Einnahmen bei der Gewerbesteuer genannt. Freiwillige Ausgaben dürfen nur dann noch erfolgen, wenn sie wirtschaftlich sinnvoll sind. Bislang wurden aber nur verschiebbare Haushaltsposten gesperrt. Keine Einschnitte gibt es zunächst auch bei der Vereinsförderung. Hier will die Gemeinde die weiteren Entwicklungen abwarten. Die Haushaltssperre könnte wieder aufgehoben werden, wenn sich die Einnahmensituation bei der Gewerbesteuer wieder ändert. Auf diese Weise sollen ein Nachtragshaushalt mit Haushaltssicherungskonzept vermieden werden. Dieser könnte auch Steuererhöhungen zur Folge haben. Ob die Gemeinde in den kommenden Jahren erneut an der Steuerschraube drehen muss, blieb zunächst unklar. Die Bürgerinitiative gegen Windklehen will die Errichtung geplanter Windräder in der Nähe des Dorfes verhindern. Von den Behörden liegt bereits eine Genehmigung vor. Die Windkraftgegner widern allerdings Planungsfehler. Nachdem zunächst Befürchtungen, die Windkraftanlagen können bei Starkregen zu Bodenerosion, Hangrutschen und zu einer erhöhten Gefahr von Hochwasser führen, setzen sie nun auf die Vergangenheit. Aus alten Karten und Gewannbezeichnungen geht hervor, dass sich auf dem Areal für die geplanten Windräder vor mehr als 200 Jahren ein jüdischer Friedhof befunden haben soll. Die Bürgerinitiative argumentiert nun damit, dass mit dem Bau die Totenruhe auf unzulässige Weise gestört wird. Grabsteine gibt es auf dem Gelände allerdings nicht mehr. Nach Angaben des Landrates soll in dieser Angelegenheit sogar Landrat Markus Ramers eine Strafanzeige erhalten haben. Wie die Behörden mit den Argumenten der Gegner des Projektes umgehen werden, blieb zunächst offen. Auch eine juristische Auseinandersetzung scheint nicht mehr ausgeschlossen. In einer Befragung hatten sich bereits 70% der Bürger Kleins gegen den Windpark ausgesprochen. Trotz eines neuen Schuldenrekords in NRW stehen die Kommunen im Kreis Euskirchen finanziell noch recht solide da. Das geht aus aktuellen Zahlen der Landesstatistik hervor. Landesweit waren die Schulden demnach so stark angestiegen wie seit 2017 nicht mehr. Im Kreis Euskirchen sieht es noch etwas besser aus. Die Schulden der Kernhaushalte aller Kreiskommunen liegen insgesamt bei 299 Millionen Euro. Das ist ein Plus von 1%, während die Pro-Kopf-Verschuldung der Menschen in NRW durchschnittlich 3.500 Euro beträgt, beläuft sie sich im Schnitt im Kreis Euskirchen auf nicht einmal 1.500. Am tiefsten in den roten Zahlen steckt Mechernich mit einer Pro-Kopf-Verschuldung von 3.300 Euro, gefolgt von Nettersheim mit 2.500 Euro. Die geringste Schuldenlast haben mit 600 bzw. 670 Euro pro Einwohner, dagegen Dahlem, Weileswist und Euskirchen. Richtig viel los war gestern Nachmittag beim internationalen Beachvolleyballturnier in Aachen. Auf dem Katschhof waren mehrere tausend Zuschauer versammelt. Neu bei der zweiten Auflage der Veranstaltung war eine große Tribüne. Die Spieler der teilnehmenden Teams kämpften erbittert um jeden Ball. Aufgrund der Enge des Feldes galten besondere Spielregeln, welche die Partien besonders spannend machten. Der Sand für das Turnier wird von morgen an für den archimedischen Sandkasten genutzt. 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

I don't like Mondays, sagten gerade die Boomtown Rats. Ja, ich finde auch, dass Montage sehr, sehr hart sind, ne? Der Start in die Woche. Gut, dass heute schon Donnerstag ist, da ist das Wochenende doch irgendwie zum Greifen nah. 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

0: Jetzt kommt die Zeit, dass man die Tomatenpflanzen ausgeizen sollte. Diese Maßnahme kann dafür sorgen, dass die spätere Tomatenernte reichhaltiger ausfällt. Gärtnermeister Schmitz informiert.
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2: Eine der Lieblingsnutzpflanzen von vielen Hobbygärtnern ist die Tomate. Meine auch. Sie liebt Sonne und Hitze und liefert große Ernten. Es gibt unfassbar viele Sorten, praktisch in allen Farben, schnittfeste und Fleischtomaten. Bei einigen Hobbygärtnern gibt es aber Probleme. Da schießen die Tomatenpflanzen in die Höhe, das Grün bleibt aber das Einzige, das wächst. Die Tomaten selbst fallen mickrig aus oder es gibt erst gar keine. Dem kann man vorbeugen, weiß Gärtnermeister Karl-Josef Schmitz.
3: Damit Sie an Ihren Tomaten schöne, schmackhafte Früchte haben, ist es wichtig, sie regelmäßig auszugeizen. Das heißt, die überflüssigen Triebe, die aus den Blattachsen wachsen, müssen rechtzeitig entfernt werden.
2: Wann beginne ich am besten damit? Schließlich braucht es ja auch ein paar Triebe, damit die Tomaten wachsen.
3: Und zwar ist es wichtig, dass auch vor allem den Sommer über zu machen oder auch gleich in der ersten Zeit, wo sich diese Triebe in den Blattachsen bilden. Wenn also eine Tomate wächst, dann sollte man in den ersten 40 bis 50 cm auf alle Fälle diese Zweige, die sich dort entwickeln, ausgeizen. Eine Tomate sollte eher locker wachsen. Wichtig ist auch, dass man im Sommer dieses fortsetzt. Die Tomate sollte nicht zu viele Früchte ausbilden, beziehungsweise ist es so, dass diese späten Blüten auch gar nicht mehr die Zeit haben, um auszureifen. Am besten kann man Tomaten halten, indem man sie im Freiland auch mit einem kleinen Dach versieht, denn Regen ist für Tomaten eher schlecht.
2: Und es gibt noch ein paar weitere Tipps, mit denen Tomaten einfach besser gedeihen. Auf das richtige Düngen und Gießen kommt es an.
3: Sie dürfen die Tomaten im Frühjahr etwas düngen. Achten Sie auch darauf, dass die Tomaten regelmäßig gegossen werden. Dieses Gießen sollte auf alle Fälle in den Morgenstunden erfolgen, damit die Blätter tagsüber schnell abtrocknen können. Denn zu viel Feuchtigkeit an den Blättern fördert den Pilzbefall.
2: Gießen aber nicht zu viel. Düngen aber nicht zu viel. Triebe aber nicht zu viele. Sie merken schon, Nachtschattengewächse lieben das Mittelmaß. Nur von der Sonne können sie praktisch nicht genug bekommen. Und bevor sie zu mächtig wird, hilft ein bisschen Beschattung. Aber nicht zu viel.
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Uriah Heep waren das mit Lady in Black. Ja, und das war's schon wieder mit der Frührevue und mir am heutigen Donnerstag. Morgen weckt sie hier mein Kollege Thomas Schall. Ich darf nochmal darauf hinweisen, dass es gleich auch wieder eine weitere Folge unseres Ratgebers So geht's, Arbeit und Beruf gibt. Diesmal geht es ums grenzüberschreitende Arbeiten und die vielen damit verbundenen Vorteile. Dazu und zu Hunderüde Bobby gleich mehr bei Uwe Lorenz ab 10 im Rendezvous. Und wir hören uns nächste Woche wieder, wenn Sie mögen, am Mittwoch. Ich bin Alex Groß und Ihnen noch einen schönen Donnerstag.

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4: Heute früh ziehen noch mal ein paar Wolken durch. Heute Nachmittag scheint dann überall die Sonne und ein herrlicher Sommertag erwartet uns. Überall trocken bei Temperaturen von 29 Grad in Olpen und in Stolberg und von 25 Grad in St. Vith und in Hellental. Am Abend und in der Nacht lange mild. In der zweiten Nachthälfte ist es überwiegend trocken und klar und die Temperaturen gehen auf 17 bis 13 Grad zurück. Und dann kommt der Hochsommer wieder. Sonnenschein pur bei nur lockeren Schleierwölkchen. Am Freitag schon bei Höchstwert zwischen 29 und 33 Grad.
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5: Ich bin Katrin Müller. Nach Schätzungen des Robert-Koch-Instituts gab es infolge der Hitzephase im Juni rund 5.100 Hitzetote in Deutschland. Das geht aus dem aktuellen RKI-Wochenbericht zur hitzebedingten Mortalität hervor. Der vergangene Juni war in Westeuropa der heißeste jemals gemessene. Die Durchschnittstemperatur lag bei rund 20,7 Grad. Das sind mehr als 3 Grad über dem Juni-Durchschnitt der Jahre 1991 bis 2020. Das meldet der Klimawandeldienst der EU Copernicus.
6: Der Rekord-Juni hat Teile Europas nahezu ausgetrocknet. Portugal, Spanien, Frankreich und Griechenland kämpften gegen große Waldbrände. In Deutschland hat der Wetterdienst einen neuen Allzeit-Hitzerekord gemessen, 41,8 Grad in Möckern-Drewitz in Sachsen-Anhalt. Die Datenbasis des Europäischen Klimawandeldienstes ist riesig. Demnach war es weltweit der zweitwärmste Juni seit Beginn der Aufzeichnungen. Uli Reitinger, Nachrichtenredaktion.
5: Lange waren die Anträge auf Kindergeld und Elterngeld mit einem Wust an Formularen verbunden. Das soll einfacher werden. Das Kindergeld soll künftig ohne Antrag ausgezahlt werden. Das will der Bundestag heute beschließen.
7: Mit dem neuen Gesetzesentwurf soll die Kindergeldbeantragung nach der Geburt mehr oder weniger automatisch ablaufen. Das Kind müsste von den Eltern dann nur noch beim Standesamt angemeldet werden. Oft übernimmt das aber auch schon das Krankenhaus für sie. Bei Eltern, die schon ein Kind haben, würde dann ab März 2027 bei jedem weiteren Kind das Kindergeld auf das bisherige Konto überwiesen werden. Für Personen, die zum ersten Mal Eltern werden, würde das System erst ab November 2027 greifen. Aber auch da, solange eine IBAN vorliegt, soll das Kindergeld automatisch kommen. Aus Berlin, Jonas Mikulajczak.
5: Die USA haben im Streit mit dem Iran um die Straße von Hormuz in der zweiten Nacht in Folge Ziele in der Islamischen Republik bombardiert. Irans Revolutionsgarden, die Elitestreitmacht des Landes, griffen nach eigenen Angaben im Gegenzug erneut US-Stützpunkte in den beiden mit den USA verbündeten Golfstaaten Kuwait und Bahrain an. US-Präsident Trump drohte dem Iran noch heftigere Angriffe an. Zum Sport. Heute Abend kommt es zur ersten Viertelfinalpartie der Fußball-WM in den USA, Mexiko und Kanada. Frankreich und Marokko spielen um den Einzug ins Halbfinale. Anstoß ist um 22 Uhr. Der Gewinner des Spiels trifft im Halbfinale auf Spanien oder Belgien.
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10: Einen wunderschönen guten Morgen, sagt Uwe Lorenz, hier am Mikrofon bei Radio 700. Das Rendezvous ab 10 beginnt. Hallo.
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0: Schlager und Oldies, Oldies und Schlager in der richtigen Mischung, wie Sie es gewöhnt sind bei Radio 700. Natürlich auch im Rendezvous ab 10 in den nächsten 3 Stunden. Und jede Menge Informationen. Und Sie wissen ja, im Moment läuft unsere Reihe So geht's, Arbeit und Beruf. Und da stellen wir Ihnen in den neuen Folgen die vielen Möglichkeiten des grenzüberschreitenden Arbeitens vor. Und diese genießen ja Arbeitgeber und Arbeitnehmer. Darüber gleich wieder mehr. Dann die Meldungen aus unserer Region natürlich und das Gesundheitswetter. Das ist auch dabei.
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1: In einem Land leben, im anderen regelmäßig arbeiten. Das ist einfacher, als viele denken. Unser Ratgeber, so geht's, Arbeit und Beruf, beschäftigt sich aktuell mit diesem Thema. Vor allem Arbeitnehmer plagen oft viele Fragen. Und wenn sie nicht selbst Antworten finden, scheuen sie sich oft zu Unrecht, eine Arbeit zum Beispiel im benachbarten Ausland anzunehmen. Hilfestellung bietet die Zentrale Auslands- und Fachvermittlung, kurz ZAV. Aber was ist das überhaupt? André Kurig vom Arbeitgeberservice der Agentur für Arbeit Aachen-Düren.
2: Die Zentrale Auslands- und Fachvermittlung ZAV ist die Ansprechpartnerin innerhalb der Bundesagentur für Arbeit für den internationalen Arbeitsmarkt sowie für die Vermittlung besonderer Personen und Berufsgruppen in Deutschland und außerhalb. Sie berät Arbeitgebende als auch Arbeitnehmerinnen und Arbeitnehmer. Weiter arbeitet die ZAV mit inländischen und internationalen Kooperationspartnern sowie Arbeitsmarktservices zusammen. Gleichzeitig ist die ZAV mit dem Nationalen EURES-Koordinierungsbüro Schnittstelle zwischen der Bundesagentur für Arbeit und europäischen Akteuren.
1: Die Themenfelder der ZAV sind durchaus vielfältig.
2: Die Aufgaben der ZAV sind die Information, Beratung und Vermittlung von Arbeitgebenden als auch Arbeitnehmerinnen und Arbeitnehmern, die sich in einem besonderen beruflichen Übergang befinden, beispielsweise als Fachkraft im Ausland, als deutscher Arbeitssuchender mit dem Wunsch nach Auslandserfahrung oder als Künstler oder Künstlerin auf der Suche nach einem neuen Engagement. Und dabei sind die Angebote der ZAV besonders im Einzelnen, Arbeiten und Leben in Deutschland, Beratung und Vermittlung von Personal aus dem Ausland, Beratung zu Beschäftigungs- und Bildungsmöglichkeiten im Ausland, Beratung und Vermittlung von Darstellenden und Unterhaltungskünstlerinnen und Künstlern, Beratung und Vermittlung von schwerbehinderten Akademikerinnen und Akademikern, die Durchführung von Arbeitsmarktzulassungsverfahren, Unterstützung von Fachkräften und Auszubildenden in ZAV-Projekten und Programmen auf ihrem Weg nach Deutschland.
1: Es geht hier also vor allem um individuelle Fragen, Dinge, die geklärt werden müssen, um für den Arbeitsmarkt im jeweiligen anderen Land zugelassen zu werden.
2: Staatsangehörige aus der Europäischen Union sowie Norwegen, Liechtenstein, Island und der Schweiz können in Deutschland eine Beschäftigung aufnehmen, ohne dafür eine Zustimmung zur Beschäftigung einzuholen. Angehörige aus anderen Staaten können hier unter bestimmten Voraussetzungen zum deutschen Arbeitsmarkt zugelassen werden. Und hierzu muss die Bundesagentur für Arbeit in den meisten Fällen eine Zulassung zum Arbeitsmarkt zustimmen. Und diese Koordination erfolgt über die ZAV.
1: Daneben werden von der ZAV unterschiedliche Projekte und Programme angeboten, welche für Arbeitgeber und Arbeitnehmer gleichermaßen interessant sein können.
2: Mit den ZAV-Projekten und Programmen wird Personal aus anderen EU-Staaten oder Drittstaaten nach Deutschland vermittelt. Hierzu kooperiert die Bundesagentur für Arbeit mit den jeweiligen EU-Staaten, privaten Einrichtungen sowie dem Netzwerk der europäischen Arbeitsvermittlungen, EURES auch genannt, oder den jeweiligen Drittstaaten. Dabei gewinnt die ZAV interessierte Kandidatinnen und Kandidaten aus dem EU-Ausland oder aus Drittstaaten für eine Tätigkeit bei deutschen Arbeitgebenden. Und als Beispiel kann man hier das Programm Willkommen im Kindergarten anführen. Seit 2020 haben über diesen Weg bereits 700 pädagogische Fachkräfte aus Spanien ihren Weg nach Deutschland gefunden und das war dann von Bayern bis nach Bremen.
1: Man sieht also ein Angebot mit Erfolg und echten Perspektiven. Alle Informationen dazu finden Sie im Online-Angebot der Agentur für Arbeit Aachen-Düren.
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So, 20 nach 10 in etwa. Wir haben jetzt gleich wieder unsere Nachrichtenredaktion am Start. Die haben das Neueste aus Eifel und Euregio für Sie, die Regionalnachrichten.

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1: Heute Nachmittag scheint verbreitet die Sonne und nur noch lockere Wolkenfelder ziehen durch. Überall trocken und wieder deutlich wärmer. Bis zu 29 Grad in der Kölner Bucht, 28 Grad in Hauset und in Aachen erreicht werden und 25 Grad in Monschau und in Büllingen. Am Abend und in der Nacht lange mild. In der zweiten Nachthälfte werden die Tiefstwerte erreicht. Noch immer ordentlich durchlüfttauglich bei 17 bis 13 Grad. Mit jeder Menge Sonnenschein geht es durch den Freitag. Nur harmlose Schönwetterwolken kommen vorbei. Und es wird zunehmend heiß. Bei 29 bis 33 Grad steigt dann auch die Waldbrandgefahr.
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3: Ich bin Dieter Speth. Auch in Röthgen gilt nun eine Haushaltssperre für die Gemeinde. Sie wurde gemeinsam von Bürgermeister Jorma Klaus und Kämmerer Manfred Wagemann verhängt. Als Hauptgrund werden ausbleibende Einnahmen bei der Gewerbesteuer genannt. Freiwillige Ausgaben dürfen nur dann noch erfolgen, wenn sie wirtschaftlich sinnvoll sind. Bislang wurden aber nur verschiebbare Haushaltsposten gesperrt. Keine Einschnitte gibt es zunächst auch bei der Vereinsförderung. Hier will die Gemeinde die weiteren Entwicklungen abwarten. Die Haushaltssperre könnte wieder aufgehoben werden, wenn sich die Einnahmensituation bei der Gewerbesteuer wieder ändert. Auf diese Weise sollen ein Nachtragshaushalt mit Haushaltssicherungskonzept vermieden werden. Dieser könnte auch Steuererhöhungen zur Folge haben. Ob die Gemeinde in den kommenden Jahren erneut an der Steuerschraube drehen muss, blieb zunächst unklar. Die Bürgerinitiative gegen Windklehen will die Errichtung geplanter Windräder in der Nähe des Dorfes verhindern. Von den Behörden liegt bereits eine Genehmigung vor. Die Windkraftgegner widern allerdings Planungsfehler. Nachdem zunächst Befürchtungen, die Windkraftanlagen können bei Starkregen zu Bodenerosion, Hangrutschen und zu einer erhöhten Gefahr von Hochwasser führen, setzen sie nun auf die Vergangenheit. Aus alten Karten und Gewannbezeichnungen geht hervor, dass sich auf dem Areal für die geplanten Windräder vor mehr als 200 Jahren ein jüdischer Friedhof befunden haben soll. Die Bürgerinitiative argumentiert nun damit, dass mit dem Bau die Totenruhe auf unzulässige Weise gestört wird. Grabsteine gibt es auf dem Gelände allerdings nicht mehr. Nach Angaben des Landrates soll in dieser Angelegenheit sogar Landrat Markus Ramers eine Strafanzeige erhalten haben. Wie die Behörden mit den Argumenten der Gegner des Projektes umgehen werden, blieb zunächst offen. Auch eine juristische Auseinandersetzung scheint nicht mehr ausgeschlossen. In einer Befragung hatten sich bereits 70% der Bürger Kleens gegen den Windpark ausgesprochen. Trotz eines neuen Schuldenrekords in NRW stehen die Kommunen im Kreis Euskirchen finanziell noch recht solide da. Das geht aus aktuellen Zahlen der Landesstatistik hervor. Landesweit waren die Schulden demnach so stark angestiegen wie seit 2017 nicht mehr. Im Kreis Euskirchen sieht es noch etwas besser aus. Die Schulden der Kernhaushalte aller Kreiskommunen liegen insgesamt bei 299 Millionen Euro. Das ist ein Plus von 1%, während die Pro-Kopf-Verschuldung der Menschen in NRW durchschnittlich 3.500 Euro beträgt, beläuft sie sich im Schnitt im Kreis Euskirchen auf nicht einmal 1.500. Am tiefsten in den roten Zahlen steckt Mechernich mit einer Pro-Kopf-Verschuldung von 3.300 Euro, gefolgt von Nettersheim mit 2.500 Euro. Die geringste Schuldenlast haben mit 600 bzw. 670 Euro pro Einwohner, dagegen Dahlem, Weileswist und Euskirchen. Richtig viel los war gestern Nachmittag beim internationalen Beachvolleyballturnier in Aachen. Auf dem Katschhof waren mehrere tausend Zuschauer versammelt. Neu bei der zweiten Auflage der Veranstaltung war eine große Tribüne. Die Spieler der teilnehmenden Teams kämpften erbittert um jeden Ball. Aufgrund der Enge des Feldes galten besondere Spielregeln, welche die Partien besonders spannend machten. Der Sand für das Turnier wird von morgen an für den archimedischen Sandkasten genutzt. 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

Wir greifen wieder mal in die Oldie-Kiste. Sam and Dave, Hold On, I'm Coming. Ein Soul-Klassiker, der jetzt gleich erklingt. Und danach kommt mein Kollege Jochen Speth genauso brisant um die Ecke. Er präsentiert Ihnen die neuesten Fakten zum Gesundheitswetter.

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2: Warm und mild, so geht es durch den Donnerstag und da sind die Wetterreize bei reichlich Sonnenschein überwiegend positiv. Allerdings Personen mit leichter Neigung zu Kopfweh und Migräne können heute witterungsbedingte Probleme bekommen und auch Menschen mit Bluthochdruck sollten besser ein bisschen langsam machen. Blicken wir auf den Pollenkalender. Die Flieger in der Luft machen nicht langsam. Wir haben eine starke Konzentration von Ampfer, Wegerich, Gänsefuß und Gräserpollen. In mäßiger Konzentration sind außerdem noch Linden-, Nessel- und Beifußpollen in der Luft und in schwacher Konzentration noch einige Roggen- und Kieferpollen. Ihnen allen einen angenehmen Donnerstag.
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Das war die erste Stunde, so schnell geht sie rum, unseres Rendezvous ab 10 am Donnerstagvormittag hier bei Radio 700. Ich bin Uwe Lorenz und begrüße Sie auch gerne zur zweiten Stunde, die beginnt kurz vor 11. Bis gleich.

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16: Heute Nachmittag scheint verbreitet die Sonne und nur noch lockere Wolkenfelder ziehen durch. Überall trocken und wieder deutlich wärmer. Bis zu 29 Grad in der Kölner Bucht, 28 Grad in Hauset und in Aachen erreicht werden und 25 Grad in Monschau und in Büllingen. Am Abend und in der Nacht lange mild. In der zweiten Nachthälfte werden die Tiefstwerte erreicht, noch immer ordentlich durchlüfttauglich bei 17 bis 13 Grad. Mit jeder Menge Sonnenschein geht es durch den Freitag, nur harmlose Schönwetterwolken kommen vorbei. Und es wird zunehmend heiß. Bei 29 bis 33 Grad steigt dann auch die Waldbrandgefahr.
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17: Ich bin Katrin Müller. Nach Schätzungen des Robert-Koch-Instituts gab es infolge der Hitzephase im Juni rund 5.100 Hitzetote in Deutschland. Das geht aus dem aktuellen RKI-Wochenbericht zur hitzebedingten Mortalität hervor. Der vergangene Juni war in Westeuropa der heißeste jemals gemessene. Die Durchschnittstemperatur lag bei rund 20,7 Grad. Das sind mehr als 3 Grad über dem Juni-Durchschnitt der Jahre 1991 bis 2020. Das meldet der Klimawandeldienst der EU Copernicus.
18: Der Rekord-Juni hat Teile Europas nahezu ausgetrocknet. Portugal, Spanien, Frankreich und Griechenland kämpften gegen große Waldbrände. In Deutschland hat der Wetterdienst einen neuen Allzeit-Hitzerekord gemessen, 41,8 Grad in Möckern-Drewitz in Sachsen-Anhalt. Uli Reitinger, Nachrichtenredaktion.
17: Der Weg für den Kauf von US-Mittelstreckenwaffen ist frei. Deutschland hat sich mit den USA beim NATO-Gipfel in Ankara auf den Kauf von Marschflugkörpern des Typs Tomahawk geeinigt. Das sagte Bundeskanzler Merz bei einer Regierungserklärung im Bundestag. Mit der amerikanischen Regierung sei vereinbart worden, dass die Bundesrepublik amerikanische Tomahawk-Raketen erwerbe und in Deutschland stationiere, so Merz. Der Bundestag wird ein Stück weit digitaler. Die Anwesenheitslisten in Papierform werden auf lange Sicht abgeschafft. Künftig sollen die Abgeordneten per Chipkarte ihre Teilnahme an den Sitzungen nachweisen. Den Regierungsfraktionen zufolge spart das enorm Zeit und Geld.
19: Seit Jahrzehnten liegen die Anwesenheitslisten aus. Jedes Mitglied des Bundestags muss sich dort eintragen. Wer dort nicht unterschreibt, verliert Geld. 200 Euro werden von der Kostenpauschale für Abgeordnete abgezogen. 300 bei Nichteintragen plus unentschuldigten Fehlen. Die Listen zu kontrollieren und abzugleichen, verursacht in der Bundestagsverwaltung den Aufwand von etwa 1000 Arbeitsstunden pro Jahr, heißt es von den Regierungsfraktionen. Auch spare das neue digitale Verfahren bis zu 55.000 Blatt Papier im Jahr. Tanja Wagner, Nachrichtenredaktion.
17: Im Fall des tödlichen Angriffs auf einen Zugbegleiter in der Westpfalz ist der Angeklagte zu 10 Jahren Gefängnis verurteilt worden. Das Landgericht Zweibrücken sprach den 26-Jährigen nach der Tat vor 5 Monaten wegen Körperverletzung mit Todesfolge schuldig. Der Fall hatte eine bundesweite Debatte über die Sicherheit von Zugpersonal ausgelöst.
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22: Willkommen zu Stunde 2. Hier ist Ihr Rendezvous ab 10 am Donnerstagvormittag. Am Mikrofon bei Radio 700, Uwe Lorenz.
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Flotte Musik, meine Damen und Herren. Sommerliche Klänge bei Radio 700. Schlager und Oldies in der richtigen Mischung. Und einen schönen Oldie haben wir jetzt gleich für Sie, einen instrumentalen. Und zwar Green Onions von Booker T and the MGs. Also grüne Zwiebeln, vielleicht ein kleiner Tipp fürs Mittagessen. Ja, was haben wir vor in dieser ersten Stunde? Wir besuchen gleich wieder die Tierheime der Region unter dem Motto Körbchen gesucht. Wir haben unsere Regionalmeldungen dabei und wir blicken auf die Events und die Veranstaltungen in unserem Sendegebiet.

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2: Auch diese Woche sind wir wieder zu Gast im Tierheim Shoppen. Daniela Klein stellt uns einen Vierbeiner vor, aus dem einmal ein ganzer Kerl wird. Im Augenblick ahnt man noch nicht, dass er wirklich zu einem treuen Begleiter werden kann. Denn mit den Manieren ist es bei Bobby nicht zum Besten bestellt.
3: Einen jugoslawischen Schäferhund, der ist allerdings wirklich noch sehr, sehr ängstlich. Er ist auch noch jung, er ist 6 Monate alt. Er ist ein bisschen schwierig, weil er bisher auch also von Erziehung her keine Genossen hat. Er hat in der Garage gelebt und war sich ein bisschen selber überlassen. Er hat einen sehr starken Charakter, daher muss er also auch zu Leuten, die ihn liebevoll, aber wirklich konsequent erziehen. Und ja, einen eingezäunten Garten braucht er auf jeden Fall. Er braucht auch viel Platz, weil das wird ein sehr großer Hund. Und er wird also, ich denke mal, ein Endmaß bekommen mit ungefähr 60 Kilo. Das ist nicht gerade ein Hund, den man in der Wohnung halten kann.
2: Erst einmal geht es darum, ihn zu erziehen. Es fehlt an Kommandos und Gehorsam. Und deshalb sollten auch eher hundeerfahrene Menschen versuchen, Bobby in den Alltag zu integrieren.
3: Sollten vielleicht auch am besten Leute sein, die Erfahrung mit diesen Hütehunden haben. Das wäre schon eigentlich auch eine Voraussetzung.
2: Und auch das Zuhause von Bobby ist nicht für einen Schoßhund auszulegen. Eingezäunter Garten und viel Freiraum sind wichtig. Eine Eigenart muss man ihm abgewöhnen, denn die macht ihn im Augenblick noch unsympathisch. Das aber wird sich geben, wenn man sich auf ihn einlässt.
3: Ich denke mal, das wird, wenn er Vertrauen zu seinen Leuten hat, es wird ein wirklich treuer Gefährte. Aber was er jetzt macht momentan, und natürlich auch klar, er ist in einer pubertären Phase, er knappt, wenn er irgendwas will oder auch nicht will. Und dann, er beißt jetzt nicht richtig zu, aber er sagt dann so, jetzt, ich will das jetzt nicht. Und da muss man dann wirklich schon auf eine liebevolle, aber konsequente Art sagen, so, Schluss jetzt. Das darfst du nicht. Also er muss verstehen, dass er das nicht darf. Ich denke mal, mit ihm ist das Welpe so gespielt worden, dass er das durfte. Ja, nur wenn er größer wird, dann ist das nicht mehr lustig.
2: Bobby und viele andere Hunde suchen nach einem neuen Zuhause, in dem viel Liebe auf sie wartet. Wenn Sie Interesse haben, dann sollten Sie einfach mal einen Termin vereinbaren. Sie erreichen das Tierheim in Shoppen telefonisch unter Belgien 080 64 39 53.
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1: Heute Nachmittag scheint verbreitet die Sonne und nur noch lockere Wolkenfelder ziehen durch. Überall trocken und wieder deutlich wärmer. Bis zu 29 Grad in der Kölner Bucht, 28 Grad die in Hauset und in Aachen erreicht werden und 25 Grad in Monschau und in Büllingen. Am Abend und in der Nacht lange mild. In der zweiten Nachthälfte werden die Tiefstwerte erreicht, noch immer ordentlich durchlüfttauglich bei 17 bis 13 Grad. Mit jeder Menge Sonnenschein geht es durch den Freitag, nur harmlose Schönwetterwolken kommen vorbei. Und es wird zunehmend heiß. Bei 29 bis 33 Grad steigt dann auch die Waldbrand.

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2: Ich bin Ina Pleier. In Aachen arbeitet die Stadt zurzeit an Plänen, damit Kioske zumindest teilweise auch an Sonntagen wieder öffnen dürfen. Derzeit werden Übersichten für das Kurgebiet und das touristische Zentrum erstellt. Noch vor Beginn der Reit-WM will die Stadt die Pläne öffentlich vorstellen. Zuletzt hatte es in Aachen immer wieder heftige Diskussionen um das Ladenöffnungsgesetz gegeben. Anlass war ein Urteil des Verwaltungsgerichts Aachen vom Herbst 2024. Demnach müssen Kioske sonntags grundsätzlich geschlossen bleiben. Kritik gibt es vor allem deshalb, weil Tankstellen mit einem ähnlichen Sortiment von den Einschränkungen nicht betroffen sind. Die Schulkantinen der Gemeinde Raren sind für ihre regionale und nachhaltige Küche ausgezeichnet worden. Sie erhielten dafür das erste Radieschen des Labels Manger de Mont, Cantine Durable. Die Verantwortlichen ziehen eine positive Zwischenbilanz nach der Umstellung auf noch gesündere und nachhaltigere Ernährung. Anfangs hatten Eltern beklagt, dass Kinder Gerichte wie Linsenlasagne oder Chili con Carne meiden würden. Die Zahl der ausgegebenen Kantinenessen ist laut Gemeinde aber weiter angestiegen. Im vergangenen Jahr waren es mit 84.000 rund 4.000 mehr als noch ein Jahr zuvor. Schulchef Tom Simon sieht den eingeschlagenen Weg als bestätigt. Trotz der hochwertigen Lebensmittel bleiben die Preise pro Mahlzeit auch im neuen Schuljahr mit 2,50 Euro konstant. Derzeit wird die Kreisstraße zwischen Monschauhöfen und der Monschauer Altstadt grundlegend erneuert. Vom 22. Juli bis zum 12. August werden laut der Städteregion Aachen die Arbeiten wegen der Betriebsferien der Baufirma ruhen. In dieser Zeit wird die Vollsperrung des Streckenabschnitts aufgehoben. Der Baustellenbereich kann in dieser Zeit mit maximal Tempo 30 befahren werden, wie es in einer Mitteilung heißt. Mit der Wiederaufnahme der Bauarbeiten wird die Straße dann aber wieder in beiden Richtungen voll gesperrt. Ein Wasserrohrbruch sorgt in Kelmis für Verkehrsbehinderungen. Die Parkstraße musste teilweise gesperrt werden. Der Wasserdienst arbeitet dort an der Reparatur der beschädigten Leitung. Inzwischen sind zumindest die Anlieger wieder an das Wassernetz angebunden. Der Rohrbruch hat allerdings auch die Fahrbahn unterspült. Aus Sicherheitsgründen muss deshalb die Parkstraße zwischen der Stiefelstraße und der Thiemstraße gesperrt bleiben. 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

Wir schauen jetzt wieder auf die Veranstaltungen in unserem Sendegebiet. Was gibt es für Events? Mein Kollege Lukas Blasius ist auf dem neuesten Stand der Dinge und da hören wir jetzt gleich mal rein.

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1: Heute startet die Saison von Sommer am See. Zum Auftakt heißt es, Ozapft ist, es spielt das Alpentrio Colonia. Und auf die kleinen Besucher wartet ein Kinderprogramm ab 18 Uhr an der Weiheranlage Blankenheim. Warum in die Ferne schweifen? Urlaubsfeeling mit Strand und Musik gibt's auch heute wieder bei der Beachparty im alten Schwimmbad in Euskirchen. Los geht's um 16 Uhr. Bands und Chöre der Euskirchener Musikschule haben dort einen Konzertabend unter dem Titel Summertime Festival zusammengestellt. Die Musik spielt ab 19.30 Uhr. Jeden Abend einen anderen Film, das verspricht auch heute wieder das Nettersheimer Scheunenkino. Film ab, für den Kinosommer heißt es ab 20 Uhr. Sommerliche Naturbeobachtungen im Hochmoor erwarten Sie bei der geführten Tour mit dem Fangucker. Treffpunkt ist um 16.30 Uhr am Haus Tennell in Eupen. Heute Abend ist wieder Sommerparty. Ausgelassen gefeiert wird bei guter Musik im Take 5 in Deidenberg. Nach der Arbeit dürfen Sie einkaufen, schlemmen und bei guter Musik Freunde treffen. Um 16 Uhr öffnen die Stände des Feierabendmarktes auf dem Markt in Herzogenrath. Heute ist World Musik Contest in Kerkrade. Ab 18 Uhr findet zunächst eine Parade durch die Innenstadt statt. Danach erwartet Sie jede Menge Live-Musik auf der Bühne am Markt und eine Lichtshow zum Abschluss. Heute Abend wird wieder ein echter Klassiker aufgeführt. Um 19 Uhr heißt es im Theater Aachen My Fair Lady. Und nur einen Saal weiter wird um 20 Uhr Lob und Tadel gespielt. Nach dem großen Erfolg im vergangenen Jahr stehen weitere Zusatzvorstellungen des Stückes Achtsam Morden durch bewusste Ernährung auf dem Spielplan des Aachener Grenzlandtheaters. Der Vorhang öffnet sich um 20 Uhr. Und er liebt den Jazz und alte Musik. Entertainer Götz Alsmann und seine Band gastieren mit seiner Show Bei Nacht um 20 Uhr auf Burg Wilhelmstein in Würselen. Einfach eine Mail schicken an veranstaltungen@radio700.eu und schon ist auch Ihr Event im Kalender auf dem Sender.
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Das war sie, die zweite Stunde unseres Rendezvous ab 10 am Donnerstagvormittag hier bei Radio 700. Ich bin Uwe Lorenz und präsentiere Ihnen auch die dritte Stunde, wenn Sie mögen. Die beginnt kurz vor 12, also bleiben Sie dran.

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10: Heute Nachmittag scheint verbreitet die Sonne und nur noch lockere Wolkenfelder ziehen durch. Überall trocken und wieder deutlich wärmer. Bis zu 29 Grad in der Kölner Bucht, 28 Grad in Hauset und in Aachen erreicht werden und 25 Grad in Monschau und in Büllingen. Am Abend und in der Nacht lange mild. In der zweiten Nachthälfte werden die Tiefstwerte erreicht, noch immer ordentlich durchlüfttauglich bei 17 bis 13 Grad. Mit jeder Menge Sonnenschein geht es durch den Freitag, nur harmlose Schönwetterwolken kommen vorbei. Und es wird zunehmend heiß. Bei 29 bis 33 Grad steigt dann auch die Waldbrandgefahr.
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21: Ich bin Katrin Müller. Kanzler Friedrich Merz hat den eingeschlagenen Reformkurs der schwarz-roten Koalition für eine Modernisierung des Landes verteidigt. Die Mitte liefere, sie arbeite und sie erfülle vor allem den Auftrag aus unserem Grundgesetz, sagte Merz in einer Regierungserklärung im Bundestag. Auch verwies er auf positive Signale aus der Wirtschaft.
22: Wir sind ein starkes Land, wirtschaftlich, politisch und auch gesellschaftlich. Wir sind stark und wir können es auch bleiben. Wir bleiben es, wenn wir uns den Herausforderungen stellen und sie nicht wie früher wegschieben, sondern sie angehen und lösen.
21: Merz äußerte sich auch zum NATO-Gipfel in Ankara. Demnach wird die Bundesrepublik US-Mittelstreckenwaffen des Typ Tomahawk kaufen und in Deutschland stationieren. Darauf habe man sich mit der US-Seite verständigt, so Merz. Die Hitzephase ab Mitte Juni hat nach Schätzungen des Robert-Koch-Instituts rund 5.100 Menschen das Leben gekostet. Allein in der besonders heißen Woche vom 22. bis 28. Juni gab es demnach geschätzt rund 4.300 hitzebedingte Sterbefälle. Die Zahl der Hitzetoten übertrifft schon zur Jahresmitte die Werte ganzer Vorjahre deutlich.
23: Typischerweise gibt es in Sommerwochen mit hohen Temperaturen, also nicht nur tagsüber, sondern auch nachts, eine deutlich höhere Sterblichkeit. Aber diese Zahlen, die sind schon extrem. Schon jetzt sind es mehr Hitzetote als 2023, 24 oder 25 pro Jahr. Besonders betroffen waren ältere Menschen, vor allem über 85 Jahre. Und im Vergleich der Bundesländer zeigt sich, dass es die meisten Hitzetoten in Rheinland-Pfalz und dem Saarland gab. Hier starben deutlich mehr als im Bundesdurchschnitt. Antje Kaiser, Berlin.
21: Im Fall des tödlichen Angriffs auf einen Zugbegleiter in der Westpfalz ist der Angeklagte zu 10 Jahren Gefängnis verurteilt worden. Das Landgericht Zweibrücken sprach den 26-Jährigen nach der Tat vor 5 Monaten wegen Körperverletzung mit Todesfolge schuldig. Der Fall hatte eine bundesweite Debatte über die Sicherheit von Zugpersonal ausgelöst. Die britische Sängerin Bonnie Tyler ist tot. Entsprechende Berichte bestätigte ihr Management auf Anfrage der deutschen Presseagentur. Die Sängerin wurde 75 Jahre alt.
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26: Die dritte Stunde beginnt unser Rendezvous ab 10 am Donnerstagvormittag. Geht in die dritte Runde am Mikrofon Uwe Lorenz und ich wünsche Ihnen einen wundervollen Vormittag.
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0: Chris Roberts bei Radio 700. Ja, erst vor 10 Jahren ist er gestorben. So schnell vergeht die Zeit, möchte man gar nicht glauben. Ja, meine Damen und Herren, Schlager und Oldies in der richtigen Mischung. Natürlich auch wieder in der dritten Stunde unseres Rendezvous am Donnerstagvormittag. Aber auch aktuelle Themen. Neben den neuesten Meldungen aus Eifel und Euregio blicken wir auf das vergangene Wochenende. Da gab es die Eifeler Oldie Rocknacht und die Hilfsgruppe Eifel hat Bilanz gezogen. Da hören wir gleich rein. Dann ein weiteres Thema. Gegen 20 vor 1 berichten wir über Jagdkurse im Kreis Euskirchen. Was Sie alles bis zur Jagdprüfung tun müssen, wird dann zuvor noch bei einem Infoabend vorgestellt. Also darüber gleich mehr. 20 vor 1 etwa Jagdkurse in unserem Sendegebiet.
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0: Am Samstag vor einer Woche wurde wieder Eifler Oldie-Rocknacht gefeiert. Wie immer für den guten Zweck. Diesmal ging es ja nicht nur musikalisch, sondern auch temperaturtechnisch heiß her. Jetzt hat die Hilfsgruppe Eifel Bilanz gezogen. Julia Thomas berichtet.
1: Damit hatten die Organisatoren der Hilfsgruppe Eifel bestimmt nicht gerechnet. Ausgerechnet der Tag der Eifler Oldie-Rocknacht war der heißeste bislang registrierte Junitag seit Beginn der Wetteraufzeichnungen. Das bedeutete aber nicht, dass die Menschen zu Hause in den Wohnungen unterm Ventilator blieben. Bei Sonnenschein und hochsommerlichen Temperaturen wurde einmal mehr für den guten Zweck gefeiert. Zur Musik von Cat Baloo oder Spirit of Smokey. Und das bis tief in die Nacht auf dem Color-Pubstar-Gelände, schwärmt Willi Greuel von der Hilfsgruppe Eifel auch noch Tage später.
2: Tolle Stimmung, tolle Bands, die Publikum war super, also da hat es an nichts gefehlt und wir haben uns auch alle Mühe gegeben, noch am Nachmittag uns einige Sachen einfallen zu lassen, um unseren Besuchern den Aufenthalt so angenehm wie möglich zu machen.
1: Kurz vor Beginn der Veranstaltung hatte die Feuerwehr noch einmal für Abkühlung gesorgt. Damit alles reibungslos verläuft, waren viele Helfer von den Bundeswehrstandorten in Mechernich und Nörvenich, vom THW und dem Roten Kreuz und sogar von zwei Junggesellenvereinen aus Pesch und Sötenich im Einsatz. Die Bilanz kann sich sehen lassen und das ist auch wichtig, denn der Erlös des Events kommt wie immer den vielen Projekten zugute, die von der Hilfsgruppe Eifel unterstützt werden.
2: Es waren also gut 1600 Leute da. Wir werden natürlich wie jedes Jahr aus diesem Erlös die Kinderkrebsstation in Bonn, Köln und Aachen unterstützen und die DKMS. Das bleibt. Das ist Tradition bei uns schon.
1: Und deshalb wurde jeder Cent gebraucht. Die Eifler Oldie-Rocknacht ist ein großer Baustein, um möglichst viel Geld für die zahlreichen sozialen Projekte im Jahr einzuspielen. Es gibt aber auch noch andere Quellen, mit denen Geld generiert wird. Einigen davon wurde jetzt in Kall auch Danke gesagt.
2: Das hängt damit zusammen, dass wir sehr gute Sponsoren hatten. Treue Sponsoren, die uns seit vielen Jahren unterstützen. Und wir haben zum Beispiel an diesem Abend auch zwei davon vorgestellt, weil uns das mal wichtig war, um zu zeigen, dass es ohne Sponsoren einfach in der Form, so wie wir es haben, nicht geht.
1: Und auch wenn die Eifler Oldie-Rocknacht jetzt zu Ende ist, bleibt für die Veranstalter von der Hilfsgruppe Eifel keine Zeit, um auszuruhen. Denn die nächsten Events wollen schon vorbereitet werden.
2: Wir bereiten das Familienfest am 27.09. in Kall vor, im Namen der Herbstshow. Und dann steht im Januar nächsten Jahres schon wieder das Neujahrskonzert mit dem Landespolizeiorchester im Kursaal in Gemünd an. Das muss alles sauber und korrekt vorbereitet werden, damit unsere Gäste Freude haben.
1: Auch im nächsten Jahr wird es wieder eine Eifler Oldie-Rocknacht geben. Diese soll am 26. Juni stattfinden. Jede Menge tolle Musik und gute Laune sind schon jetzt garantiert.

Es ist gleich wieder soweit. Wir schauen immer so kurz vor 12:30 nochmal auf das regionale Geschehen. Unsere Nachrichtenredaktion hat wieder recherchiert und präsentiert Ihnen gleich das Ergebnis.

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1: Heute Nachmittag scheint verbreitet die Sonne und nur noch lockere Wolkenfelder ziehen durch. Überall trocken und wieder deutlich wärmer. Bis zu 29 Grad in der Kölner Bucht, 28 Grad die in Hauset und in Aachen erreicht werden und 25 Grad in Monschau und in Büllingen. Am Abend und in der Nacht lange mild. In der zweiten Nachthälfte werden die Tiefstwerte erreicht, noch immer ordentlich durchlüfttauglich bei 17 bis 13 Grad. Mit jeder Menge Sonnenschein geht es durch den Freitag, nur harmlose Schönwetterwolken kommen vorbei. Und es wird zunehmend heiß. Bei 29 bis 33 Grad steigt dann auch die Waldbrandgefahr.

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1: Ich bin Ina Pleier. In Aachen arbeitet die Stadt zurzeit an Plänen, damit Kioske zumindest teilweise auch an Sonntagen wieder öffnen dürfen. Derzeit werden Übersichten für das Kurgebiet und das touristische Zentrum erstellt. Noch vor Beginn der Reit-WM will die Stadt die Pläne öffentlich vorstellen. Zuletzt hatte es in Aachen immer wieder heftige Diskussionen um das Ladenöffnungsgesetz gegeben. Anlass war ein Urteil des Verwaltungsgerichts Aachen vom Herbst 2024. Demnach müssen Kioske sonntags grundsätzlich geschlossen bleiben. Kritik gibt es vor allem deshalb, weil Tankstellen mit einem ähnlichen Sortiment von den Einschränkungen nicht betroffen sind. Die Schulkantinen der Gemeinde Raren sind für ihre regionale und nachhaltige Küche ausgezeichnet worden. Sie erhielten dafür das erste Radieschen des Labels Manger Demain, Cantine Durable. Die Verantwortlichen ziehen eine positive Zwischenbilanz nach der Umstellung auf noch gesündere und nachhaltigere Ernährung. Anfangs hatten Eltern beklagt, dass Kinder Gerichte wie Linsenlasagne oder Chili con Carne meiden würden. Die Zahl der ausgegebenen Kantinenessen ist laut Gemeinde aber weiter angestiegen. Im vergangenen Jahr waren es mit 84.000 rund 4.000 mehr als noch ein Jahr zuvor. Schulchefe Tom Simon sieht den eingeschlagenen Weg als bestätigt. Trotz der hochwertigen Lebensmittel bleiben die Preise pro Mahlzeit auch im neuen Schuljahr mit 2,50 Euro konstant. Derzeit wird die Kreisstraße zwischen Monschau-Höfen und der Monschauer Altstadt grundlegend erneuert. Vom 22. Juli bis zum 12. August werden laut der Städteregion Aachen die Arbeiten wegen der Betriebsferien der Baufirma ruhen. In dieser Zeit wird die Vollsperrung des Streckenabschnitts aufgehoben. Der Baustellenbereich kann in dieser Zeit mit maximal Tempo 30 befahren werden, wie es in einer Mitteilung heißt. Mit der Wiederaufnahme der Bauarbeiten wird die Straße dann aber wieder in beiden Richtungen voll gesperrt. Ein Wasserrohrbruch sorgt in Kelmis für Verkehrsbehinderungen. Die Parkstraße musste teilweise gesperrt werden. Der Wasserdienst arbeitet dort an der Reparatur der beschädigten Leitung. Inzwischen sind zumindest die Anlieger wieder an das Wassernetz angebunden. Der Rohrbruch hat allerdings auch die Fahrbahn unterspült. Aus Sicherheitsgründen muss deshalb die Parkstraße zwischen der Stiefelstraße und der Thiemstraße gesperrt bleiben. 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

In unserer Region ist es besonders wichtig, das natürliche Gleichgewicht bei den Tierbeständen zu erhalten. Deswegen gibt es in unserer Region im Kreis Euskirchen demnächst neue Jagdkurse. Darüber berichten wir gleich.

0: Das natürliche Gleichgewicht bei den Tierbeständen zu erhalten, ist in unserer Region besonders wichtig. Passend dazu wollen immer mehr Menschen Jäger werden. Im Kreis Euskirchen beginnen demnächst neue Jagdkurse. Was Sie alles bis zur Jagdprüfung tun müssen, wird zuvor bei einem Infoabend in Dahlem vorgestellt. Julia Thomas ist für uns auf die Pirsch gegangen.
1: Im Kreis Euskirchen werden ab sofort wieder Kurse für Anwärter auf einen Jagdschein angeboten. Das Interesse ist ungebrochen und nimmt seit Jahren zu. Dafür gibt es mehrere Gründe, sagt Martin Reitmeier, Ausbildungsführer bei der Kreisjägerschaft Euskirchen.
2: Ich glaube, dass gerade bei uns in der Eifel im Kreis Euskirchen der Bezug zur Natur vielleicht stärker ausgeprägt ist als vielleicht im eher städtischen Raum in Köln und in Ballungszentren. Also die Verbindung zur Natur und damit auch zur Jagd, das ist ja eine Ausübung in der Natur, ist die einfach von Kindesbeinen eher in den Menschen drin. Und ich glaube, das ist ein wesentlicher Grund. Ein zweiter Grund ist sicherlich die Gewinnung eines herausragenden, gesunden Lebensmittel, das mit der Jagd verbunden ist. Also Sie können sich vorstellen, dass ein Reh, das sich den ganzen Tag nur von Knospen und feinsten jungen Trieben und Blättern ernährt, ein Fleisch, ein Wildbrett liefert, das allen anderen, die sie beim Metzger oder im Supermarkt kaufen, deutlich überlegen ist.
1: Wer einen Jagdschein möchte, hat sich einiges an Lernarbeit vorgenommen. Wie in der Schule gibt es für die Vorbereitung auf die klassische Jagdprüfung jede Menge Unterrichtsfächer. Nicht umsonst heißt es Jägerlatein. Und das muss bis zur Jagdprüfung dann auch sitzen. Zeit muss man also mitbringen.
2: Wir beginnen mit unserem Kurs, der Sie auf die Prüfung der unteren Jagdbehörde des Kreises Euskirchen vorbereiten soll, am 1. September diesen Jahres, und führen dann diesen Ausbildungskurs durch bis in die letzten beiden Wochen des April im nächsten Jahr. Und wir reden hier von circa 200 Ausbildungsstunden, die jeweils dienstags und donnerstags abends von 19 bis 22 Uhr stattfinden.
1: Zweimal pro Woche wird gemeinsam gelernt. Dazu kommt Praxis, vor allem im Schießen. Und zu Hause noch jede Menge Zeit, in der man sich das notwendige Wissen aneignen sollte. Die einzelnen Unterrichtsfächer während der Theoriephase decken ein breites Spektrum ab.
2: In dieser Zeit werden Sie in Unterrichtsform ausgebildet in Jagdrecht, in Jagdhundewesen, im Haarwild, im Federwild, in der Waffenkunde, natürlich auch ein ganz entscheidender Punkt, in der jagdlichen Praxis, Wildkrankheiten und letztendlich noch im Fach Wald und Feld, wo es um Pflanzen im Wesentlichen geht.
1: Voraussetzungen für eine Jagdausbildung sind im Kreis Euskirchen ein erster Wohnsitz vor Ort, ein makelloses Führungszeugnis, insbesondere weil es um das Führen einer Waffe geht. Außerdem müssen Sie mindestens 15 Jahre alt sein. Und dann muss man auch noch eine ganze Menge Geld in die Jagdprüfung investieren.
2: Der reine Lehrgang, die Teilnahme am Lehrgang kostet 1250 Euro für die eben dargestellten Ausbildungen. Da gehört natürlich auch die Schießausbildung, eine sehr intensive und auch zeitintensive Schießausbildung dazu. Wir reden hier von ungefähr 25 Ausbildungseinheiten Schießen. Da muss man nochmal so grob 500 Euro rechnen für die Schießausbildung und die Munition. Dann kommen noch 200 Euro für Ausbildungsmittel, für den Besuch in einem Wildpark dazu, dass man über den Daumen so sagen kann, zwischen 2.200 Euro kommt an finanziellem Aufwand schon auf Sie zu.
1: Wer die Prüfung bestanden hat, kann aber nicht einfach in den nächsten Wald und drauf losschießen. Wer Jagdwild erlegen möchte, braucht ein Jagdrevier, in dem er aktiv sein darf.
2: In Deutschland ist das Jagdrecht an Grundbesitz gebunden. Das heißt, Sie müssen auf Flächen das Jagdrecht pachten. In der Regel machen das die Jungjäger, die das auch in den ersten Jahren noch nicht dürfen. Schließen die sich bei einem Revierpächter an und dürfen dann in Form eines Begehungsscheins oder einer Jagdberechtigung dürfen sie dann die Jagd ausüben. Wir haben in der Kreisjägerschaft Menschen, die Verbindungen herstellen. Das beginnt schon während der Ausbildung, dass man versucht für jeden, und bisher ist uns das immer gelungen, einen Ansprechpartner, einen Revierpächter zu finden, mit dem man mitgehen kann und mit dem man dann gegebenenfalls nach Erlangung des Jagdscheins dann auch die Jagd ausüben kann.
1: Trotz aller Hürden ist für viele Jäger die Arbeit nicht nur ein Beruf oder eine Freizeitaktivität, sondern auch Erfüllung und ein enges Miteinander in der Natur. Allerdings gibt es im Vorfeld zur Jagdausbildung immer noch viele Fragen. Und für die Teilnahme müssen sich Interessierte auch anmelden. Das nächste Informationstreffen für die neuen Jagdkurse findet im Kreis Euskirchen am Donnerstag, den 23. Juli um 19 Uhr im Haus Waldblick in Dahlem statt.

Soweit unser Rendezvous am Donnerstagvormittag hier bei Radio 700. Mein Name ist Uwe Lorenz und wenn Sie mögen, hören wir uns gerne am Wochenende wieder, zum Beispiel am Samstag im Schlagerkalender oder am Montagabend. Da gibt es ja unseren roten Teppich für den Entertainer Rex Gildo. Also wenn Sie mögen, nicht verpassen, am Montag ab 19 Uhr. Ja, und hier geht's jetzt weiter im Programm mit dem Treffpunkt, präsentiert von meinem Kollegen Jochen Speth. Bis dann.

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11: Heute Nachmittag scheint verbreitet die Sonne und nur noch lockere Wolkenfelder ziehen durch. Überall trocken und wieder deutlich wärmer. Bis zu 29 Grad in der Kölner Bucht, 28 Grad in Hauset und in Aachen erreicht werden und 25 Grad in Monschau und in Büllingen. Am Abend und in der Nacht lange mild. In der zweiten Nachthälfte werden die Tiefstwerte erreicht, noch immer ordentlich durchlüfttauglich bei 17 bis 13 Grad. Mit jeder Menge Sonnenschein geht es durch den Freitag, nur harmlose Schönwetterwolken kommen vorbei. Und es wird zunehmend heiß. Bei 29 bis 33 Grad steigt dann auch die Waldbrandgefahr.
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12: Ich bin Katrin Müller. Kanzler Friedrich Merz hat den eingeschlagenen Reformkurs der schwarz-roten Koalition für eine Modernisierung des Landes verteidigt. Die Mitte liefere, sie arbeite und sie erfülle vor allem den Auftrag aus unserem Grundgesetz, sagte Merz in einer Regierungserklärung im Bundestag. Auch verwies er auf positive Signale aus der Wirtschaft.
13: Wir sind ein starkes Land, wirtschaftlich, politisch und auch gesellschaftlich. Wir sind stark und wir können es auch bleiben. Wir bleiben es, wenn wir uns den Herausforderungen stellen und sie nicht wie früher wegschieben, sondern sie angehen und lösen.
12: Merz äußerte sich auch zum NATO-Gipfel in Ankara. Demnach wird die Bundesrepublik US-Mittelstreckenwaffen des Typ Tomahawk kaufen und in Deutschland stationieren. Darauf habe man sich mit der US-Seite verständigt, so Merz. Die Hitzephase ab Mitte Juni hat nach Schätzungen des Robert-Koch-Instituts rund 5.100 Menschen das Leben gekostet. Allein in der besonders heißen Woche vom 22. bis 28. Juni gab es demnach geschätzt rund 4.300 hitzebedingte Sterbefälle. Die Zahl der Hitzetoten übertrifft schon zur Jahresmitte die Werte ganzer Vorjahre deutlich.
14: Typischerweise gibt es in Sommerwochen mit hohen Temperaturen, also nicht nur tagsüber, sondern auch nachts, eine deutlich höhere Sterblichkeit. Aber diese Zahlen, die sind schon extrem. Schon jetzt sind es mehr Hitzetote als 2023, 24 oder 25 pro Jahr. Besonders betroffen waren ältere Menschen, vor allem über 85 Jahre. Und im Vergleich der Bundesländer zeigt sich, dass es die meisten Hitzetoten in Rheinland-Pfalz und dem Saarland gab. Hier starben deutlich mehr als im Bundesdurchschnitt. Antje Kaiser, Berlin.
12: Die für das Wintersemester geplanten Leistungserhöhungen beim BAföG werden um ein halbes Jahr verschoben. Die Anhebung der sogenannten Wohnkostenpauschale von 380 auf 440 Euro für diejenigen, die nicht mehr bei den Eltern wohnen, soll demnach erst zum Sommersemester 2027 kommen. Das teilten die zuständigen Fachpolitiker von Union und SPD in Berlin mit. Die britische Sängerin Bonnie Tyler ist tot. Entsprechende Berichte bestätigte ihr Management auf Anfrage der deutschen Presseagentur. Die Sängerin wurde 75 Jahre alt.
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11: 13 Uhr, das ist der Treffpunkt am Donnerstagnachmittag. Schön, dass Sie eingeschaltet haben.

0: Kurz nach eins, Sie hören Radio 700 und das ist der Treffpunkt am Donnerstagnachmittag. Wir haben 6 musikalische Geburtstagskinder, 5 davon werde ich Ihnen ein wenig genauer vorstellen. Wir blicken auf das Programm der kommenden Tage, haben den Veranstaltungskalender und natürlich auch die Zeitreise für Sie. Alles das in den nächsten 3 Stunden.
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Gleich zum Auftakt vom Radio 700 Treffpunkt haben wir heute einen Mann für Sie, der Musikgeschichte geschrieben hat. Vor fast 100 Jahren, genauer gesagt vor 97 Jahren in Oklahoma geboren, begann er seine Karriere als Radio-DJ. Später war er dann vor allem wegen der großen Erfolge an der Seite von Nancy Sinatra schnell zu einem echten Weltstar geworden. Er schrieb für sie den Titel »These Boats Are Made for Walking« und später sang er auch mit ihr gemeinsam. Große Duette gingen dabei in die Charts rund um den Globus ein, wie zum Beispiel Summer Wine oder auch Jackson. Auch in den 90ern standen sie wieder auf der Bühne. In der Zwischenzeit produzierte er für andere. 2007 ist er dann gestorben und heute, da hätte er seinen 97. Geburtstag gefeiert. Erinnerungen an den unvergessenen Lee Hazlewood.

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Liebe

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1: Heute Nachmittag scheint verbreitet die Sonne und nur noch lockere Wolkenfelder ziehen durch. Überall trocken und wieder deutlich wärmer. Bis zu 29 Grad in der Kölner Bucht, 28 Grad in Hauset und in Aachen erreicht werden und 25 Grad in Monschau und in Büllingen. Am Abend und in der Nacht lange mild. In der zweiten Nachthälfte werden die Tiefstwerte erreicht, noch immer ordentlich durchlüfttauglich bei 17 bis 13 Grad. Mit jeder Menge Sonnenschein geht es durch den Freitag, nur harmlose Schönwetterwolken kommen vorbei. Und es wird zunehmend heiß. Bei 29 bis 33 Grad steigt dann auch die Waldbrandgefahr.
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3: Ich bin Ina Pleier. Die seit Dienstag verstärkten Grenzkontrollen der Bundespolizei an den Grenzen zu Belgien und den Niederlanden zeigen erste Erfolge. Erstmals werden dafür auch Hubschrauber vom Typ Puma eingesetzt. Sie können bis zu 20 Einsatzkräfte schnell an verschiedene Kontrollpunkte befördern. Strenger kontrolliert wird vor allem an den Übergängen zwischen Losheimer Graben und Wassenberg. Allein am Dienstag wurden unter anderem ein international gesuchter Straftäter festgenommen und mehrere illegale Grenzübertritte verhindert. Auch gestern gingen die Kontrollen weiter. Wie lange diese in starker Intensität fortgeführt werden, blieb zunächst offen. Der Blick in den ostbelgischen Polizeibericht. Auf der N646 zwischen Dreihütten und Breitfeld kam am Dienstag ein Autofahrer nach einem Schwächeanfall von der Straße ab. Der Wagen prallte gegen ein Verkehrsschild und blieb schließlich auf einer Wiese liegen.

0: Bei einem Auffahrunfall auf der N62 in St. Vith wurde eine Person verletzt und musste in ein Krankenhaus gebracht werden. In Malscheid überraschten Hausbewohner am späten Dienstagabend zwei Einbrecher. Die Täter waren über ein Fenster in das Wohnhaus gelangt. Von dort gelang ihnen auf demselben Weg die Flucht. Insgesamt sollen drei Personen über das Nachbargrundstück entkommen sein. Die Ermittlungen dauern an. Pünktlich zum Start der Reit-WM in der Aachener Söhrs wird der neue moderne Stall des Aachen-Laurensberger Rennvereins fertiggestellt sein. Derzeit laufen die letzten Arbeiten am Neubau. Er wird die bisherigen Stallungen ersetzen und bis zu 204 großzügige Boxen bieten. Damit erfüllt das Gebäude die höchsten Standards des Weltreiterverbands FAI. Unter anderem verfügt er über ein spezielles Belüftungssystem für ein vorbildliches Stallklima. Außerdem wurden ein Leitsystem, barrierefreie Zugänglichkeit und behindertengerechte Sanitäranlagen errichtet. Für die Betreuer der Turnierpferde wurden großzügige Ruhe- und Verpflegungszonen geschaffen. Das Projekt wurde vom Bundesministerium des Innern und für Heimat gefördert. Fußballfans dürfen sich freuen. Zum WM-Viertelfinale am Freitagabend zwischen Belgien und Spanien wird es in St. Vith ein Public Viewing geben. Treffpunkt für die Fußballfans ist dann der Stadtpark am Büchelturm. Die Übertragung findet im Rahmen der Veranstaltung Summertime statt. Sollten die Roten Teufel auch das Halbfinale der WM erreichen, wollen die Organisatoren auch Übertragungen im Triangel prüfen. 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

Traurige Nachrichten erreichen uns aus Großbritannien, aus der Musikwelt von Bonnie Tyler. Die 74-jährige Interpretin ist in der Nacht überraschend gestorben. Zuvor soll es eine Notoperation und einen Darmdurchbruch gegeben haben, heißt es zumindest in den britischen Medien. Die 74-Jährige hatte schon länger wegen ihres Gesundheitszustandes für Schlagzeilen gesorgt. Immer wieder war von Konzertabsagen und gesundheitlichen Problemen die Rede. Nun ist es also traurige Gewissheit. Ihre Karriere hatte dank ihrer Stimme kometenhaft in den 70er Jahren begonnen, unter anderem mit Titeln wie It's a Heartache oder Lost in Friends. Später trat sie häufiger als Duettpartnerin in Erscheinung und feierte vor allem in Mitteleuropa große Erfolge. Zuletzt war sie auch noch einmal beim ESC für ihr Heimatland angetreten. Wir trauern und erinnern an die unvergessene Bonnie Tyler.

Heute Abend ist es endlich soweit. Sommer am See geht in seine nächste Runde. 6 Donnerstage lang wird immer wieder gefeiert, mal an der Weiheranlage in Blankenheim, mal am Freilinger See. Immer mit einem bunten Musikprogramm, jede Woche unter einem anderen Motto und immer auch mit jeder Menge Aktionen für Kinder und Familien. Zum Auftakt gibt's heute stimmungsgeladene Musik, so ein bisschen Stimmung wie im Festzelt bei einer Après-Ski-Party. Und die kommt vom Alpentrio Colonia. Sie spielen heute Abend ab 20 Uhr bei Sommer am See an der Weiheranlage in Blankenheim. Alles, was Sie heute sonst noch Schönes unternehmen können, das weiß gleich wieder mein Kollege Lukas Blasius. Er hat für uns jede Menge Veranstaltungstipps.

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2: Heute startet die Saison von Sommer am See. Zum Auftakt heißt es, Ozopft ist. Es spielt das Alpentrio Colonia. Und auf die kleinen Besucher wartet ein Kinderprogramm. Ab 18 Uhr an der Weiheranlage Blankenheim. Warum in die Ferne schweifen? Urlaubsfeeling mit Strand und Musik gibt's auch heute wieder bei der Beachparty im alten Schwimmbad in Euskirchen. Los geht's um 16 Uhr. Bands und Chöre der Euskirchener Musikschule haben dort einen Konzertabend unter dem Titel Summertime Festival zusammengestellt. Die Musik spielt ab 19.30 Uhr. Jeden Abend einen anderen Film, das verspricht auch heute wieder das Nettersheimer Scheunenkino. Film ab, für den Kinosommer heißt es ab 20 Uhr. Sommerliche Naturbeobachtungen im Hochmoor erwarten Sie bei der geführten Tour mit dem Fangucker. Treffpunkt ist um 16.30 Uhr am Haus Tennell in Eupen. Heute Abend ist wieder Sommerparty. Ausgelassen gefeiert wird bei guter Musik im Take 5 in Deidenberg. Nach der Arbeit dürfen Sie einkaufen, schlemmen und bei guter Musik Freunde treffen. Um 16 Uhr öffnen die Stände des Feierabendmarktes auf dem Markt in Herzogenrath. Heute ist World Musik Contest in Kerkrade. Ab 18 Uhr findet zunächst eine Parade durch die Innenstadt statt. Danach erwartet Sie jede Menge Live-Musik auf der Bühne am Markt und eine Lichtshow zum Abschluss. Heute Abend wird wieder ein echter Klassiker aufgeführt. Um 19 Uhr heißt es im Theater Aachen My Fair Lady. Und nur einen Saal weiter wird um 20 Uhr Lob und Tadel gespielt. Nach dem großen Erfolg im vergangenen Jahr stehen weitere Zusatzvorstellungen des Stückes Achtsam Morden durch bewusste Ernährung auf dem Spielplan des Aachener Grenzlandtheaters. Der Vorhang öffnet sich um 20 Uhr. Und er liebt den Jazz und alte Musik. Entertainer Götz Alsmann und seine Band gastieren mit seiner Show Bei Nacht um 20 Uhr auf Burg Wilhelmstein in Würselen. 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

Letzte halbe Stunde habe ich mit Ihnen über den Star-Talk der Woche über Dolce Vita gesprochen und seit Jahren gehen hier die Stars ein und aus und in den letzten Wochen, da waren viele der ganz, ganz Großen bei uns zu Gast, zum Beispiel Peter Maffay oder jetzt am Wochenende Patrick Lück und auch Isabel Varell. Und ich darf Ihnen schon mal verraten, wer nächste Woche kommt. Schlagerstar Ella Endlich ist mal wieder bei uns. Mit ihrem aktuellen Song Cinderella sorgt sie derzeit für große Erfolge und sie plant einen Auftritt mit dem Zirkus Roncalli, mit dem sie sogar auf Tour gehen wird. Außerdem gibt's ein neues Album und noch einiges anderes mehr. Darüber sprechen wir mit ihr Samstag in einer Woche. Und dann schaut auch mal wieder Christoph Maria Herbst vorbei. Letztes Jahr war er bei uns und hat unter anderem über den großen Erfolg des teilweise in Stolberg produzierten Spielfilms Der Buchspazierer gesprochen. Jetzt ist er in einer neuen Ausgabe von März gegen März im ZDF zu sehen und gibt erstaunliche private Einblicke. Samstag in einer Woche also, Dolce Vita mit Christoph Maria Herbst und mit Ella Endlich. Bei uns geht's gleich weiter mit Werbung, Wetter und den Weltnachrichten und dann starten wir durch in die zweite Stunde vom Treffpunkt.

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11: Heute Nachmittag scheint verbreitet die Sonne und nur noch lockere Wolkenfelder ziehen durch. Überall trocken und wieder deutlich wärmer. Bis zu 29 Grad in der Kölner Bucht, 28 Grad in Hauset und in Aachen erreicht werden und 25 Grad in Monschau und in Büllingen. Am Abend und in der Nacht lange mild. In der zweiten Nachthälfte werden die Tiefstwerte erreicht, noch immer ordentlich durchlüfttauglich bei 17 bis 13 Grad. Mit jeder Menge Sonnenschein geht es durch den Freitag, nur harmlose Schönwetterwolken kommen vorbei. Und es wird zunehmend heiß. Bei 29 bis 33 Grad steigt dann auch die Waldbrandgefahr.
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12: Ich bin Thomas Brock. Deutschland hat sich mit den USA beim NATO-Gipfel in Ankara auf den Kauf von Mittelstreckenwaffen des Typs Tomahawk geeinigt. Das sagte Kanzler Merz bei einer Regierungserklärung im Bundestag. Außerdem verteidigte der Kanzler den Reformkurs der schwarz-roten Koalition.
13: Merz stellte dabei die jüngsten Beschlüsse des Koalitionsausschusses heraus. Diese zielten vor allem auf mehr Beweglichkeit für Unternehmen, auf den Erhalt des Sozialstaats und auf die steuerliche Entlastung der Arbeitnehmerinnen und Arbeitnehmer. Frei ist nun der Weg für den Kauf von US-Mittelstreckenwaffen. Dabei geht es um Marschflugkörper. Ursprünglich sollten die USA sie hier stationieren. Doch US-Präsident Trump kippte die Vereinbarung. Die Bundesregierung will mit der Beschaffung der Marschflugkörper nun eine Lücke in den militärischen Fähigkeiten schließen. Aus Berlin, Dirk Zeitler.
12: Bestimmte BAföG-Empfänger können nicht wie geplant mit einer Erhöhung der Unterstützung schon zum Wintersemester rechnen. Die ursprünglich geplante Anhebung der im BAföG enthaltenen Wohnkostenpauschale von 380 auf 440 Euro für diejenigen, die nicht mehr bei den Eltern wohnen, soll demnach erst zum Sommersemester 2027 kommen. Das teilten die zuständigen Fachpolitiker von Union und SPD in Berlin mit. Tödliche Faustschläge bei einer Ticketkontrolle. 5 Monate nach dem brutalen Angriff auf einen Zugbegleiter in Rheinland-Pfalz ist der Angeklagte zu 10 Jahren Gefängnis verurteilt worden.
14: Anfang Februar wurde Serkan Çala bei einer Ticketkontrolle in der Westpfalz angegriffen und getötet. Das Gericht hat jetzt geurteilt, dass kein Tötungsvorsatz vorlag, der Angeklagte trotz der harten Schläge gegen den Kopf des Opfers nicht mit dessen Tod hätte rechnen können. Deswegen spricht das Gericht auch nicht von Totschlag oder Mord, sehr zur Enttäuschung der Familie des Opfers. Deren Anwalt hatte angekündigt, das Urteil anzufechten, denn es sei für alle Menschen, die in der Öffentlichkeit arbeiten, ein weiterer Schlag ins Gesicht und sende ein falsches Signal. Das Urteil ist noch nicht rechtskräftig. Aus Zweibrücken, Lea Wegerle.
12: Große Powerballaden und ihre unverkennbar rauchige Stimme machten Bonnie Tyler weltweit berühmt. Mit Hits wie Total Eclipse of the Heart und Holding Out for a Hero sang sie 2 unvergessliche Pop-Hymnen. Nun ist Tyler im Alter von 75 Jahren nach schwerer Krankheit gestorben. Das bestätigte ihr Manager. Zuletzt lag Tyler nach einer Darm-OP in einem Krankenhaus in Portugal im künstlichen Koma.
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17: Rein in den Donnerstagnachmittag und damit in die 14 Uhr Stunde. Schön, dass Sie mit dabei sind.

0: Kurz nach zwei, Sie hören Radio 700 und das ist der Treffpunkt am Donnerstagnachmittag. Wir kommen gleich zu unseren nächsten beiden musikalischen Geburtstagskindern. Außerdem blicken wir ein wenig auf den Samstagabend, denn da wird bei uns wieder eine ganz besondere Ausgabe der Motto Party Time gefeiert. Gleich aber gibt es erst einmal Schlagzeilen, die allesamt etwas mit dem 9. Juli zu tun haben.
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0: Der Sommer kehrt zurück und das war bestimmt auch am 9. Juli vergangener Jahre immer wieder ein Thema. Allerdings gab es auch noch andere Schlagzeilen an diesem Tag in der Vergangenheit, die die Welt verändert haben. Und die hat jetzt wieder meine Kollegin Theresa Bosse für Sie in einer neuen Ausgabe unserer Zeitreise.
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2: 9. Juli 1962. Ein Kernwaffentest gerät außer Kontrolle. 400 Kilometer über den Wolken, 1150 Kilometer südwestlich von Hawaii, lösen US-Wissenschaftler im Rahmen des Projektes Starfish Prime eine Explosion aus. Doch die elektromagnetischen Pulse sind viel stärker als erwartet. Auf der nahegelegenen Erde werden viele elektrische Geräte lahmgelegt. 9. Juli 1985. Die Deutschen lieben ihn, den Wein. Und zum Mittag- oder Abendessen und zu allerlei anderen Gelegenheiten wird gerne ein Gläschen genommen. Das Geschäft mit dem Rebensaft boomt. Mitten in die Ferienzeit platzt nun eine Warnung des deutschen Gesundheitsministeriums. Zahlreiche österreichische Weine sollen mit Frostschutzmittel gepanscht sein. Möglicherweise drohen sogar Gesundheitsgefahren. Der Glykolskandal zieht seine Kreise, in dessen Verlauf an vielen Orten verdünnte und gepanschte Weinsorten zum Vorschein kommen. Vielen Deutschen vergeht über Jahre hinweg die lukullische Lust. Zahlreiche Winzer bleiben auf ihren Weinen sitzen. Größer noch als der finanzielle Schaden ist zunächst der Imageverlust einer ganzen Branche. 9. Juli 1986. Die RAF schlägt wieder zu. Diesmal trifft es den Siemens-Manager und Atomphysiker Karl-Heinz Beckurz. In Straßlach bei München wird ihm eine Falle gestellt. Beckurz kommt bei der Explosion einer Bombe ums Leben. 9. Juli 1988. Ganz neu im Musikgeschäft ist Glenn Madeiros. Der Hawaiianer hat mit nicht einmal 18 Jahren sein erstes Soloalbum aufgenommen. In den USA zunächst ein Achtungserfolg, gelingt ihm mit der Ballade Nothing's Gonna Change My Love For You der Durchmarsch bis ganz nach oben in die Charts. In Großbritannien schafft er es nun auf Platz 1 der Charts, bleibt dort 6 Wochen lang notiert und erhält dafür eine goldene Schallplatte.

Mein Kollege Hacki Heinen, der bereitet sich schon so richtig auf die Nostalgie-Party-Time am Samstagabend vor. Denn dann werden wieder Ihre Lieblingsparty-Hits der 50er und 60er Jahre erfüllt. Wir spielen große Erfolge von früher und alles das, was damals zum Mittanzen, Mitsingen und Mitfeiern in die Partykeller eingeladen hatte. Und das dürfen Sie sich gerne wieder wünschen. Entweder über unser Musikwunschformular auf radio700.eu, per Mail an partytime@radio700.eu oder aber auch ganz einfach bei uns am Hörertelefon 080 480 105 oder 00 3280 480 105. Eine ganze Menge hat er schon versucht, um sich in die damalige Zeit zurückzuversetzen. Am Montag wollte er unbedingt in einen Petticoat einsteigen. Okay, das war für ihn ganz schön eng geworden. Am Dienstag hat er sich versucht, eine Pilzkopffrisur zuzulegen, aber der Friseur hat gesagt, nee, Hacki, das geht nicht. Und gestern, da hat er versucht, Lipsi zu tanzen, aber tatsächlich tanzt man das natürlich nicht an einer Limbo-Stange. Heute, da geht er völlig neue Wege und widmet sich den kulinarischen Delikatessen der 50er und 60er Jahre. Was soll ich Ihnen sagen? Etwas, was Sie heute in keinem Konditorgeschäft mehr kaufen können und in keinem Laden, steht jetzt bei ihm auf dem Schreibtisch und wartet darauf, von ihm, ich will mal sagen, verspachtelt zu werden. Ich bin mal gespannt, wie viele Eisbomben er bis Samstagabend isst, um wirklich gut gelaunt und gut in diese Zeit versetzt, in die Nostalgie-Party-Time zu steigen. Jetzt jedenfalls gibt es gleich eine. Und ich hoffe, Sie sind am Samstagabend mit dabei, ab 19 Uhr bei unserer Eisbomben-Party-Time mit Nostalgiker Hacki Heinen. Oder andersrum.

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1: Heute Nachmittag scheint verbreitet die Sonne und nur noch lockere Wolkenfelder ziehen durch. Überall trocken und wieder deutlich wärmer. Bis zu 29 Grad in der Kölner Bucht, 28 Grad die in Hauset und in Aachen erreicht werden und 25 Grad in Monschau und in Büllingen. Am Abend und in der Nacht lange mild. In der zweiten Nachthälfte werden die Tiefstwerte erreicht, noch immer ordentlich durchlüfttauglich bei 17 bis 13 Grad. Mit jeder Menge Sonnenschein geht es durch den Freitag, nur harmlose Schönwetterwolken kommen vorbei. Und es wird zunehmend heiß. Bei 29 bis 33 Grad steigt dann auch die Waldbrandgefahr.
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3: Ich bin Ina Pleier. Die seit Dienstag verstärkten Grenzkontrollen der Bundespolizei an den Grenzen zu Belgien und den Niederlanden zeigen erste Erfolge. Erstmals werden dafür auch Hubschrauber vom Typ Puma eingesetzt. Sie können bis zu 20 Einsatzkräfte schnell an verschiedene Kontrollpunkte befördern. Strenger kontrolliert wird vor allem an den Übergängen zwischen Losheimer Graben und Wassenberg. Allein am Dienstag wurden unter anderem ein international gesuchter Straftäter festgenommen und mehrere illegale Grenzübertritte verhindert. Auch gestern gingen die Kontrollen weiter. Wie lange diese in starker Intensität fortgeführt werden, blieb zunächst offen. Der Blick in den ostbelgischen

0: Polizeibericht. Auf der N646 zwischen Dreihütten und Breitfeld kam am Dienstag ein Autofahrer nach einem Schwächeanfall von der Straße ab. Der Wagen prallte gegen ein Verkehrsschild und blieb schließlich auf einer Wiese liegen. Bei einem Auffahrunfall auf der N62 in St. Vith wurde eine Person verletzt und musste in ein Krankenhaus gebracht werden. In Malscheid überraschten Hausbewohner am späten Dienstagabend zwei Einbrecher. Die Täter waren über ein Fenster in das Wohnhaus gelangt. Von dort gelang ihnen auf demselben Weg die Flucht. Insgesamt sollen drei Personen über das Nachbargrundstück entkommen sein. Die Ermittlungen dauern an. Pünktlich zum Start der Reit-WM in der Aachener Söhrs wird der neue moderne Stall des Aachen-Laurensberger Rennvereins fertiggestellt sein. Derzeit laufen die letzten Arbeiten am Neubau. Er wird die bisherigen Stallungen ersetzen und bis zu 204 großzügige Boxen bieten. Damit erfüllt das Gebäude die höchsten Standards des Weltreiterverbands FAI. Unter anderem verfügt er über ein spezielles Belüftungssystem für ein vorbildliches Stallklima. Außerdem wurden ein Leitsystem, barrierefreie Zugänglichkeit und behindertengerechte Sanitäranlagen errichtet. Für die Betreuer der Turnierpferde wurden großzügige Ruhe- und Verpflegungszonen geschaffen. Das Projekt wurde vom Bundesministerium des Innern und für Heimat gefördert. Fußballfans dürfen sich freuen. Zum WM-Viertelfinale am Freitagabend zwischen Belgien und Spanien wird es in St. Vith ein Public Viewing geben. Treffpunkt für die Fußballfans ist dann der Stadtpark am Büchelturm. Die Übertragung findet im Rahmen der Veranstaltung Summertime statt. Sollten die Roten Teufel auch das Halbfinale der WM erreichen, wollen die Organisatoren auch Übertragungen im Triangel prüfen. 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

Ach. Manche alte deutschen Schlager, die nutzen sich einfach überhaupt nicht ab. Die von Peter Beil, unserem nächsten musikalischen Geburtstagskind, gehören dazu. Genau zwei Jahrzehnte ist er schon tot, die Titel von ihm kennen sie aber alle. Angefangen hat er eigentlich im Big Band-Stil und hatte dann auch Ende der 50er Jahre eine eigene große Band mit 6 Mann, die sogar mal bei Peter Frankenfeld in einer der ersten großen Samstagabendshows von Toi Toi Toi auftreten durfte und dann einen großen Plattenvertrag bekommen hatte. Mit Corinna Corinna gelang ihm sein erster großer Erfolg in den Schlagercharts. Es folgten in den 60er Jahren viele weitere. Auch einige große Coverhits gehörten dazu und Ein Zug fährt durch die Nacht oder Und der Blitz schlug ein. Mit diesen Titeln trat er auch regelmäßig in großen Samstagabendshows auf. Daneben schrieb er aber auch für andere und wirkte in mehreren Musikfilmen und sogar in einer Fernsehserie mit. In den 70ern wurde es ruhiger, er verlegte sich ein bisschen mehr aufs Schreiben, ehe er dann in den 80er Jahren unter anderem auch wieder bei Big Bands, zum Beispiel bei Hasi Osterwald, mitwirkte. Und heute, da hätte er seinen 90. Geburtstag gefeiert. Erinnerungen an den unvergessenen Peter Beil.

Eben schmolz ich noch dahin für unser letztes Geburtstagskind von vor 3 Minuten. Schon schmelze ich weiter, wenn ich lese, wen ich jetzt ankündigen darf hier im Radio 700 Treffpunkt. Den habe ich als Teenie auch schon gerne geliebt. Er ist ein unglaublicher Meister der Duette, hatte später dann auch Erfolge unter anderem an der Seite von Nina Hagen, Rosenstolz oder Jimmy Somerville. Allerdings so seine richtige Karriere, die begann für diesen Engländer Ende der 70er und in den frühen 80er Jahren mit der New Wave Band Soft Cell, die unter anderem einen echten Klassiker wieder in die Charts brachte und mit Tainted Love wohl ihren allergrößten Erfolg hatte. Seine Solokarriere, die war nicht so von ganz großen Hits geprägt. Er klingt immer dann richtig gut, wenn er an der Seite von anderen singt. Und das beweist er in den 80er Jahren mit einigen sehr erfolgreichen Neuaufnahmen, zum Beispiel an der Seite von Gene Pitney, mit dem er seinen alten Hit aus den 60ern, Something's Gotten Hold of My Heart, noch einmal neu interpretiert hatte, oder auch mit der Neuaufnahme eines Hits, den in den 60er Jahren ganz viele Interpreten hatten, nämlich The Days of Pearly Spencer. Heute, da feiert Mark Almond seinen 69. Geburtstag.

Richtig viel los ist derzeit im Programm von Radio 700. Am Samstag habe ich Ihnen das Interview in Dolce Vita präsentiert, das wir beim Alpenflair Festival in Norditalien aufgenommen haben, mit Peter Maffay. Eines seiner letzten Konzerte vor ganz, ganz großem Publikum. Er gibt ja nur noch ganz wenige, so 10 bis 12 im Jahr, aber auch nicht alle vor großem Publikum, sondern gerne auch mal vor kleiner, ausgewählter Kulisse. Viele haben uns seit Samstag angerufen, angeschrieben und waren ganz begeistert von diesem Interview. Gestern Abend gab es ja auch nochmal die Wiederholung und ich hatte in der Sendung gesagt, er kommt nochmal hier zum Gucken nach Mönchengladbach und viele wollen ihn jetzt natürlich nochmal persönlich treffen und haben gesagt, wie geht das denn? Was muss man denn tun? Wo findet das statt? Ich habe nochmal die Daten zusammengestellt für Sie. Er tritt auf mit dem Kindermusical Anuk als Peter Maffay und seine Freunde und das ist am 9. September um 16 Uhr in der Kaiser-Friedrich-Halle in Mönchengladbach. Können Sie auch die Kinder oder die Enkel mit einpacken? Ist auf jeden Fall ein unvergessliches Erlebnis und da gibt's dann nochmal Peter Maffay direkt auf der Bühne zu sehen. Werbung, Wetter und die Weltnachrichten folgen gleich und schon geht's in die dritte Stunde vom Treffpunkt am Donnerstagnachmittag.

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13: Heute Nachmittag scheint verbreitet die Sonne und nur noch lockere Wolkenfelder ziehen durch. Überall trocken und wieder deutlich wärmer. Bis zu 29 Grad in der Kölner Bucht, 28 Grad die in Hauset und in Aachen erreicht werden und 25 Grad in Monschau und in Büllingen. Am Abend und in der Nacht lange mild. In der zweiten Nachthälfte werden die Tiefstwerte erreicht, noch immer ordentlich durchlüfttauglich bei 17 bis 13 Grad. Mit jeder Menge Sonnenschein geht es durch den Freitag, nur harmlose Schönwetterwolken kommen vorbei. Und es wird zunehmend heiß. Bei 29 bis 33 Grad steigt dann auch die Waldbrandgefahr.
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14: Ich bin Thomas Brockt. Nach langem Hin und Her gibt es beim BAföG Gewissheit. Für einige Empfänger kommen Erhöhungen nicht wie geplant schon zum Wintersemester, sondern ein halbes Jahr später. Das teilten die zuständigen Fachpolitiker von Union und SPD in Berlin mit.
15: Für sämtliche Pläne, das BAföG in den nächsten Jahren schrittweise auf das Niveau der Grundsicherung zu erhöhen, galt von Anfang an, nur wenn sie finanzierbar sind. Und genau das ist eben nicht der Fall, heißt es von der Union. Sie verweist auf leere Kassen. Und deshalb kommt die Erhöhung des Wohnkostenanteils jetzt erst ein gutes halbes Jahr später. Der BAföG-Grundsatz soll laut SPD allerdings wie geplant schrittweise von jetzt 475 auf 563 Euro in 2029 angehoben werden. Aktuell beziehen rund 613.000 Menschen in Deutschland BAföG. Katrin Müller, Nachrichtenredaktion.
14: Die Bundesregierung wird US-Mittelstreckenwaffen des Typs Tomahawk kaufen und in Deutschland stationieren. Darauf habe man sich beim NATO-Gipfel in Ankara mit der US-Seite verständigt. Das sagte Kanzler Merz heute in seiner Regierungserklärung im Bundestag. Es werde damit eine wichtige strategische Lücke in der Verteidigung geschlossen. Unternehmen wie WhatsApp, Microsoft, Google und Co. könnten schon bald wieder in privaten Chats nach Hinweisen auf sexuellen Kindesmissbrauch suchen dürfen. Nach einer überraschenden Wende in der Debatte um die sogenannte Chat-Kontrolle billigte das EU-Parlament grundsätzlich eine befristete Ausnahme von europäischen Datenschutzregeln.
16: Für das Europaparlament ist die Chat-Kontrolle kein Ruhmesblatt. Im April war eine Ausnahmeregelung vom EU-Datenschutz ausgelaufen. Die erlaubte das automatisierte Scannen nach Kinderpornos auf den Geräten der Nutzer. Und das Parlament wollte das eigentlich nicht verlängern, tat es jetzt aber unter Druck von Industrie und Regierungen doch. Bei mehr als 100 abwesenden Abgeordneten, mit einer hauchdünnen Mehrheit und in einem ganz und gar unüblichen Eilverfahren. Aus Brüssel, Dieter Ebeling.
14: Große Powerballaden und ihre unverkennbar rauchige Stimme machten Bonnie Tyler weltweit berühmt. Mit Hits wie Total Eclipse of the Heart und Holding Out for a Hero sang sie zwei unvergessliche Pophymnen. Nun ist Tyler im Alter von 75 Jahren nach schwerer Krankheit gestorben. Das bestätigte ihr Manager. Zuletzt lag Tyler nach einer Darm-OP in einem Krankenhaus in Portugal im künstlichen Koma.
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13: Hallöche, da kommt der Hesse in mir durch. Herzlich willkommen zur dritten Stunde vom Treffpunkt am Donnerstagnachmittag bei reichlich Sonnenschein. Herzlich willkommen.

0: Viel los ist derzeit bei uns im Programm von Radio 700. Nächste Woche gibt's die nächste Ausgabe von Recht und Musik und wie Sie daran noch teilnehmen können, das sage ich Ihnen in dieser Stunde. Außerdem beteiligen wir uns an einem ganz besonderen Aufruf und da sollten in dieser Stunde die Blasmusikfreunde mal ein bisschen genauer zuhören. Und dann gibt's natürlich noch zwei weitere musikalische Geburtstagskinder. Eigentlich hätte es sogar drei gegeben, aber einer der Frontmänner der Simple Minds, den will ich hier nicht unerwähnt lassen. Aber Don't Forget About Me, selbst wenn ich diesen etwas softeren Titel der Band nehme, das ist schon ziemlich krass immer zum Überblenden. Deswegen belasse ich es jetzt einfach mal dabei, dass es diese Band heute eigentlich auch in den Treffpunkt hätte schaffen können. Eine ganze Menge anderer Musik haben wir noch in den nächsten knapp 50 Minuten.
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Unser nächstes musikalisches Geburtstagskind ist etwas für alle die, die den Disco-Fox lieben. Und davon gibt's ja eine ganze Menge, kann man ja auch prima drauf tanzen. In den 80er Jahren hatte er schon erste große Achtungserfolge, zum Beispiel mit seiner deutschsprachigen Version des Superhits Sugar Baby Love von den Rubettes. Es folgten noch einige große Coverversionen und die brachten ihn dann Anfang der 90er Jahre auch in die Hitparade und in andere große Schlagershows, zum Beispiel auch bei RTL und Sat.1. Und auf einmal lief er bei den großen Tanzcafés und in den Schlagerdiskotheken mit jeder Menge tanzbarer Titel wie zum Beispiel Blauer Planet oder So wie Astronauten oder Traumfrau. 2015 kehrte er nochmal in die Dancefloor-Charts zurück mit einer sehr, sehr schnellen Nummer wie ein Satellit und ist Dauergast auf großen Schlagerfestivals und überall dort, wo Partymusik läuft. Heute, da feiert Tommy Fischer seinen 61. Geburtstag.

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1: Heute Nachmittag scheint verbreitet die Sonne und nur noch lockere Wolkenfelder ziehen durch. Überall trocken und wieder deutlich wärmer. Bis zu 29 Grad in der Kölner Bucht, 28 Grad in Hauset und in Aachen erreicht werden und 25 Grad in Monschau und in Büllingen. Am Abend und in der Nacht lange mild. In der zweiten Nachthälfte werden die Tiefstwerte erreicht, noch immer ordentlich durchlüfttauglich bei 17 bis 13 Grad. Mit jeder Menge Sonnenschein geht es durch den Freitag, nur harmlose Schönwetterwolken kommen vorbei. Und es wird zunehmend heiß. Bei 29 bis 33 Grad steigt dann auch die Waldbrandgefahr.
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2: Ich bin Ina Pleier. Vertreter der interparlamentarischen Ausschüsse des flämischen Parlaments und des DG-Parlaments haben sich zu einem Arbeitstreffen in Brüssel versammelt. Auf der Tagesordnung standen neben einer Bilanz der Zusammenarbeit aus den letzten 3 Jahren auch die Schwerpunkte für das Zusammenarbeitsabkommen im Zeitraum bis 2028. DG-Ministerpräsident Oliver Paasch informierte über den Stand aktueller Projekte und künftiger Vorhaben. Künftig will man vor allem in den Bereichen Raumordnung und Windkraftentwicklung, Beschäftigung und Digitalisierung sowie in der Förderung von Sprachkenntnissen, beim sozialen Tourismus und im sozialen Wohnungsbau sowie beim Umgang mit Hitzewellen und in Fragen der Krankenhausreform enger kooperieren. Auch die grenzüberschreitende Zusammenarbeit und die künftige Ausgestaltung der europäischen Kohäsionspolitik im Zuge des EU-Finanzrahmens wurden thematisiert. Der wallonische Minister François Decaen ist zu einem Arbeitsgespräch der CSP Ostbelgien nach Eupen gekommen. Im Mittelpunkt stand dabei die geplante Abschaffung der Provinzen. Bei dem Treffen am Montag wurde auch über die Übertragung der Zuständigkeiten für Globalgenehmigungen sowie aktuelle Mobilitätsdossiers gesprochen.

0: Grundlage für den Austausch bildete die von Deceyne vorgelegte Orientierungsnote zur schrittweisen Abschaffung der Provinzen. Die CSP begrüßt grundsätzlich den eingeschlagenen Reformkurs. Allerdings bekräftigten die Christsozialen, dass dabei die institutionelle Situation der DG und ihrer Kommunen berücksichtigt werden müsse. Die CSP wünscht sich, dass die DG künftig provinzfrei werden soll und dazu die Zuständigkeiten der Provinz Lüttich für ihren Bereich an die DG übertragen bekommt. Im früheren rheinischen Revier wird weiter auf klimaneutrale Luftfahrt gesetzt. Das geht aus einer Veranstaltung vor 100 geladenen Gästen am Forschungsflugplatz Merzbrück hervor. Eingeladen wurden von der Zukunftsagentur Rheinisches Revier vor allem Vertreter aus Politik, Wissenschaft und Wirtschaft. Demnach entwickle sich der Forschungsflugplatz immer weiter zu einem Innovationsstandort in der Region. Gemeinsam mit Aldenhoven und Mönchengladbach arbeite man an einem Luftfahrtökosystem. Das Luftfahrtforschungsprogramm LUFO wird deshalb auch um 90 Millionen Euro aufgestockt. In den nächsten 10 Jahren soll in und um Würselen ein Innovationsquartier entstehen. Bund und Land stellen allein dafür gut 37 Millionen Euro bereit. Damit will man Forschung in marktfähige Innovation und Arbeitsplätze wandeln. Die Kripo hat jetzt Wohnung und Geschäftsräume eines Ehepaars aus Hellenthal durchsuchen lassen. Das Paar steht im Verdacht, in einem Dorf mit Drogen und psychoaktiven Stoffen gehandelt zu haben. Im Einsatz waren neben den Polizeibeamten auch Chemiker des Landeskriminalamtes NRW sowie die Amtsapothekerin des Kreises Euskirchen und Fachkräfte des Landeszentrums Gesundheit NRW. Geprüft werden auch mögliche Verstöße gegen das Heilpraktikergesetz, so ein Polizeisprecher. 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

Der Donnerstagnachmittag hier bei Radio 700. Wir haben jede Menge Blasmusikfreunde bei uns im Programm. Die schalten jeden Sonntag und jeden Feiertag ein, gleich ab 8 Uhr immer im Musikantenfrühstück bei meinem Kollegen Hubert Bormann. Heute bekommen sie mal eine kleine Extraaufgabe. Denn morgen Nachmittag im Feierabend, da ist Eifelgold zu Gast. Die meisten von Ihnen werden sie sicherlich kennen. Ein großes Blasmusikensemble mit Mitgliedern unter anderem aus Nettersheim und dem Schleidener Tal. Vor 3 Jahren haben wir die Formation schon einmal unterstützt. Damals gab es einen Wettbewerb, wer Egerländer Musik beim großen Festival am Kölner Tanzbrunnen spielen darf. Damals ist Eifelgold an uns herangetreten und hat gesagt, wollt ihr nicht mit uns dafür sorgen, dass wir dieses Online-Voting gewinnen? Und am Ende fuhr Eifelgold zum Kölner Tanzbrunnen und es war ein Riesenspaß. Nun steht der nächste Wettbewerb an und gleich mehrere Eifeler Orchester bewerben sich um die Teilnahme. Denn im kommenden Jahr findet in Birgel das Eifeler Blechfestival statt und man darf unter anderem als Vorgruppe für die Egerländer Musikanten auf die Bühne. Allerdings nur dann, wenn man es wieder durch ein Online-Voting schafft. Diesmal auf den Facebook-Seiten und auf den Instagram-Seiten des Eifeler Blechfestivals. Und auch dafür sucht Eifelgold wieder nach Unterstützung. Bis nächsten Freitag heißt es, das Eifeler Blechfestival verfolgen, also dort Follower werden und klicken und anschließend zum Video von Eifelgold einen Link bzw. einen Like dalassen und schon haben sie alles getan, um Eifelgold ins Finale zu schicken. Unter uns sind natürlich auch noch andere große Vereine aus unserer Region mit dabei, zum Beispiel aus Stadtkyll, der Musikverein in Arzfeld, der Königliche Musikverein aus Möhringen oder auch aus Mutscheid, aber Eifelgold, die haben sich ins Interview getraut. Morgen Nachmittag bei Julia Thomas im Feierabend und schon jetzt heißt es für Sie, vielleicht einfach mal beim Eifeler Blechfestival auf Facebook oder auf Insta vorbeischauen und einen Like dalassen für Eifelgold, damit sie nächstes Jahr in Birgel auf der Bühne stehen.

Im August erscheint sein neues Album und das nach mehr als 10 Jahren Pause, in der er sich einfach ins Privatleben auf die Insel Sylt zurückgezogen hat. Und das ist wirklich was ganz Besonderes für einen Mann, der genau wie ich in Offenbach das Licht der Welt erblickt hat. In den 2000ern, da hat er so richtig abgeräumt mit der 4. Staffel. Da ging er nämlich als Sieger bei Deutschland sucht den Superstar heraus und kein anderer als Dieter Bohlen hat ihm danach einen großen Sommerhit nach dem anderen auf den Leib geschneidert. Angefangen hatte alles mit Summer Love. Es folgten Titel wie You Can Get It If You Really Want oder Mamacita, alles bis heute echte Partyhymnen. Und seit Juni gibt's noch eine weitere, Back Into the Sun. Heute, da feiert er seinen 48. Geburtstag und wir feiern die gute Laune und ihn. Herzlichen Glückwunsch, Mark Medlock.

Ja, die letzten 3 Stunden sind wieder im Flug vergangen, aber morgen Nachmittag verbringen wir ja wieder 3 miteinander hier im Radio 700 Treffpunkt. Gleich aber geht's erstmal weiter mit den Themen des Tages im Feierabend bei meiner Kollegin Julia Thomas. Und sie schaut mal, wie eine mögliche Kooperation im Bereich Sport zwischen der deutschsprachigen Gemeinschaft Ostbelgiens und Nordrhein-Westfalen aussehen könnte. Außerdem blicken wir auf den Hochwasserschutz. Knapp 5 Jahre nach der Flutkatastrophe soll der an Olef und Urft nämlich deutlich verbessert werden und jetzt beginnt die letzte Planungsphase. Außerdem schauen wir nach Euskirchen rüber, denn während in vielen Kommunen im Kreis Euskirchen das Projekt Eifel E-Bike ausläuft, wird es im kommenden Jahr in Euskirchen sogar nochmal erweitert. Alles dazu und zu anderen Themen gleich hier ab 4 bei Radio 700. Ich bin Jochen Späth, wünsche Ihnen noch einen sommerlich sonnigen Donnerstag. Macht's gut.

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19: Heute Nachmittag scheint verbreitet die Sonne und nur noch lockere Wolkenfelder ziehen durch. Überall trocken und wieder deutlich wärmer. Bis zu 29 Grad in der Kölner Bucht, 28 Grad die in Hauset und in Aachen erreicht werden und 25 Grad in Monschau und in Büllingen. am Abend und in der Nacht lange mild. In der zweiten Nachthälfte werden die Tiefstwerte erreicht, noch immer ordentlich durchlüfttauglich bei 17 bis 13 Grad. Mit jeder Menge Sonnenschein geht es durch den Freitag, nur harmlose Schönwetterwolken kommen vorbei und es wird zunehmend heiß. Bei 29 bis 33 Grad steigt dann auch die Waldbrandgefahr.
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12: Ich bin Thomas Brockt. Über das Gesundheitssparpaket kann morgen im Bundestag wie geplant abgestimmt werden. Das Bundesverfassungsgericht hat die Eilanträge von zwei Oppositionsabgeordneten gegen das Gesetzgebungsverfahren abgelehnt.
20: Beim Spargesetz für gesetzliche Krankenkassen hat es kurz vor der geplanten Abstimmung im Bundestag noch erhebliche Änderungen gegeben. Der grüne Gesundheitsexperte Janosch Dahm sprach von einem chaotischen Gesetzgebungsverfahren. Die Eilanträge blieben dennoch ohne Erfolg. Das Paket von Gesundheitsministerin Warken soll die gesetzlichen Krankenkassen von stark steigenden Milliardenausgaben entlasten. Die Bundesregierung will so unmittelbar vor der Sommerpause noch einmal Handlungsfähigkeit beweisen. Dirk Zeitler, Nachrichtenredaktion.
12: Die Bundesregierung wird US-Mittelstreckenwaffen des Typs Tomahawk kaufen und in Deutschland stationieren. Darauf habe man sich beim NATO-Gipfel in Ankara mit der US-Seite verständigt. Das sagte Kanzler Merz heute in seiner Regierungserklärung im Bundestag. Es werde damit eine wichtige strategische Lücke in der Verteidigung geschlossen. Nach langem Hin und Her gibt es beim BAföG Gewissheit. Für einige Empfänger kommen Erhöhungen nicht wie geplant schon zum Wintersemester, sondern ein halbes Jahr später. Das teilten die zuständigen Fachpolitiker von Union und SPD mit.
21: Für sämtliche Pläne, das BAföG in den nächsten Jahren schrittweise auf das Niveau der Grundsicherung zu erhöhen, galt von Anfang an, nur wenn sie finanzierbar sind. Und genau das ist eben nicht der Fall, heißt es von der Union. Sie verweist auf leere Kassen. Und deshalb kommt die Erhöhung des Wohnkostenanteils jetzt erst ein gutes halbes Jahr später. Der BAföG-Grundsatz soll laut SPD allerdings wie geplant schrittweise von jetzt 475 auf 563 Euro in 2029 angehoben werden. Katrin Müller, Nachrichtenredaktion.
12: 5 Monate nach dem brutalen Angriff auf einen Zugbegleiter in Rheinland-Pfalz ist der Angeklagte zu 10 Jahren Gefängnis verurteilt worden. Der 26-Jährige hatte Anfang Februar keine Fahrkarte und schlug den Schaffner so heftig, dass der Mann eine tödliche Hirnblutung erlitt. Das Urteil des Landgerichts Zweibrücken erging wegen Körperverletzung mit Todesfolge und ist noch nicht rechtskräftig. Der Fall hat deutschlandweit eine Debatte über mangelnde Sicherheit in Zügen ausgelöst.
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24: 16 Uhr zum Radio 700 Feierabend heute am Donnerstag. Begrüßt Sie herzlich Julia Thomas und ich freue mich wie immer sehr, dass Sie eingeschaltet haben.

0: Sport hält gesund und ist wichtig für Körper, Geist und Seele. Nun wollen die DG und Nordrhein-Westfalen im Bereich Sport auf vielen Ebenen enger zusammenarbeiten. Wie das aussehen könnte, hören Sie gleich in unserem ersten Interview mit DG-Sportminister Gregor Freches, gleich nach Christina Bach, die singt von einem Sonntag im Pyjama.
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0: Sport hält nicht nur gesund, sondern ist auch für Wohlbefinden und Ausgeglichenheit wichtig. Daneben werden Teamgeist, Respekt und Fairness sowie das soziale und gesellschaftliche Miteinander unterstützt. Es gibt also nur gute Gründe, um vor allem den Breitensport zu fördern. Die DG und Nordrhein-Westfalen wollen dazu nun gemeinsame Wege beschreiten. Ein erstes konstruktives Treffen für eine Kooperation in diesem Bereich hat dazu bereits zwischen DG-Sportminister Freches und der zuständigen NRW-Staatssekretärin Mils stattgefunden. Und die Möglichkeiten der Zusammenarbeit sind vielfältig, sagt DG-Minister Gregor Freches im Radio 700-Gespräch.
1: Es gibt sehr viele Möglichkeiten, wie wir zusammenarbeiten können. Es geht über die Trainer, Aus- und Weiterbildungen. Es geht unter anderem auch um die Möglichkeit, Schwimmunterricht, also Lehrgänge für Schwimmlehrer zu geben. Denn das Paradox ist, dass in Nordrhein-Westfalen faktisch eine Warteliste besteht, um diese Kurse zu belegen. Und wir händeringend nach Menschen suchen, um diese Kurse mit Leben zu füllen. Also das sind nur ein paar praktische Beispiele, wie man das im Sport mit Leben füllen kann. Denn am Ende des Tages sind wir Nachbarn. Nordrhein-Westfalen erreicht natürlich zum größten Teil die nördliche Region aus Bergen, zieht sich aber runter bis zum Kreis Euskirchen, das heißt faktisch bis nach Lotheimer Graben.
0: Noch haben beide Seiten nur ihre Absicht zur Zusammenarbeit bekundet. Freches ist sich sicher, dass es schon bald erste Vereinbarungen der Zusammenarbeit geben wird. Die sollen aber nicht nur auf dem Papier Bestand haben. Aus Sicht von Freches müssen sie mit echtem Leben erfüllt werden.
1: Wir werden uns mit der Staatskanzlei weiterhin austauschen. Wir werden von Seiten der Fachbereiche des Ministeriums erläutern, wo es Schnittstellen geben kann. Ich denke, wenn wir so einen großen Partner in Nordrhein-Westfalen mit 18 Millionen Menschen gewinnen können und ihn dann strukturell in die Arbeit der deutschsprachigen Gemeinschaft, in der Sportentwicklung weiter mit einbinden können, zusammenarbeiten, dann ist es zum Wohle der Bürgerinnen und Bürger. Es geht nicht darum, dass zwei Politiker ein Zusammenarbeitsabkommen unterschreiben, dass da nur in Papierform existiert, sondern wollen das auch mit Dienstleistungen und mit Ergebnissen für den Bürger führen.
0: Die Kooperationen zwischen der DG und NRW sollen auch noch über den Sport hinausgehen. Beide Seiten haben bei ihrem ersten Gespräch noch mehr Gemeinsamkeiten entdeckt.
1: Ich bin ja auch fürs Ehrenamt zuständig in der deutschsprachigen Gemeinschaft. Die Staatssekretärin ist auch fürs Ehrenamt in NRW zuständig. Noch dort wollen wir weiterhin ausloten, welche Best-Practice-Beispiele wir übernehmen können, um unser Ehrenamt zu stärken. Denn die Herausforderung liegt auf beiden Seiten in der gleichen Höhe. Wir müssen Menschen dazu ermutigen, ehrenamtlich sich zu betätigen. Und da haben wir ja wieder die Schnittstelle zum Sport, denn viele Vereine auch in NRW und in Ostbelgien funktionieren nur durch das Ehrenamt.
0: In den nächsten Wochen sollen Ideen für die Zusammenarbeit erarbeitet werden. Einen festen Zeitplan für das weitere Vorgehen hat man sich noch nicht gesteckt. Aber, so Freches,
1: wir werden nach den Ferien uns wieder näher mit den Themen natürlich austauschen und auch in Verbindung bleiben. Denn die Staatssekretärin ist auch öfters in Brüssel und der Weg von Düsseldorf führt ja dann bekanntlich auch über Alpen. Und darum sind die Wege relativ kurz und wir bleiben in sehr engem Kontakt.

Reichlich Ärger bekommt vermutlich ein Ehepaar aus Hillenthal. Der Verdacht: Drogenhandel. Mehr dazu und noch weitere Nachrichten aus unserem Sendegebiet hat gleich wieder meine Kollegin Ina Pleier für Sie hier im Feierabend, wie gewohnt um 5 vor halb 5.

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1: Am Abend und in der Nacht ist es sehr lange sehr mild, kann man richtig schön draußen vorm Haus oder im Garten sitzen und noch ein bisschen den Sommerabend genießen. Erst in der zweiten Nachthälfte werden die Tiefstwerte erreicht und die liegen bei milden 17 Grad in Hergenrath und in Herzogenrath und bei 13 Grad, die in Kall und in Büllingen erreicht werden. Freitag und Samstag, wie aus einem Guss, Sonne vom Morgen bis zum Abend und zunehmend heiß bei Höchstwerten zwischen 29 und 33 Grad. Dabei nicht nur zunehmende Trockenheit, sondern auch steigende Waldbrandgefahr.
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2: Ich bin Ina Pleier. Vertreter der interparlamentarischen Ausschüsse des flämischen Parlaments und des DG-Parlaments haben sich zu einem Arbeitstreffen in Brüssel versammelt. Auf der Tagesordnung standen neben einer Bilanz der Zusammenarbeit aus den letzten 3 Jahren auch die Schwerpunkte für das Zusammenarbeitsabkommen im Zeitraum bis 2028. DG-Ministerpräsident Oliver Paasch informierte über den Stand aktueller Projekte und künftiger Vorhaben. Künftig will man vor allem in den Bereichen Raumordnung und Windkraftentwicklung, Beschäftigung und Digitalisierung sowie in der Förderung von Sprachkenntnissen beim sozialen Tourismus und im sozialen Wohnungsbau sowie beim Umgang mit Hitzewellen und in Fragen der Krankenhausreform enger kooperieren. Auch die grenzüberschreitende Zusammenarbeit und die künftige Ausgestaltung der europäischen Kohäsionspolitik im Zuge des EU-Finanzrahmens wurden thematisiert. Der wallonische Minister François Decaen ist zu einem Arbeitsgespräch der CSP Ostbelgien nach Eupen gekommen. Im Mittelpunkt stand dabei die geplante Abschaffung der Provinzen. Bei dem Treffen am Montag wurde auch über die Übertragung der Zuständigkeiten für Globalgenehmigungen sowie aktuelle Mobilitätsdossiers gesprochen. Grundlage für den Austausch bildete die von Decaen vorgelegte Orientierungsnote zur schrittweisen Abschaffung der Provinzen. Die CSP begrüßt grundsätzlich den eingeschlagenen Reformkurs. Allerdings bekräftigten die Christsozialen, dass dabei die institutionelle Situation der DG und ihrer Kommunen berücksichtigt werden müsse. Die CSP wünscht sich, dass die DG künftig provinzfrei werden soll und dazu die Zuständigkeiten der Provinz Lüttich für ihren Bereich an die DG übertragen bekommt. Im früheren rheinischen Revier wird weiter auf klimaneutrale Luftfahrt gesetzt. Das geht aus einer Veranstaltung vor 100 geladenen Gästen am Forschungsflugplatz Merzbrück hervor. Eingeladen

0: Daten wurden von der Zukunftsagentur Rheinisches Revier vor allem Vertreter aus Politik, Wissenschaft und Wirtschaft. Demnach entwickle sich der Forschungsflugplatz immer weiter zu einem Innovationsstandort in der Region. Gemeinsam mit Aldenhoven und Mönchengladbach arbeite man an einem Luftfahrtökosystem. Das Luftfahrtforschungsprogramm LUFO wird deshalb auch um 90 Millionen Euro aufgestockt. In den nächsten 10 Jahren soll in und um Würselen ein Innovationsquartier entstehen. Bund und Land stellen allein dafür gut 37 Millionen Euro bereit. Damit will man Forschung in marktfähige Innovation und Arbeitsplätze wandeln. Die Kripo hat jetzt Wohnung und Geschäftsräume eines Ehepaars aus Hellenthal durchsuchen lassen. Das Paar steht im Verdacht, in einem Dorf mit Drogen und psychoaktiven Stoffen gehandelt zu haben. Im Einsatz waren neben den Polizeibeamten auch Chemiker des Landeskriminalamtes NRW sowie die Amtsapothekerin des Kreises Euskirchen und Fachkräfte des Landeszentrums Gesundheit NRW. Geprüft werden auch mögliche Verstöße gegen das Heilpraktikergesetz, so ein Polizeisprecher. 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

5 Jahre nach dem Hochwasser in der Eifel machen die Planungen für mehr Schutz vor neuen Flutkatastrophen Fortschritte. Nun geht es auch an den Ufern von Olef und Urft voran. Eine Geschichte über jede Menge Schritte von der Planung bis zur Realisierung hören Sie hier im Radio 700 Feierabend in unserem nächsten Interview direkt nach der nächsten Musik.

0: In diesen Tagen jährt sich die Hochwasserkatastrophe von 2021 in unserer Region zum 5. Mal. Vieles hat sich verändert. Bewusst und mit großem Aufwand werden Projekte entwickelt, die so eine Naturkatastrophe, zumindest bei der Dimension der Folgen, unmöglich machen sollen. Doch vielen Menschen geht es, vor allem dort, wo die Flut zugeschlagen hat, nicht schnell genug. An vielen Punkten muss aber auch erst aufwendig geplant werden. Es dauert Jahre, bis größere Maßnahmen für einen besseren Schutz entstehen können. Gerade an Urft und Olef machen diese Planungen nun schnelle Fortschritte, sagt Markus Seiler, Pressesprecher des Wasserverbandes Eifel-Ruhr.
1: Es ist so, dass Urft und Olef vom Hochwasser ja sehr stark betroffen worden sind, dass es auch Zerstörungen gegeben hat, zum Beispiel in Schleiden und Gemünd, und dass auch Opfer zu beklagen gewesen sind. Deswegen haben die Kommunen zusammen mit dem Wasserverband und dem Kreis Euskirchen ja ein Projekt gestartet, wo eine interkommunale Zusammenarbeit gestartet, wo es darum geht, Hochwasserschutzmaßnahmen zu entwickeln, die in Zukunft die Situation verbessern können und die vor allen Dingen darauf abzielen, dass Hochwasserschutz ja kein rein kommunales Thema ist, weil Wasser ja an Kommunalgrenzen keinen Halt macht, sondern halt eine Aufgabe ist, die sozusagen überschreitend über die Kommunalgrenzen praktisch hinaus gesichert werden muss.
0: Für den Bereich von Olef und Urft wurde jetzt die letzte Planungsphase auf den Weg zu einem ganzen Maßnahmenpaket eingeleitet.
1: Bisher war es so, dass wir zunächst mal Daten erfasst haben. Wie sieht es an den Gewässern aus? Das heißt also Daten, wie viel Abfluss kann bei Regen kommen? Dann auch Daten, wie ist die Beschaffenheit des Geländes? Das heißt, wie fließt das Wasser dann ab oder werden bestimmte Flächen überstaut? Weil das waren für uns die Grundlagendaten, die wir brauchten, um im Prinzip Maßnahmen entwickeln zu können. Das heißt, wir haben die Landschaft, die es tatsächlich gibt in der jetzigen Form, nochmal am Rechner digital abgebildet. Wir nennen das auch den digitalen Zwilling. Und über diesen digitalen Zwilling können wir dann Maßnahmen laufen lassen, sage ich jetzt mal, um zu gucken, welche Auswirkungen hat das und auch welche Auswirkungen hat das im Zusammenspiel mit anderen Maßnahmen, sodass wir dann einen plausiblen Katalog erstellen können bis zum Jahresende von Maßnahmen, die dann tatsächlich auch umgesetzt werden können.
0: Einige kleinere Ad-hoc-Maßnahmen konnten zur Verbesserung des Hochwasserschutzes von den anliegenden Kommunen bereits realisiert werden oder sie befinden sich auf einem guten Weg. Die mittleren und großen Projekte müssen aber warten, bis die umfangreichen Vorplanungen abgeschlossen sind. Schon bald könnte es nun auch hier soweit sein.
1: Die anderen Maßnahmen, die dann in diesem Maßnahmenkonzept sind, erfordern natürlich dann, dass man entsprechende Genehmigungsplanungen erstellt. Das ist ebenso in Deutschland. Man muss dann bestimmte Dinge durchlaufen, also Genehmigungsplanungen erstellen. Es muss dann eine Genehmigung erfolgen. Dann müssen Sie Fördermittel beantragen, so Sie welche kriegen können. Und dann können Sie erst mit dem Bau beginnen. So, und das dauert dann in der Regel alles etwas, bis diese ganzen Prozedere abgeschlossen sind. Und dann richtet es sich natürlich auch nach der Größe der Projekte.
0: Dann können zum Beispiel Regenrückhaltebecken oder neue Überschwemmungsflächen geplant und realisiert werden. Und auch das mögliche Großprojekt der lange vorgesehenen Platisbach-Talsperre zwischen Hellental und Schleiden hängt davon ab.
1: In dem Bereich an der oder oberhalb der Olef, wo die Zuflüsse von Platis und Preterbach sind, die beim 2021er Hochwasser sehr starke Wassermengen in die Olef geführt haben und damit auch dazu geführt haben, dass die Olef so verheerende Überschwemmungen dann verursacht hat im Unterlauf. Wir sind gerade dabei, eine Machbarkeitsstudie fertigzustellen, die dann Anfang des nächsten Jahres vorgestellt werden soll, wo es darum geht, was wäre ein günstiger Standort, wie groß müsste eine solche Talsperre sein, welche Faktoren sind zu berücksichtigen, muss irgendwas überstaut werden, was Menschen betreffen könnte, oder eben versucht man Lösungen zu finden, die das eben vermeiden. Nimmt man eine große Talsperre, nimmt man kleinere Varianten an verschiedenen Standorten und so weiter. Und diese Prozesse dauern halt alle eine ganze Zeit und die werden uns dazu führen, dass wir dann Anfang nächsten Jahres eine Art Variante vorstellen können, wie wir uns das eben denken, was am sinnvollsten ist. Und wenn Sie das gemacht haben, dann geht es natürlich wieder in diese ganze Genehmigungsphase.
0: Es tut sich also was beim Hochwasserschutz an Olef und Urft. Bis die wirklich großen Schutzprojekte aber tatsächlich realisiert werden, können noch ohne weiteres 10 weitere Jahre ins Land ziehen.

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2: Am Abend und in der Nacht ist es sehr lange sehr mild, kann man richtig schön draußen vorm Haus oder im Garten sitzen und noch ein bisschen den Sommerabend genießen. Erst in der zweiten Nachthälfte werden die Tiefstwerte erreicht und die liegen bei milden 17 Grad in Hergenrath und in Herzogenrath und bei 13 Grad, die in Kall und in Büllingen erreicht werden. Freitag und Samstag, wie aus einem Guss, Sonne vom Morgen bis zum Abend und zunehmend heiß bei Höchstwerten zwischen 29 und 33 Grad. Dabei nicht nur zunehmende Trockenheit, sondern auch steigende Waldbrandgefahr.
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3: Ich bin Thomas Brock. Die Bundesregierung wird US-Mittelstreckenwaffen des Typs Tomahawk kaufen und in Deutschland stationieren. Darauf habe man sich beim NATO-Gipfel in Ankara mit der US-Seite verständigt, sagte Kanzler Merz in seiner Regierungserklärung im Bundestag. Es werde damit eine wichtige strategische Lücke in der Verteidigung geschlossen. Merz warb außerdem eindringlich für den Reformkurs seiner schwarz-roten Regierung.
4: Die Mitte liefert, sie arbeitet und sie erfüllt vor allem den Auftrag aus unserem Grundgesetz.
3: Bundeskanzler Merz. Über das Gesundheitssparpaket kann morgen im Bundestag wie geplant abgestimmt werden. Das Bundesverfassungsgericht hat die Eilanträge von zwei Oppositionsabgeordneten gegen das Gesetzgebungsverfahren abgelehnt.
5: Beim Spargesetz für gesetzliche Krankenkassen hat es kurz vor der geplanten Abstimmung im Bundestag noch erhebliche Änderungen gegeben. Der grüne Gesundheitsexperte Janosch Dahm sprach von einem chaotischen Gesetzgebungsverfahren. Die Eilanträge blieben dennoch ohne Erfolg. Das Paket von Gesundheitsministerin Warken soll die gesetzlichen Krankenkassen von stark steigenden Milliardenausgaben entlasten. Die Bundesregierung will so unmittelbar vor der Sommerpause noch einmal Handlungsfähigkeit beweisen. Die schlechte Nachricht für Patienten: auf sie kommen etwa höhere Zuzahlungen für Medikamente zu. Dirk Zeitler, Nachrichtenredaktion.
3: 5 Monate nach dem brutalen Angriff auf einen Zugbegleiter in Rheinland-Pfalz ist der Angeklagte zu 10 Jahren Gefängnis verurteilt worden. Der 26-Jährige hatte Anfang Februar keine Fahrkarte und schlug den Schaffner so heftig, dass der Mann eine tödliche Hirnblutung erlitt. Das Urteil des Landgerichts Zweibrücken erging wegen Körperverletzung mit Todesfolge und ist noch nicht rechtskräftig. Der Fall hat deutschlandweit eine Debatte über mangelnde Sicherheit in Zügen ausgelöst. Große Powerballaden und ihre unverkennbar rauchige Stimme machten Bonnie Tyler weltweit berühmt. Mit Hits wie Total Eclipse of the Heart und Holding Out for a Hero sang sie zwei unvergessliche Pop-Hymnen. Nun ist Tyler im Alter von 75 Jahren nach schwerer Krankheit gestorben. Das bestätigte ihr Manager. Zuletzt lag Tyler nach einer Darm-OP in einem Krankenhaus in Portugal im künstlichen Koma.
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8: 17 Uhr, weiter geht es mit dem Radio 700 Feierabend, Stunde 2. Auch hier gehört die Stimme an Ihrer Seite weiter, Julia Thomas, und ich freue mich sehr, dass Sie zuhören.

0: Kurz nach 17 Uhr am Donnerstagnachmittag. Ich habe hier gleich das nächste Interview für Sie. Dazu schauen wir rüber nach Euskirchen. Insgesamt 11 Kommunen im Kreis haben sich hier an der Einführung der sogenannten Eifel-E-Bikes beteiligt. 9 von diesen 11 Kommunen schaffen die Leihräder jetzt allerdings wieder ab. Warum und wieso gerade in Euskirchen selbst das Angebot aber der absolute Renner oder sollte ich hier sagen der Biker ist, hören Sie gleich direkt nach Bernhard Brink, der singt geliebt, gehasst, geweint.
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0: Eigentlich sollte mit dem Projekt Eifel E-Bike der Umstieg auf die sanfte Mobilität im Kreis Euskirchen gefördert werden. An vielen Knotenpunkten wurden E-Bikes zum Verleih angeboten, für die letzte Meile zwischen Nahverkehr und der eigenen Haustür. Doch 9 von 11 Kommunen steigen zum Jahresende aus dem Konzept aus. Die Nachfrage war nicht groß genug. Das System machte Minus. Damit ist auch klar, dass zumindest 2 Räder auf dem Land nicht als ideales, schnelles Fortbewegungsmittel über Stadtgrenzen hinweg angesehen werden. Dennoch verschwindet Eifel E-Bike nicht ganz. Denn in städtischen Strukturen scheint das Angebot Sinn zu ergeben. Hier gibt es reichlich Nutzer. Der Stadtrat in Euskirchen hat deshalb jetzt grünes Licht für den Weiterbetrieb gegeben. Euskirchens Bürgermeister Sascha Reichelt.
1: Euskirchen hat natürlich andere Voraussetzungen als andere Kommunen im Kreis. Wir wohnen einfach mehr Menschen, das ist ganz klar. Und deshalb sind bei uns diese Angebote Eifel E-Bike auch besser genutzt worden als in den anderen Kommunen. Es ist in etwa so, dass 50% der Gesamtbewegungen und Buchungen im ganzen Kreis Euskirchen in unserer Stadt stattgefunden haben.
0: Auch wenn die meisten anderen Kreiskommunen aus dem Angebot aussteigen, wird sich für die Nutzer im Stadtgebiet bis auf wenige Kleinigkeiten nicht viel ändern.
1: Für die Stadt Euskirchen gilt, dass wir weiter dranbleiben wollen, dass wir weiter den Bürgerinnen und Bürgern die Chance geben wollen, hier mit dem Eifel E-Bike durch Euskirchen zu fahren. Dann ist es halt leider nicht mehr möglich, dass man, bis nach Nettersheim oder so mit dem E-Bike fährt und das dann dort abstellt, sondern dann ist es auf das Stadtgebiet Euskirchens begrenzt. Aber wir haben festgestellt, dass, ich glaube, über 90% der Fahrten, die seinerzeit oder bis dato in Euskirchen angetreten worden sind, auch in Euskirchen endeten, also niemals über das Stadtgebiet hinausgingen. Von daher können wir hier einen Großteil der Fahrten mit abbilden.
0: Und so sind die Eifel E-Bikes in Euskirchen eine sinnvolle Bereicherung von Bahn, Regionalbussen und dem ausgedehnten Stadtbusnetz und damit ein immer wichtiger werdender Verkehrsträger, der dazu auch noch nachhaltig ist.
1: Wir wollen natürlich die Verkehrsträger zusammenbringen, also die Verkehrsinstrumente. Wir sind ja nicht alle nur Autofahrer oder nur Busfahrer oder nur Fahrradfahrer, sondern wir machen mal das eine, mal das andere. Und dementsprechend, denke ich, sollte auch die Verkehrsinfrastruktur und die Verkehrsmittel aufeinander aufgebaut sein. Und da gehört einfach das Fahrrad dazu. Statistisch hatten wir fast 40 Buchungen pro Tag in Euskirchen. Und das ist für uns doch ausreichend, um zu sagen, das lohnt sich, das weiterzumachen. Und man kann, wenn man zum Beispiel mit dem Zug oder mit dem Bus irgendwo hinfahren will und es fehlt einem aber der richtige Weg, der passende Weg von seinem Zuhause zum Bahnhof, dann kann auch das Fahrrad oder das Eifel E-Bike genau der richtige Partner sein.
0: In Euskirchen werden deshalb zum Jahreswechsel zu den 30 E-Bikes, die ausgeliehen werden können, auch noch 20 konventionelle Fahrräder zum Selbststrampeln mit hinzukommen. Biobikes heißen diese jetzt. Da haben auch wir was dazugelernt. Wer jetzt denkt, durch die Verkleinerung von Kreis auf Stadt und die Bereitstellung zusätzlicher Bikes wird das Angebot künftig für den Nutzer teurer, der irrt übrigens.
1: Das Gegenteil ist der Fall. Wir zahlen einen sogar geringeren Betrag, als wir vorher für unsere Beteiligung beim Kreis gezahlt haben.
0: Während in den meisten Kommunen im Kreis Euskirchen das Angebot der Eifel E-Bikes zum Jahresende eingestellt wird, wird es im Stadtgebiet Euskirchen sogar weiter ausgebaut. Ein Zeichen dafür, dass die Menschen genau wählen, welches Verkehrsmittel an welchem Ort zu ihren Bedürfnissen am besten passt.

Aktuelles zum Sport und noch mehr Nachrichten aus unserem Sendegebiet hören Sie gleich wieder von meiner Kollegin Ina Pleier hier im Feierabend, wie immer um 5 vor halb 5.

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1: Am Abend und in der Nacht ist es sehr lange sehr mild, kann man richtig schön draußen vorm Haus oder im Garten sitzen und noch ein bisschen den Sommerabend genießen. Erst in der zweiten Nachthälfte werden die Tiefstwerte erreicht und die liegen bei milden 17 Grad in Hergenrath und in Herzogenrath und bei 13 Grad, die in Kall und in Büllingen erreicht werden. Freitag und Samstag, wie aus einem Guss, Sonne vom Morgen bis zum Abend und zunehmend heiß bei Höchstwerten zwischen 29 und 33 Grad. Dabei nicht nur zunehmende Trockenheit, sondern auch steigende Waldbrandgefahr.
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2: Ich bin Ina Pleier. Die Stadt Würselen plant derzeit die nächste Phase der Erneuerung der Trinkwasserleitungen in der Hauptstraße. Im Oktober war es dort zu einem schweren Wasserrohrbruch gekommen. Erst seit Mai ist die Hauptstraße wieder für den Verkehr frei, nachdem zuvor die Hauptleitungen erneuert worden waren. Nach Angaben des Versorgers Regionetz ist noch ein Kilometer Trinkwasserleitung so marode, dass diese komplett saniert werden muss. Den weiteren Zeitplan für die Bauarbeiten will die Stadt auf einer Bürgerinfo-Veranstaltung am 8. September erläutern. In Hellenthal gibt es zwei weitere öffentliche Bücherschränke. Bürgermeister Berners übergab diese gestern Vormittag auch offiziell. Die neuen Schränke befinden sich im Rathaus im Kernort sowie am Spielplatz in 10 Stelle. Die Schränke wurden aus ehemaligen Telefonzellen umgebaut, welche von Künstlern der Internationalen Kunstakademie Heimbach bunt gestaltet worden sind. Das Projekt wurde vom Verein Litt Eifel umgesetzt. Aufgrund von Fördermitteln für das Projekt beliefen sich die Kosten für die Gemeinde insgesamt auf lediglich 1.100 Euro. Unter dem Motto Tauschen, Lesen, Entdecken dürfen die Nutzer gut erhaltene Bücher einstellen, ausleihen oder mitnehmen. Bislang gab es in Hellenthal nur einen öffentlichen Bücherschrank im Ortsteil Hollerath. Mehr zu diesem Thema hören Sie auch in einem aktuellen Beitrag in unserer Sendung Feierabend, morgen ab 16 Uhr hier bei Radio 700. Immer mit derselben Masche sind zurzeit Trickdiebe in Eupen unterwegs. Ein Mann in einem Auto hatte am Dienstagmittag einen Passanten angesprochen und fragte nach dem Weg zum Krankenhaus. Als Dank für die Auskunft versuchte der Mann aus dem Auto eine Kette um den Hals des Passanten zu legen. Zwar lehnte dieser ab, musste aber später feststellen, dass seine eigene Halskette gestohlen worden war. Es ist bereits der dritte Fall in Eupen binnen weniger Tage. Die Polizei Weser-Göhl mahnt zu besonderer Vorsicht. Zum Sport. Die Partien der ersten Spieltage in der kommenden Saison der dritten Fußballliga stehen fest. Zum Auftakt wird Alemannia Aachen zunächst ein Heimspiel gegen den SC Verl austragen. Laut dem Rahmenterminkalender des DFB soll die Partie am 8. oder 9. August im Aachener Tivoli ausgetragen werden. Eine Woche später findet das erste Auswärtsspiel für die Aachener bei Fortuna Köln statt. 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
3: Danke, Ina. Das waren unsere Nachrichten für Sie aus Eifel und Euregio. Weiter geht es durch den Donnerstagnachmittag mit Radio 700, dem Feierabend und den schönsten Schlagern sowie den besten Oldies. Ich habe hier gleich drei Hits am Stück für Sie.

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1: Heute startet die Saison von Sommer am See. Zum Auftakt heißt es, zapft es. Es spielt das Alpentrio Colonia. Und auf die kleinen Besucher wartet ein Kinderprogramm ab 18 Uhr an der Weiheranlage Blankenheim. Warum in die Ferne schweifen? Urlaubsfeeling mit Strand und Musik gibt's auch heute wieder bei der Beachparty im alten Schwimmbad in Euskirchen. Los geht's um 16 Uhr. Bands und Chöre der Euskirchener Musikschule haben dort einen Konzertabend unter dem Titel Summertime Festival zusammengestellt. Die Musik spielt ab 19.30 Uhr. Jeden Abend einen anderen Film, das verspricht auch heute wieder das Nettersheimer Scheunenkino. Film ab, für den Kinosommer heißt es ab 20 Uhr. Sommerliche Naturbeobachtungen im Hochmoor erwarten Sie bei der geführten Tour mit dem Fangucker. Treffpunkt ist um 16.30 Uhr am Haus Tennell in Eupen. Heute Abend ist wieder Sommerparty. Ausgelassen gefeiert wird bei guter Musik im Take 5 in Deidenberg. Nach der Arbeit dürfen Sie einkaufen, schlemmen und bei guter Musik Freunde treffen. Um 16 Uhr öffnen die Stände des Feierabendmarktes auf dem Markt in Herzogenrath. Heute ist World Musik Contest in Kerkrade. Ab 18 Uhr findet zunächst eine Parade durch die Innenstadt statt. Danach erwartet Sie jede Menge Live-Musik auf der Bühne am Markt und eine Lichtshow zum Abschluss. Heute Abend wird wieder ein echter Klassiker aufgeführt. Um 19 Uhr heißt es im Theater Aachen My Fair Lady. Und nur einen Saal weiter wird um 20 Uhr Lob und Tadel gespielt. Nach dem großen Erfolg im vergangenen Jahr stehen weitere Zusatzvorstellungen des Stückes Achtsam Morden durch bewusste Ernährung auf dem Spielplan des Aachener Grenzlandtheaters. Der Vorhang öffnet sich um 20 Uhr. Und er liebt den Jazz und alte Musik. Entertainer Götz Alsmann und seine Band gastieren mit seiner Show Bei Nacht um 20 Uhr auf Burg Wilhelmstein in Würselen. Einfach eine Mail schicken an veranstaltungen@radio700.eu und schon ist auch Ihr Event im Kalender auf dem Sender.
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14: Am Abend und in der Nacht ist es sehr lange sehr mild, kann man richtig schön draußen vorm Haus oder im Garten sitzen und noch ein bisschen den Sommerabend genießen. Erst in der zweiten Nachthälfte werden die Tiefstwerte erreicht und die liegen bei milden 17 Grad in Hergenrath und in Herzogenrath und bei 13 Grad, die in Kall und in Büllingen erreicht werden. Freitag und Samstag, wie aus einem Guss, Sonne vom Morgen bis zum Abend und zunehmend heiß bei Höchstwerten zwischen 29 und 33 Grad, dabei nicht nur zunehmende Trockenheit, sondern auch steigende Waldbrandgefahr.
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15: Ich bin Thomas Brock. Junge Familien sollen beim Kindergeld von Bürokratie entlastet werden. Dazu hat der Bundestag die Einführung eines antragslosen Kindergeldes beschlossen. Der Bundesrat muss aber noch zustimmen.
16: Es soll ein echter Servicegewinn für Hunderttausende Eltern werden. Das verspricht die Bundesregierung. Geplant sind 2 Schritte. Die erste Ausbaustufe umfasst Geburten ab dem 2. Kind, da die Familienkasse bekannte Daten für erstgeborene Kinder weiterverwenden kann. In einer 2. Stufe soll das Verfahren dann auf erstgeborene Kinder ausgeweitet werden. Leistungen sollen so schnell, unkompliziert und ohne unnötige Bürokratie bei den Menschen ankommen, heißt es aus der Koalition. Dirk Zeitler, Nachrichtenredaktion.
15: Die Bundesregierung wird US-Mittelstreckenwaffen des Typs Tomahawk kaufen und in Deutschland stationieren. Darauf habe man sich beim NATO-Gipfel in Ankara mit der US-Seite verständigt, sagte Kanzler Merz in seiner Regierungserklärung im Bundestag. Es werde damit eine wichtige strategische Lücke in der Verteidigung geschlossen. Tödliche Faustschläge bei einer Ticketkontrolle. 5 Monate nach dem brutalen Angriff auf einen Zugbegleiter in Rheinland-Pfalz ist der Angeklagte zu 10 Jahren Gefängnis verurteilt worden.
17: Anfang Februar wurde Serkan Çağlar bei einer Ticketkontrolle in der Westpfalz angegriffen und getötet. Das Gericht hat jetzt geurteilt, dass kein Tötungsvorsatz vorlag. Der Angeklagte trotz der harten Schläge gegen den Kopf des Opfers nicht mit dessen Tod hätte rechnen können. Deswegen spricht das Gericht auch nicht von Totschlag oder Mord, sehr zur Enttäuschung der Familie des Opfers. Deren Anwalt hatte angekündigt, das Urteil anzufechten, denn es sei für alle Menschen, die in der Öffentlichkeit arbeiten, ein weiterer Schlag ins Gesicht und sende ein falsches Signal. Das Urteil ist noch nicht rechtskräftig. Aus Zweibrücken, Lea Wegerle.
15: Große Powerballaden und ihre unverkennbar rauchige Stimme machten Bonnie Tyler weltweit berühmt. Mit Hits wie Total Eclipse of the Heart und Holding Out for a Hero sang sie 2 unvergessliche Pophymnen. Nun ist Tyler im Alter von 75 Jahren nach schwerer Krankheit gestorben. Das bestätigte ihr Manager. Zuletzt lag Tyler nach einer Darm-OP in einem Krankenhaus in Portugal im künstlichen Koma.
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21: Es schlägt Punkt 6 Uhr am Donnerstag. Die Stimme vor dem Mikrofon gehört noch eine weitere Stunde lang Julia Thomas. Und die heißt Sie herzlich willkommen im Feierabend Stunde 3.

0: Kurz nach 18 Uhr, Sie hören Radio 700, das Feierabendprogramm, und neben den schönsten Schlagern sowie den besten Oldies, unserem Energiespartipp, den aktuellen Themen aus der Nachrichtenredaktion und der heutigen Ausgabe der aktuellen Staffel So geht's in Zusammenarbeit mit der Agentur für Arbeit habe ich in dieser letzten Stunde für heute wie immer am Donnerstag außerdem einen flauschig-fusseligen Besuch im Tierheim für Sie. Mein Mann und Kollegen Carlo Thomas verschlägt es wieder nach Shoppen. Er lernt Riesenhund Bobby kennen und der hat es ganz schön in sich.
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2: Auch diese Woche sind wir wieder zu Gast im Tierheim Schoppen. Daniela Klein stellt uns einen Vierbeiner vor, aus dem einmal ein ganzer Kerl wird. Im Augenblick ahnt man noch nicht, dass er wirklich zu einem treuen Begleiter werden kann. Denn mit dem Manieren ist es bei Bobby nicht zum Besten bestellt.
3: Einen jugoslawischen Schäferhund, der ist allerdings wirklich noch sehr, sehr ängstlich. Er ist auch noch jung, er ist 6 Monate alt. Er ist ein bisschen schwierig, weil er bisher auch also von Erziehung her keine Genossen hat. Er hat in der Garage gelebt und war sich ein bisschen selber überlassen. Er hat einen sehr starken Charakter, daher muss er also auch zu Leuten, die ihn liebevoll, aber wirklich konsequent erziehen. Und ja, einen eingezäunten Garten braucht er auf jeden Fall. Er braucht auch viel Platz, weil das wird ein sehr großer Hund. Und er wird also, ich denke mal, ein Endmaß bekommen mit ungefähr 60 Kilo. Das ist nicht gerade ein Hund, den man in der Wohnung halten kann.
2: Erst einmal geht es darum, ihn zu erziehen. Es fehlt an Kommandos und Gehorsam. Und deshalb sollten auch eher hundeerfahrene Menschen versuchen, Bobby in den Alltag zu integrieren.
3: Sollten vielleicht auch am besten Leute sein, die Erfahrung mit diesen Hütehunden haben. Das wäre schon eigentlich auch eine Voraussetzung.
2: Und auch das Zuhause von Bobby ist nicht für einen Schoßhund auszulegen. Eingezäunter Garten und viel Freiraum sind wichtig. Eine Eigenart muss man ihm abgewöhnen, denn die macht ihn im Augenblick noch unsympathisch. Das aber wird sich geben, wenn man sich auf ihn einlässt.
3: Ich denke mal, das wird, wenn er Vertrauen zu seinen Leuten hat, es wird ein wirklich treuer Gefährte. Aber was er jetzt macht momentan, und natürlich auch klar, er ist in einer pubertären Phase, er knappt, wenn er irgendwas will oder auch nicht will. Dann, er beißt jetzt nicht richtig zu, aber er sagt dann so, jetzt, ich will das jetzt nicht. Und da muss man dann wirklich schon auf eine liebevolle, aber konsequente Art sagen, so, Schluss jetzt. Das darfst du nicht. Also er muss verstehen, dass er das nicht darf. Ich denke mal, mit ihm ist das Welpe so gespielt worden, dass er das durfte. Nur wenn er größer wird, dann ist das nicht mehr lustig.
2: Bobby und viele andere Hunde suchen nach einem neuen Zuhause, in dem viel Liebe auf sie wartet. Wenn Sie Interesse haben, dann sollten Sie einfach mal einen Termin vereinbaren. Sie erreichen das Tierheim in Schoppen telefonisch unter Belgien 080 64 39 53.
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1: Wasser liebt Bewegung, stehende Leitungen lieben Probleme. Totstrecken erwärmen im Sommer Kaltwasser zu Wellness-Temperaturen und kühlen im Winter Warmwasser herunter. Hygiene ade, denn in Stagnation fühlen sich Keime besonders kreativ und wohl. Energetisch ist es doppelter Unsinn. Ihr heizt auf, was dann irgendwo nutzlos auskühlt. Die Lösung? Unbenutzte Stränge fachgerecht zurückbauen lassen oder regelmäßigen Durchfluss einplanen. Bei Zirkulationssystemen bitte die Zeiten takten statt Dauerbetrieb, Rückschlagventile prüfen und Leitungen dämmen. Und wenn ihr selten genutzte Gästebäder habt, einmal die Woche richtig durchspülen. Also meine Lieben, lasst das Wasser laufen, aber nur dort, wo es Sinn macht. Stillstand ist was für Spaßschwein, nicht für Leitungen.
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1: Am Abend und in der Nacht ist es sehr lange sehr mild, kann man richtig schön draußen vorm Haus oder im Garten sitzen und noch ein bisschen den Sommerabend genießen. Erst in der zweiten Nachthälfte werden die Tiefstwerte erreicht und die liegen bei milden 17 Grad in Hergenrath und in Herzogenrath und bei 13 Grad, die in Kall und in Büllingen erreicht werden. Freitag und Samstag wie aus einem Guss, Sonne vom Morgen bis zum Abend und zunehmend heiß bei Höchstwerten zwischen 29 und 33 Grad. Dabei nicht nur zunehmende Trockenheit, sondern auch steigende Waldbrandgefahr.
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2: Ich bin Ina Pleier. Die Stadt Würselen plant derzeit die nächste Phase der Erneuerung der Trinkwasserleitungen in der Hauptstraße. Im Oktober war es dort zu einem schweren Wasserrohrbruch gekommen. Erst seit Mai ist die Hauptstraße wieder für den Verkehr frei, nachdem zuvor die Hauptleitungen erneuert worden waren. Nach Angaben des Versorgers Regionetz ist noch ein Kilometer Trinkwasserleitung so marode, dass diese komplett saniert werden muss. Den weiteren Zeitplan für die Bauarbeiten will die Stadt auf einer Bürgerinfo-Veranstaltung am 8. September erläutern. In Hellenthal gibt es zwei weitere öffentliche Bücherschränke. Bürgermeister Berners übergab diese gestern Vormittag auch offiziell. Die neuen Schränke befinden sich im Rathaus im Kernort sowie am Spielplatz in 10 Ställe. Die Schränke wurden aus ehemaligen Telefonzellen umgebaut, welche von Künstlern der Internationalen Kunstakademie Heimbach bunt gestaltet worden sind. Das Projekt wurde vom Verein Litt Eifel umgesetzt. Aufgrund von Fördermitteln für das Projekt beliefen sich die Kosten für die Gemeinde insgesamt auf lediglich 1.100 Euro. Unter dem Motto Tauschen, Lesen, Entdecken dürfen die Nutzer gut erhaltene Bücher einstellen, ausleihen oder mitnehmen. Bislang gab es in Hellenthal nur einen öffentlichen Bücherschrank im Ortsteil Hollerath. Mehr zu diesem Thema hören Sie auch in einem aktuellen Beitrag in unserer Sendung Feierabend, morgen ab 16 Uhr hier bei Radio 700. Immer mit derselben Masche sind zurzeit Trickdiebe in Eupen unterwegs. Ein Mann in einem Auto hatte am Dienstagmittag einen Passanten angesprochen und fragte nach dem Weg zum Krankenhaus. Als Dank für die Auskunft versuchte der Mann aus dem Auto, eine Kette um den Hals des Passanten zu legen. Zwar lehnte dieser ab, musste aber später feststellen, dass seine eigene Halskette gestohlen worden war. Es ist bereits der dritte Fall in Eupen binnen weniger Tage. Die Polizei Weser-Göhl mahnt zu besonderer Vorsicht. Zum Sport. Die Partien der ersten Spieltage in der kommenden Saison der dritten Fußballliga stehen fest. Zum Auftakt wird Alemannia Aachen zunächst ein Heimspiel gegen den SC Verl austragen. Laut dem Rahmenterminkalender des DFB soll die Partie am 8. oder 9. August im Aachener Tivoli ausgetragen werden. Eine Woche später findet das erste Auswärtsspiel für die Aachener bei Fortuna Köln statt. 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
1: In einem Land leben, im anderen regelmäßig arbeiten. Das ist einfacher, als viele denken. Unser Ratgeber, so geht's, Arbeit und Beruf, beschäftigt sich aktuell mit diesem Thema. Vor allem Arbeitnehmer plagen oft viele Fragen. Und wenn sie nicht selbst Antworten finden, scheuen sie sich oft zu Unrecht, eine Arbeit zum Beispiel im benachbarten Ausland anzunehmen. Hilfestellung bietet die Zentrale Auslands- und Fachvermittlung, kurz ZAV. Aber was ist das überhaupt? André Kurig vom Arbeitgeberservice der Agentur für Arbeit Aachen-Düren.
2: Die Zentrale Auslands- und Fachvermittlung, ZAV, ist die Ansprechpartnerin innerhalb der Bundesagentur für Arbeit für den internationalen Arbeitsmarkt sowie für die Vermittlung besonderer Personen und Berufsgruppen in Deutschland und außerhalb. Sie berät Arbeitgebende als auch Arbeitnehmerinnen und Arbeitnehmer. Weiter arbeitet die ZAV mit inländischen und internationalen Kooperationspartnern sowie Arbeitsmarktservices zusammen. Gleichzeitig ist die ZAV mit dem Nationalen EURES-Koordinierungsbüro Schnittstelle zwischen der Bundesagentur für Arbeit und europäischen Akteuren.
1: Die Themenfelder der ZAV sind durchaus vielfältig.
2: Die Aufgaben der ZAV sind die Information, Beratung und Vermittlung von Arbeitgebenden, als auch Arbeitnehmerinnen und Arbeitnehmern, die sich in einem besonderen beruflichen Übergang befinden, beispielsweise als Fachkraft im Ausland, als deutscher Arbeitssuchender mit dem Wunsch nach Auslandserfahrung oder als Künstler oder Künstlerin auf der Suche nach einem neuen Engagement. Und dabei sind die Angebote der ZAV besonders im Einzelnen, Arbeiten und Leben in Deutschland, Beratung und Vermittlung von Personal aus dem Ausland, Beratung zu Beschäftigungs- und Bildungsmöglichkeiten im Ausland, Beratung und Vermittlung von Darstellenden und Unterhaltungskünstlerinnen und Künstlern, Beratung und Vermittlung von schwerbehinderten Akademikerinnen und Akademikern, die Durchführung von Arbeitsmarktzulassungsverfahren, Unterstützung von Fachkräften und Auszubildenden in ZAV-Projekten und Programmen auf ihrem Weg nach Deutschland.
1: Es geht hier also vor allem um individuelle Fragen, Dinge, die geklärt werden müssen, um für den Arbeitsmarkt im jeweiligen anderen Land zugelassen zu werden.
2: Staatsangehörige aus der Europäischen Union sowie Norwegen, Liechtenstein, Island und der Schweiz können in Deutschland eine Beschäftigung aufnehmen, ohne dafür eine Zustimmung zur Beschäftigung einzuholen. Angehörige aus anderen Staaten können hier unter bestimmten Voraussetzungen zum deutschen Arbeitsmarkt zugelassen werden. Und hierzu muss die Bundesagentur für Arbeit in den meisten Fällen eine Zulassung zum Arbeitsmarkt zustimmen. Und diese Koordination erfolgt über die ZAV.
1: Daneben werden von der ZAV unterschiedliche Projekte und Programme angeboten, welche für Arbeitgeber und Arbeitnehmer gleichermaßen interessant sein können.
2: Mit den ZAV-Projekten und Programmen wird Personal aus anderen EU-Staaten oder Drittstaaten nach Deutschland vermittelt. Hierzu kooperiert die Bundesagentur für Arbeit mit den jeweiligen EU-Staaten, privaten Einrichtungen sowie dem Netzwerk der europäischen Arbeitsvermittlungen, EURES auch genannt, oder den jeweiligen Drittstaaten. Dabei gewinnt die ZAV interessierte Kandidatinnen und Kandidaten aus dem EU-Ausland oder aus Drittstaaten für eine Tätigkeit bei deutschen Arbeitgebenden. Und als Beispiel kann man hier das Programm Willkommen im Kindergarten anführen. Seit 2020 haben über diesen Weg bereits 700 pädagogische Fachkräfte aus Spanien ihren Weg nach Deutschland gefunden. Und das war dann von Bayern bis nach Bremen.
1: Man sieht also ein Angebot mit Erfolg und echten Perspektiven. Alle Informationen dazu finden Sie im Online-Angebot der Agentur für Arbeit Aachen-Düren.
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Das war's mit dem Feierabend hier bei Radio 700 heute am Donnerstag. Ich hoffe, auch Ihr Arbeitstag ist vorbei und Sie blicken jetzt einem gemütlichen Abend entgegen. Begleitend dazu lassen Sie gerne das Radio an und lauschen heute dem Radio 700 Liedermacherabend mit Kai Gehlen. Der übernimmt hier ab 19 Uhr das Studio und feiert die musikalischen Lokalhelden. Ich darf mich an dieser Stelle verabschieden, wünsche Ihnen noch einen schönen restlichen Donnerstag und sage bis morgen. Wenn Sie mögen, hören Sie mich auch da wieder hier zum Feierabend ab 4.

Ferien. An vielen Stellen ist spürbar die Ferienzeit. In mancher Innenstadt ist deutlich weniger los als sonst. Um den Markt herum findet man jetzt leichter einen freien Parkplatz. Und um die Schulgebäude herum atmen Unkrautpflänzchen erleichtert auf und können unbeschwert grünen. Die Bushaltestellen sind für einige Wochen nicht mehr mit wartenden Schülermengen überfüllt. Einige Familien sind mit ihren Kindern erstmal weggefahren. Stattdessen schlendern jetzt Touristen durch die Stadt. Versonnen bleiben sie hier und da vor Schaufenstern stehen und rechnen an den Europreisen herum. In den Betrieben fehlt der eine oder andere Mitarbeiter und mancher Laden hat komplett Betriebsferien. Man ist im Ferienmodus. Die wohlverdiente Erholung für den, der sonst täglich im Arbeitsstress steht. Andernorts müssen Kollegen auffangen, wo sich einer aus ihren Reihen freigenommen hat. Aber nicht jeder kann es sich leisten, wegzufahren. Oder will es auch gar nicht, weil er sich im Urlaub auch zu Hause in der heimischen Region erholen kann. Für den, der auf Balkonien oder in Terrassinien bleibt, läuft vieles ganz normal weiter, wie immer, nur etwas ruhiger und gelassener. Vielleicht mögen es die Jüngeren für selbstverständlich halten, aber die Älteren haben noch Erinnerungen an andere Zeiten. Erinnerungen an Hunger nach Brot, an Hunger nach Leben. Und Urlaub war ein Fremdwort. Von Gott haben wir, was wir zum Leben brauchen. Die tägliche Nahrung wie Essen und Trinken und die nötige Kleidung. Und noch vieles mehr. Auch der Urlaub gehört dazu. Die Zeit zum Erholen und Entspannen. Ob nun zu Hause oder in der Ferne, das mag an jeder für sich entscheiden. Gottes Sohn Jesus Christus sagt, ich bin das Brot des Lebens. Johannes Evangelium Kapitel 6, Vers 48. Gegenüber diesem Brot des Lebens verblassen alle Grundnahrungsmittel. Denn damit ist nicht allein die nötige Nahrung gemeint, die jeder von uns täglich zum Leben braucht. Sondern Jesus umschreibt damit alles, was Sie und ich für unser Leben hier brauchen und sogar darüber hinaus. Der Gottessohn möchte, dass unser Leben nicht durch den Tod zerstört wird, sondern dass es darüber hinaus für die Ewigkeit bewahrt wird. Dazu bietet er Ihnen und mir seine vollkommene Gemeinschaft an und somit eine Perspektive für ein ewiges Leben bei Gott. Er will sie regelmäßig aufbauen und stärken durch Gottes Wort, die Bibel, und ermutigt sie dazu, es wahrzunehmen, wo es verkündigt wird, und an den Gottesdiensten teilzunehmen, wo immer sie sich auch im Urlaub oder zu Hause gerade befinden. Lassen Sie sich von ihm dazu einladen. Das ist weit mehr als vergängliche Ferienauszeiten. 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
15: 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Das Wetter.
17: Am Abend und in der Nacht ist es sehr lange sehr mild, kann man richtig schön draußen vorm Haus oder im Garten sitzen und noch ein bisschen den Sommerabend genießen. Erst in der zweiten Nachthälfte werden die Tiefstwerte erreicht und die liegen bei milden 17 Grad in Hergenrath und in Herzogenrath und bei 13 Grad, die in Kall und in Büllingen erreicht werden. Freitag und Samstag wie aus einem Guss, Sonne vom Morgen bis zum Abend und zunehmend heiß bei Höchstwerten zwischen 29 und 33 Grad. Dabei nicht nur zunehmende Trockenheit, sondern auch steigende Waldbrandgefahr.
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18: Ich bin Thomas Brock. Die Bundesregierung wird US-Mittelstreckenwaffen des Typs Tomahawk kaufen und in Deutschland stationieren. Darauf habe man sich beim NATO-Gipfel in Ankara mit der US-Seite verständigt, sagte Kanzler Merz in seiner Regierungserklärung im Bundestag. Es werde damit eine wichtige strategische Lücke in der Verteidigung geschlossen. Merz warb außerdem eindringlich für den Reformkurs seiner schwarz-roten Regierung.
19: Die Mitte liefert, sie arbeitet und sie erfüllt vor allem den Auftrag aus unserem Grundgesetz.
18: Bundeskanzler Merz. Junge Familien sollen beim Kindergeld von Bürokratie entlastet werden. Dazu hat der Bundestag die Einführung eines antragslosen Kindergeldes beschlossen. Der Bundesrat muss aber noch zustimmen.
20: Es soll ein echter Servicegewinn für hunderttausende Eltern werden. Das verspricht die Bundesregierung. Geplant sind zwei Schritte. Die erste Ausbaustufe umfasst Geburten ab dem zweiten Kind, da die Familienkasse bekannte Daten für erstgeborene Kinder weiterverwenden kann. In einer zweiten Stufe soll das Verfahren dann auf erstgeborene Kinder ausgeweitet werden. Leistungen sollen so schnell, unkompliziert und ohne unnötige Bürokratie bei den Menschen ankommen, heißt es aus der Koalition. Dirk Zeitler, Nachrichtenredaktion.
18: 5 Monate nach dem brutalen Angriff auf einen Zugbegleiter in Rheinland-Pfalz ist der Angeklagte zu 10 Jahren Gefängnis verurteilt worden. Der 26-Jährige hatte Anfang Februar keine Fahrkarte und schlug den Schaffner so heftig, dass der Mann eine tödliche Hirnblutung erlitt. Das Urteil des Landgerichts Zweibrücken erging wegen Körperverletzung mit Todesfolge und ist noch nicht rechtskräftig. Der Fall hat deutschlandweit eine Debatte über mangelnde Sicherheit in Zügen ausgelöst. Radsport-Superstar Tadej Pogacar hat die erste schwere Bergankunft dieser Tour de France in den Pyrenäen mit Bravour gemeistert und das gelbe Trikot zurückerobert. Der Slowene gewann souverän die 6. Etappe mit mehr als 2,5 Minuten vor seinem Rivalen Jonas Vingegaard. Der deutsche Star Florian Lipowitz kam in einer weiteren Verfolgergruppe knapp 3 Minuten hinter Pogacar ins Ziel.
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1: Einen wunderschönen guten Abend, liebe Hörerinnen und Hörer, wünsche ich Ihnen auch am zweiten Donnerstag diesen Monats in der Ausgabe vom Liedermacherabend hier auf Radio 700. Wir haben wieder eine Stunde Zeit für Künstler aus Ihrer, aus unserer Region. Es ist auch wieder neue Musik veröffentlicht, neue Künstler in der Sendung. Ich freue mich sehr drauf. Bleiben Sie dran. Bis gleich.

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1: Die erste neue Veröffentlichung in dieser Sendung kommt erneut vom Susanne Riemer Duo Chille in Kölle. Und zwar ist es diesmal, ich denke, wenn man alle Beteiligten fragt, das Herzstück der Produktionen. Der Titel Wat is Glück? Und live gibt es ihn schon ziemlich lange in der jetzt erschienenen Version, erst seit ein, zwei Wochen, glaube ich, auf den Streaming-Plattformen zu hören. Also ganz frisches Material, ein super Sommertitel, ein Sommer-Reggae. Und es geht um das kleine Glück, wie die liebe Susanne immer so schön sagt. Viel Spaß also nun mit Chille in Kölle, Susanne Riemer, Wilhelm Geschwind und Wat is Glück?

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1: Das war Wat is Glück von Susanne Riemer. Und weiter geht's mit Stefanie Rein hier in der Sendung heute Abend mit ihrem Titel Fatherless Child. Stefanie Rein macht im Moment vielleicht eher auf sich aufmerksam mit ihrem Sprachtraining, Stimmtraining auf den Social Medias, aber sie tritt auch weiterhin auf mit ihrem Soloprogramm und vielleicht gibt es ja auch bald neue Musik von ihr. Heute hören wir sie hier auf Radio 700 mit ihrem Titel Fatherless Child. Hier ist Stefanie Rein.

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1: Das war Stefanie Rein mit ihrem Titel Fatherless Child. Und wenn mich aktuell jemand fragt, was machst du eigentlich im Moment so, dann ist die Antwort...

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1: Um den Kreis meiner Anmoderation zu schließen, natürlich ist aktuell Kirmessaison hoch 3. Überall werden Kirmesveranstaltungen in der Eifel durchgeführt und natürlich unter anderem mit der Too Old For You Tanzkapelle, mit der ich noch den ganzen Sommer unterwegs sein darf. Wir haben eine ganz tolle Zeit im Moment. Wer uns am Wochenende hören möchte, der kommt am Sonntag nach Dreibern auf die Kirmes oder aber am 18. Juli nach Rohrberg zum Kiosk Seppis Eck Open Air. Oder, wer Termine wissen möchte, wird natürlich im Netz fündig. Hier im Liedermacherabend geht's jetzt weiter mit Rainer Klein und seinem Titel Kommen und Gehen.

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1: Und auch in der heutigen Sendung haben wir einen Neuzugang in unserem Pool. Es ist, glaube ich, ein Einzelkünstler. Er hat sich gemeldet bei Radio 700. Er veröffentlicht Musik unter dem Namen Eifel Beats, kommt aus Bitburg und hat hier seine Single City of Beats für uns. Viel Vergnügen also damit.

Das war die Premiere von City of Beats hier im Liedermacherabend. Und ebenfalls neuer Titel für uns hier im Liedermacherabend ist Wieder weich von Criddle. Ich hatte es in der letzten Sendung angekündigt, dass wir nochmal neue Musik von dieser Künstlerin hier zu erwarten haben und sie hat mir ihren Titel zukommen lassen. Wir freuen uns also jetzt sehr auf Wieder weich.

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1: Das war zwar der letzte neue Titel, und zwar von Krill, wieder weich für die heutige Sendung. Aber in den nächsten Monaten weiß ich aus sicherer Quelle, dass wir auf jeden Fall auch wieder neue Musik in der Sendung haben werden. Zum Beispiel Bia wird mit uns ihr komplettes Album über die nächsten Monate teilen. Zwei Titel haben wir von diesem Album ja schon gehört in den vergangenen Monaten. Und auch ein neuer Künstler wird sich hier im Liedermacherabend zu Wort melden, Roland Scheidt. Und der wird uns unter anderem erzählen mit seinem Lied, wo er so Urlaub macht und was er da erlebt hat. Und auch ich selber werde einen neuen Titel noch diesen Sommer releasen. Da freue ich mich sehr drauf. Also hoffe ich doch, dass wir hier die nächsten Monate auch wieder gute und interessante Sendungen mit Musik aus der Region zustande bringen. Und ich hoffe natürlich, Sie sind alle dabei. Jetzt kommt hier der Titel meines letzten Albums. Den möchte ich auch sehr gerne nochmal spielen. Zwei Seiten der Geschichte. Viel Vergnügen damit.

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Und beim Rumseppen in den Statusmeldungen ist mir untergekommen, dass der Titel Sellout von Marcel Stoffels Geburtstag hatte dieser Tage. Und da nehmen wir ihn doch mit in die Sendung Marcel and the Mess, das Projekt in den letzten Sendungen auch immer mal gespielt, heute also mit dem Titel Sellout. Ich glaube, es war der 4. Geburtstag. Alles Gute nachträglich.

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1: Sellout von Marcel Stoffels und sein Projekt Marcel and the Mess. Übrigens eines der ersten Projekte hier im Liedermacherabend überhaupt im Jahre 2022, also in der zweiten damals noch Staffel vom Liedermacherabend mit dabei. Übrigens genau wie Susanne Riemer, die auch damals schon dabei war. Früher im Liedermacherabend waren nur diese Herren, einfach Thomas und Kerk und Band, die in der ersten Staffel, also in 2021 dabei waren, und Kerk und Band hören wir heute in der Sendung hier auch nochmal, heute mit dem Titel Rähnwedder Pirate.

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2: Kerk und Band waren das mit Rhenwerder Pirate vom Album Unverbrüchlich. Olli Kerk am Wochenende noch getroffen, Sänger und Gitarrist und Songschreiber dieser Band. Und natürlich bei der Too Old For You Tanzkapelle, und er hat auch ein kleines Gastspiel gegeben. So wird das auch in den nächsten Wochen noch zweimal tun. Er ist unter anderem beim schon genannten Auftritt in Ruhrberg mit dabei. Ach, die Musikerwelt ist doch herrlich klein. So soll es auch sein hier im Liedermacherabend. Sollten da draußen noch Liedermacher sein, die nach einer Möglichkeit suchen, ihre Musik einem Radiopublikum präsentieren zu können, dann meldet euch gerne bei mir direkt unter meinen Kai Gehlen Social Medias oder bei Radio 700. Für heute ist Schluss. Die Sendung kommt ihrem Ende nah. Ich bedanke mich bei Ihnen, liebe Hörerinnen und Hörer, dass Sie wieder eingeschaltet haben und eine Stunde lang mir und den Künstlerinnen und Künstlern aus unserer Region Ihr Gehör geschenkt haben. Machen Sie es gut und viel Spaß mit dem weiterführenden Programm. Bis zum nächsten Mal.

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12: Am Abend und in der Nacht ist es sehr lange sehr mild, kann man richtig schön draußen vorm Haus oder im Garten sitzen und noch ein bisschen den Sommerabend genießen. Erst in der zweiten Nachthälfte werden die Tiefstwerte erreicht und die liegen bei milden 17 Grad in Hergenrath und in Herzogenrath und bei 13 Grad, die in Kall und in Büllingen erreicht werden. Freitag und Samstag, wie aus einem Guss, Sonne vom Morgen bis zum Abend und zunehmend heiß bei Höchstwerten zwischen 29 und 33 Grad. Dabei nicht nur zunehmende Trockenheit, sondern auch steigende Waldbrandgefahr.
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13: Ich bin Thomas Brock. Über das Gesundheitssparpaket kann morgen im Bundestag wie geplant abgestimmt werden. Das Bundesverfassungsgericht hat die Eilanträge von 2 Oppositionsabgeordneten gegen das Gesetzgebungsverfahren abgelehnt.
14: Beim Spargesetz für gesetzliche Krankenkassen hat es kurz vor der geplanten Abstimmung im Bundestag noch erhebliche Änderungen gegeben. Der grüne Gesundheitsexperte Janosch Lahm sprach von einem chaotischen Gesetzgebungsverfahren. Die Eilanträge blieben dennoch ohne Erfolg. Das Paket von Gesundheitsministerin Warken soll die gesetzlichen Krankenkassen von stark steigenden Milliardenausgaben entlasten. Die Bundesregierung will so unmittelbar vor der Sommerpause noch einmal Handlungsfähigkeit beweisen. Dirk Zeitler, Nachrichtenredaktion.
13: Die Bundesregierung wird US-Mittelstreckenwaffen des Typs Tomahawk kaufen und in Deutschland stationieren. Darauf habe man sich beim NATO-Gipfel in Ankara mit der US-Seite verständigt. Das sagte Kanzler Merz heute in seiner Regierungserklärung im Bundestag. Es werde damit eine wichtige strategische Lücke in der Verteidigung geschlossen. Nach langem Hin und Her gibt es beim BAföG Gewissheit. Für einige Empfänger kommen Erhöhungen nicht wie geplant schon zum Wintersemester, sondern ein halbes Jahr später. Das teilten die zuständigen Fachpolitiker von Union und SPD mit.
15: Für sämtliche Pläne, das BAföG in den nächsten Jahren schrittweise auf das Niveau der Grundsicherung zu erhöhen, galt von Anfang an nur, wenn sie finanzierbar sind. Und genau das ist eben nicht der Fall, heißt es von der Union. Sie verweist auf leere Kassen. Und deshalb kommt die Erhöhung des Wohnkostenanteils jetzt erst ein gutes halbes Jahr später. Der BAföG-Grundsatz soll laut SPD allerdings wie geplant schrittweise von jetzt 475 auf 563 Euro in 2029 angehoben werden. Katrin Müller, Nachrichtenredaktion.
13: 5 Monate nach dem brutalen Angriff auf einen Zugbegleiter in Rheinland-Pfalz ist der Angeklagte zu 10 Jahren Gefängnis verurteilt worden. Der 26-Jährige hatte Anfang Februar keine Fahrkarte und schlug den Schaffner so heftig, dass der Mann eine tödliche Hirnblutung erlitt. Das Urteil des Landgerichts Zweibrücken erging wegen Körperverletzung mit Todesfolge und ist noch nicht rechtskräftig. Der Fall hat deutschlandweit eine Debatte über mangelnde Sicherheit in Zügen ausgelöst.
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1: Und damit herzlich willkommen hier und jetzt zu einer neuen Ausgabe von Romans Plattenkiste mit den Hits und Raritäten aller Zeiten. Ich bin Roman Lausberg, heiße Sie ganz herzlich willkommen und jetzt zunächst unsere drei Hits am Stück.

Kenneth Heat und Going Up the Country. Und heute hätte Alan Wilson, einer der Gründungsmitglieder von Kenneth Heat, seinen 83. Geburtstag gefeiert. Alan Wilson wurde nur 27 Jahre alt und starb am 3. September 1970. Er gilt übrigens als Blues-Historiker und war seinerzeit ein vielfacher Plattensammler und schrieb während seines Studiums und danach verschiedenste Artikel über Bluesmusiker für die Musikzeitung Broadside of Boston, so auch über Robert Pete Williams und Son House. Mit letzterem, Son House, kam er infolgedessen mit in Kontakt und verhalf diesem Bluesmusiker, der bereits Ende der 20er Jahre erste Platten aufnahm und ein Vorbild für Muddy Waters war, in den 60er Jahren ein Comeback zu starten. Alan Wilson half ihm dabei, sich an das Repertoire an Songs zu erinnern, die er in den 30er und 40er Jahren gespielt und aufgenommen hatte, inzwischen aber wohl vergessen hatte, und diese neu zu erarbeiten, mit großem Erfolg in der Blues-Szene dann in den 60er Jahren. Alan Wilson brachte auch den Blues mit in die Gruppe Can It Heat und er kam mit seinem Erfolg dann aber nicht gut zurecht, verfiel zunehmend in Depressionen und versuchte sich mehrfach das Leben zu nehmen. Im September 1970 starb er im Alter von 27 Jahren nach einer Überdosis Tabletten. Und heute hätte er, wie gesagt, seinen 83. Geburtstag gefeiert. Alan Wilson, Blues-Historiker und Gründungsmitglied von Kenneth Heat. Aus seiner Feder stammt auch das blueslastige On the Road Again, was im September 1967 aufgenommen wurde. Und diesen Titel spielen wir hier und jetzt noch von Kenneth Heat in Erinnerung an Alan Wilson.

Kennedy und On the Road Again hier in Romans Plattenkiste. Denn heute hätte das Gründungsmitglied Alan Wilson seinen 83. Geburtstag gefeiert. Er starb mit nur 27 Jahren im September 1970 nach einer Überdosis Tabletten. Und von Kenneth Heath jetzt in den Sommer 1985 und zu Boney M. mit Bang Bang Lulu. Ja, übrigens, morgen 3 Stunden lang Sommerhits mit mir im Treffpunkt. Ab 13 Uhr geht's los. Natürlich nur hier auf Radio 700.

The Mindbenders und The Groovy Kind of Love. Und jetzt sagen wir Happy Birthday Jeremy Spencer, einer der Gründungsmitglieder von Fleetwood Mac. Er feiert heute seinen 78. Geburtstag. Und aus der Zeit um Albatross, dem Instrumentalhit von Fleetwood Mac, jetzt ein Titel der Band aus dem Jahr 1969. Ja, wo man auch noch den Albatross, ja, stilistisch heraushören kann. Hier ist Man of the World.

King of the whole wild world, das war Elvis Presley. Und jetzt folgt eine singende Radiolegende, denn er hat in den 60er Jahren zahlreiche Singles veröffentlicht. Auch moderierte er seinerzeit einige Fernsehshows, zum Beispiel Beat, Beat, Beat im hessischen Fernsehen. Karriereleiter damals auch für noch eine unbekannte Joy Fleming, die dort mit ihrer Beatband Joy and the Hit Kids auftrat. Ja, die Rede ist von Mel Zondok, der heute seinen 92. Geburtstag gefeiert hätte. Mel Zondok starb im Juni 2009 und

0: Mel Sonntag war das. Hey, hello, pretty baby. Und heute hätte er seinen 92. Geburtstag gefeiert. Mel Sonntag starb im Juni 2009 und wurde 74 Jahre alt. Und jetzt noch ein Titel von Mel Sonntag, wo er in ein Haus ohne Fenster einziehen möchte. Ja, bei den Temperaturen sicherlich nicht die falsche Entscheidung. Wobei, mit dem Lüften wird's dann anschließend ein bisschen schwierig. Naja, warum möchte er das Ganze? Ja, nicht ohne Grund. Denn er sah sich vom Pech verfolgt. Mel Sonntag, der heute 92 Jahre alt geworden wäre, mit ein Haus ohne Fenster.
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Peter Kraus und das alte Haus von Rokidoki. Und davor gab's das Haus ohne Fenster von Mel Sondog. Ja, zwei Titel mit dem Thema Haus hier in Romans Plattenkiste. Wobei man in beide Häuser sicherlich nicht einziehen möchte. So, jetzt ein Marsch, der im Jahr 1957 alle Hitparaden sprengte. March from the River Kwai, beziehungsweise der River Kwai Marsch von Mitch Miller. Ja, der ist bis heute eines der einprägsamsten Melodien der Musikgeschichte. Orchesterleiter Mitch Miller, der im Jahre 1911 geboren wurde, tourte selbst im hohen Alter noch um die Welt. Tunes of Glory war 2006 noch einmal ein großer Erfolg für ihn im Rahmen der damaligen Fußball-Weltmeisterschaft. Mitch Miller starb im Alter von 99 Jahren im Juli 2010 und heute vor 115 Jahren wurde er geboren.

The Bobby Fuller Four mit I Fought the Law. Ja, und diese Gruppe hatte mit zwei Buddy Holly Nummern den größten Erfolg, nämlich auch noch mit Love's Made a Fool of You. So, und das hier ist ein Sommerhit von den Buckinghams aus den 60ern, war sogar ein Nummer 1 Hit in den USA. Hier ist Kind of a Drag.

The Buckinghams und Kind of a Drag. Ja, und mehr Sommerhits können Sie auch morgen hören. Ab 13 Uhr mit mir im Treffpunkt. Und zwar in einer Sondersendung. Ja, 3 Stunden lang machen wir da Sommerhits. Natürlich nur hier auf Radio 700. Ich bin Roman Lausberg. Ihnen und euch noch viel Spaß im Programm hier bei uns. Ja, und einen schönen Restabend. Und ja, wie gesagt, wir hören uns, wenn Sie mögen. Machen Sie es gut. Tschüss zusammen.

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12: Am Abend und in der Nacht ist es sehr lange sehr mild, kann man richtig schön draußen vorm Haus oder im Garten sitzen und noch ein bisschen den Sommerabend genießen. Erst in der zweiten Nachthälfte werden die Tiefstwerte erreicht und die liegen bei milden 17 Grad in Hergenrath und in Herzogenrath und bei 13 Grad, die in Kall und in Büllingen erreicht werden. Freitag und Samstag, wie aus einem Guss, Sonne vom Morgen bis zum Abend und zunehmend heiß bei Höchstwerten zwischen 29 und 33 Grad, dabei nicht nur zunehmende Trockenheit, sondern auch steigende Waldbrandgefahr.
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13: Ich bin Thomas Borgt. Die schwarz-rote Koalition kann zwei ihrer wichtigsten Projekte wohl wie geplant vorantreiben. Das Bundesverfassungsgericht hat Eilanträge aus der Opposition gegen das Gesundheitssparpaket und das neue Heizungsgesetz abgelehnt.
14: Damit ist für die Koalition die Gefahr eines erneut vermasselten Starts in den politischen Sommer vorerst gebannt. Doch vor dem Bündnis liegt jetzt viel angekündigte Gesetzesarbeit. Die umstrittenen Krankenkassenpläne von Gesundheitsministerin Wagen sollen die gesetzlichen Kassen von stark steigenden Milliardenausgaben entlasten. Frei ist der Weg auch für das neue Gebäudemodernisierungsgesetz. Schwarz-Rot will Kernpunkte der von der früheren Ampelregierung beschlossenen Regelung kippen. Dirk Zeitler, Nachrichtenredakteur.
13: Der Bundestag hat den Plan zum Bau zahlreicher neuer Gaskraftwerke in den nächsten 5 Jahren gebilligt. Die neuen Anlagen sollen den Kohleausstieg und den Ausbau von Ökostrom flankieren und befürchtete Lücken in der Stromversorgung vermeiden. Auf Verbraucher kommen damit ab 2031 zusätzliche Kosten für eine neue Umlage zu, mit der die Förderung in Milliardenhöhe für die Betreiber finanziert werden soll. Unternehmen wie WhatsApp, Microsoft, Google und Co. könnten schon bald wieder in privaten Chats nach Hinweisen auf sexuellen Kindesmissbrauch suchen dürfen. Nach einer überraschenden Wende in der Debatte um die sogenannte Chatkontrolle billigte das EU-Parlament grundsätzlich eine befristete Ausnahme von europäischen Datenschutzregeln.
15: Für das Europaparlament ist die Chatkontrolle kein Ruhmesblatt. Im April war eine Ausnahmeregelung vom EU-Datenschutz ausgelaufen. Die erlaubte das automatisierte Scannen nach Kinderpornos auf den Geräten der Nutzer. Und das Parlament wollte das eigentlich nicht verlängern, tat es jetzt aber unter Druck von Industrie und Regierungen doch, bei mehr als 100 abwesenden Abgeordneten, mit einer hauchdünnen Mehrheit und in einem ganz und gar unüblichen Eilverfahren. Aus Brüssel, Dieter Ebeling.
13: Radsport-Superstar Tadej Pogacar hat die erste schwere Bergankunft dieser Tour de France in den Pyrenäen mit Bravour gemeistert und das gelbe Trikot zurückerobert. Der Slowene gewann souverän die 6. Etappe mit mehr als 2,5 Minuten vor seinem Rivalen Jonas Vingegaard. Der deutsche Star Florian Lipowitz kam in einer weiteren Verfolgergruppe knapp 3 Minuten hinter Pogacar ins Ziel.
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0: 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Gesprochen von Rudi Joas.
1: In der Bibel steht: Lasst die Kinder zu mir kommen und wehrt ihnen nicht, denn solcher ist das Reich Gottes. Markus Evangelium Kapitel 10, Vers 14. Keine Kinder bitte. Diese Worte hört man selten laut ausgesprochen, aber sie werden schon mal insgeheim gedacht, wenn wir jemanden zu uns einladen oder eine Veranstaltung besuchen und der Meinung sind, dass mitgebrachte Kinder fehl am Platze sind. Man denkt oft, dass die Kinder ohnehin nichts verstehen und nur den Ablauf und andere stören könnten. Die Jünger des Herrn Jesus kamen eines Tages zu einer ähnlichen Schlussfolgerung. Der Herr Jesus war aber ungehalten darüber, dass seine Jünger einigen Eltern verwehrten, ihre Kinder zu ihm zu bringen, um von ihm gesegnet zu werden. Denn er wusste, dass gerade die Kinder mit ihrem empfänglichen Herzen seinem Reich am nächsten sind. Vor vielen Jahren lernte einst auch der Missionar Robert Moffat seine Lektion, dass Kinder nicht als Störfaktoren betrachtet oder übersehen werden sollen. Bei einer Gemeindeversammlung waren wegen des schlechten Wetters nur wenige Erwachsene gekommen. Robert war enttäuscht, predigte aber trotzdem. Ihm entging dabei, dass weiter hinten ein kleiner Junge die Blasebälge der Orgel bearbeitete. Viel später erfuhr Moffat, dass dieser Junge während seiner Predigt die Entscheidung getroffen hatte, auch einmal Missionar zu werden. Sein Name war David Livingstone. Als er erwachsen war, wurde er zu einem Pioniermissionar Gottes in Afrika. Wir sollten als Eltern, Lehrer, Mitarbeiter in der Gemeinde oder als Nachbarn niemals die Kinder übersehen, die Gott in unser Leben gestellt hat, sondern wir sollten daran denken, das Himmelreich ist auch für sie da. Wenn du Kinder siehst, überwiegt bei dir Freude oder Nervosität?
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1: Am Abend und in der Nacht ist es sehr lange sehr mild, kann man richtig schön draußen vorm Haus oder im Garten sitzen und noch ein bisschen den Sommerabend genießen. Erst in der zweiten Nachthälfte werden die Tiefstwerte erreicht und die liegen bei milden 17 Grad in Hergenrath und in Herzogenrath und bei 13 Grad, die in Kall und in Büllingen erreicht werden. Freitag und Samstag wie aus einem Guss, Sonne vom Morgen bis zum Abend und zunehmend heiß bei Höchstwerten zwischen 29 und 33 Grad. Dabei nicht nur zunehmende Trockenheit, sondern auch steigende Waldbrandgefahr.
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2: Ich bin David Riemer. Junge Familien sollen beim Kindergeld von Bürokratie entlastet werden. Dazu hat der Bundestag die Einführung eines antragslosen Kindergeldes beschlossen. Der Bundesrat muss aber noch zustimmen.
3: Es soll ein echter Servicegewinn für hunderttausende Eltern werden. Das verspricht die Bundesregierung. Geplant sind zwei Schritte. Die erste Ausbaustufe umfasst Geburten ab dem zweiten Kind, da die Familienkasse bekannte Daten für erstgeborene Kinder weiterverwenden kann. In einer zweiten Stufe soll das Verfahren dann auf erstgeborene Kinder ausgeweitet werden. Leistungen sollen so schnell, unkompliziert und ohne unnötige Bürokratie bei den Menschen ankommen, heißt es aus der Koalition. Das Kindergeld beträgt unabhängig vom Einkommen aktuell 259 Euro pro Monat und Kind. Aus Berlin, Dirk Zeitler.
2: Das Bundesverfassungsgericht hat Eilanträge zwei Oppositionsabgeordneter gegen das Gesetzgebungsverfahren zum Gesundheitssparpaket abgelehnt. Über das Gesetz zur Stabilisierung der Beitragssätze in der gesetzlichen Krankenversicherung kann damit wie geplant morgen im Bundestag abgestimmt werden. Die Abgeordneten von Grünen und Linken hatten sich nach Karlsruhe gewandt, weil sie das eilige Gesetzgebungsverfahren für unzulässig hielten. Bei Volkswagen wächst der Widerstand gegen die verschärften Sparpläne des Konzerns. Während der Aufsichtsrat über das weitere Vorgehen berät, haben Beschäftigte heute an mehreren Standorten gegen möglichen Stellenabbau und drohende Werksschließungen protestiert.
4: Trillerpfeifen, Sirenen und jede Menge rote Fahnen. So haben tausende Beschäftigte protestiert. In Wolfsburg zog der Protest sogar bis vor das Vorstandshaus. Bei vielen liegen die Nerven blank. Sie wissen seit Wochen nicht, wie es mit ihren Standorten weitergeht. Schließung, keine Schließung, Stellenabbau, ja oder nein? Die IG Metall spricht von einem Angriff auf die Belegschaft und wirft dem Vorstand vor, die Menschen bewusst zu verunsichern. Sie kündigt an, den Druck notfalls weiter zu erhöhen. Zoe Tassovali, Nachrichtenredaktion.
2: 5 Monate nach dem brutalen Angriff auf einen Zugbegleiter in Rheinland-Pfalz ist der Angeklagte zu 10 Jahren Gefängnis verurteilt worden. Der 26-Jährige hatte Anfang Februar keine Fahrkarte und schlug den Schaffner den Angaben zufolge so heftig, dass der Mann eine tödliche Hirnblutung erlitt. Der Fall hat deutschlandweit eine Debatte über mangelnde Sicherheit in Zügen ausgelöst.
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1: Heute Nacht geht wenigstens noch ein laues Lüftchen und es ist angenehm abgekühlt im Vergleich zum Tag. Ideal zum Durchlüften, es bleibt nämlich überall trocken. Die Temperaturen sinken auf Werte um 17 Grad in Welkenrath und in Würselen. 13 Grad werden in Nettersheim und in Amel erreicht. Sonnenaufgang am Freitag um 5.19 Uhr. Mit jede Menge Sonnenschein geht es dann auch durch den Tag. Nur lockere Wolken ziehen durch und die Höchstwerte heiß bei 29 bis 33 Grad. Und haargenau so geht es dann auch im Radio 700 Wetter. Trend am Samstag und am Sonntag weiter.
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2: Ich bin David Riemer. Junge Familien sollen beim Kindergeld von Bürokratie entlastet werden. Dazu hat der Bundestag die Einführung eines antragslosen Kindergeldes beschlossen. Der Bundesrat muss aber noch zustimmen.
3: Es soll ein echter Servicegewinn für hunderttausende Eltern werden. Das verspricht die Bundesregierung. Geplant sind zwei Schritte. Die erste Ausbaustufe umfasst Geburten ab dem zweiten Kind, da die Familienkasse bekannte Daten für erstgeborene Kinder weiterverwenden kann. In einer zweiten Stufe soll das Verfahren dann auf erstgeborene Kinder ausgeweitet werden. Leistungen sollen so schnell, unkompliziert und ohne unnötige Bürokratie bei den Menschen ankommen, heißt es aus der Koalition. Das Kindergeld beträgt unabhängig vom Einkommen aktuell 259 Euro pro Monat und Kind. Aus Berlin, Dirk Zeitler.
2: Das Bundesverfassungsgericht hat Eilanträge zwei Oppositionsabgeordneter gegen das Gesetzgebungsverfahren zum Gesundheitssparpaket abgelehnt. Über das Gesetz zur Stabilisierung der Beitragssätze in der gesetzlichen Krankenversicherung kann damit wie geplant morgen im Bundestag abgestimmt werden. Die Abgeordneten von Grünen und Linken hatten sich nach Karlsruhe gewandt, weil sie das eilige Gesetzgebungsverfahren für unzulässig hielten. Bei Volkswagen wächst der Widerstand gegen die verschärften Sparpläne des Konzerns. Während der Aufsichtsrat über das weitere Vorgehen berät, haben Beschäftigte heute an mehreren Standorten gegen möglichen Stellenabbau und drohende Werksschließungen protestiert.
4: Trillerpfeifen, Sirenen und jede Menge rote Fahnen. So haben tausende Beschäftigte protestiert. In Wolfsburg zog der Protest sogar bis vor das Vorstandshaus. Bei vielen liegen die Nerven blank. Sie wissen seit Wochen nicht, wie es mit ihren Standorten weitergeht. Schließung, keine Schließung, Stellenabbau, ja oder nein? Die IG Metall spricht von einem Angriff auf die Belegschaft und wirft dem Vorstand vor, die Menschen bewusst zu verunsichern. Sie kündigt an, den Druck notfalls weiter zu erhöhen. Zoe Tassovali, Nachrichtenredaktion.
2: 5 Monate nach dem brutalen Angriff auf einen Zugbegleiter in Rheinland-Pfalz ist der Angeklagte zu 10 Jahren Gefängnis verurteilt worden. Der 26-Jährige hatte Anfang Februar keine Fahrkarte und schlug den Schaffner den Angaben zufolge so heftig, dass der Mann eine tödliche Hirnblutung erlitt. Der Fall hat deutschlandweit eine Debatte über mangelnde Sicherheit in Zügen ausgelöst.
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1: Heute Nacht geht wenigstens noch ein laues Lüftchen und es ist angenehm abgekühlt im Vergleich zum Tag. Ideal zum Durchlüften, es bleibt nämlich überall trocken. Die Temperaturen sinken auf Werte um 17 Grad in Welkenrad und in Würselen. 13 Grad werden in Nettersheim und in Amel erreicht. Sonnenaufgang am Freitag um 5.19 Uhr. Mit jede Menge Sonnenschein geht es dann auch durch den Tag. Nur lockere Wolken ziehen durch und die Höchstwerte heiß bei 29 bis 33 Grad. Und haargenau so geht es dann auch im Radio 700 Wettertrend am Samstag und am Sonntag weiter.
0: Es ist 5:12 Uhr. 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
2: Ich bin David Riemer. Die schwarz-rote Koalition kann zwei ihrer wichtigsten Projekte wohl wie geplant vorantreiben. Das Bundesverfassungsgericht hat Eilanträge aus der Opposition gegen das Gesundheitssparpaket und das neue Heizungsgesetz abgelehnt.
3: Damit ist für die Koalition die Gefahr eines erneut vermasselten Starts in den politischen Sommer vorerst gebannt. Doch vor dem Bündnis liegt jetzt viel angekündigte Gesetzesarbeit. Die umstrittenen Krankenkassenpläne von Gesundheitsministerin Wagen sollen die gesetzlichen Kassen von stark steigenden Milliardenausgaben entlasten. Frei ist der Weg auch für das neue Gebäudemodernisierungsgesetz. Schwarz-Rot will Kernpunkte der von der früheren Ampelregierung beschlossenen Regelung kippen. Weiterhin sollen auch neue Gas- und Ölheizungen eingebaut werden können. Aus Berlin, Dirk Zeitler.
2: VW macht nach der Sitzung seines Aufsichtsrats weiter keine Angaben zu möglichen Werksschließungen und Stellenabbau. Der Konzern stellte dem Gremium ein Maßnahmenpaket vor. Konzernchef Blume kündigte an, die Modellpalette um bis zu 50% und die Ausstattungsoption um bis zu 75% zu reduzieren. Betriebsratschefin Cavallo forderte Blume nach der Sitzung auf, sich im Laufe des Freitags unmissverständlich zu den Gerüchten über die angeblichen Vorstandspläne zu äußern. Immer weniger Menschen greifen zum Buch und das merkt inzwischen auch die Branche. Der Umsatz ist laut dem Börsenverein des deutschen Buchhandels im vergangenen Jahr um 2,7% gesunken. Und auch in diesem Jahr sieht es bisher nicht besser aus. Besonders junge Menschen lesen immer weniger.
4: Lesen ist für Kinder, Jugendliche und junge Erwachsene nicht mehr so wichtig. Der Börsenverein sagt, das liegt vor allem an der Bildungspolitik. Lesen werde demnach gar nicht mehr so stark gefördert. Dass Kinder und Jugendliche nicht mehr so gut lesen können, spürt am Ende vor allem der Buchmarkt. Selbst Kinder- und Jugendbücher werden weniger gekauft. Immerhin boomen Liebesromane für junge Erwachsene weiter und auch Hörbücher liegen weiter im Trend. Dort sind die Umsätze zuletzt sogar deutlich gestiegen. Zoe Tassovali, Nachrichtenredaktion.
2: Im hessischen Hünfelden soll ein 45-Jähriger seine 76 Jahre alte Mutter im Streit angegriffen und angezündet haben. Die Frau sei noch vor Ort an ihren Verletzungen gestorben, teilte die Polizei mit. Der Tatverdächtige flüchtete zunächst, wurde am Abend aber festgenommen. Die 103 Jahre alte Großmutter des Mannes wurde schwer verletzt in ein Krankenhaus gebracht. Die Hintergründe der Tat sind noch unklar, die Ermittlungen laufen.
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1: Heute Nacht geht wenigstens noch ein laues Lüftchen und es ist angenehm abgekühlt im Vergleich zum Tag. Ideal zum Durchlüften, es bleibt nämlich überall trocken. Die Temperaturen sinken auf Werte um 17 Grad in Welkenrad und in Würselen. 13 Grad werden in Nettersheim und in Amel erreicht. Sonnenaufgang am Freitag um 5.19 Uhr. Mit jede Menge Sonnenschein geht es dann auch durch den Tag. Nur lockere Wolken ziehen durch und die Höchstwerte heiß bei 29 bis 33 Grad. Und haargenau so geht es dann auch im Radio 700 Wettertrend am Samstag und am Sonntag weiter.
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2: Ich bin David Riemer. Nachdem das Bundesverfassungsgericht Eilanträge aus der Opposition abgewiesen hat, stimmt der Bundestag heute wie geplant über das Gesundheitssparpaket der schwarz-roten Koalition ab. Die Reform soll die gesetzlichen Krankenkassen finanziell entlasten und weitere Beitragserhöhungen verhindern.
3: Hinter den Kulissen hat die Koalition fast bis zum Schluss an dem Paket gefeilt und sie hat einige Pläne doch wieder entschärft. So soll die kostenlose Familienversicherung für Eltern mit Kindern unter 12 Jahren länger erhalten bleiben, als es zunächst geplant war. Viele Versicherte müssen sich trotzdem auf Einschnitte einstellen. Bei Medikamenten müssen Patienten dann tiefer in die Tasche greifen. Gleichzeitig sollen Praxen, Kliniken und die Pharmabranche bei den Ausgaben stärker in die Pflicht genommen werden. Zoe Tassovali, Nachrichtenredaktion.
2: Bei Unfällen mit Elektrorollern gelten künftig strengere Regeln für deren Vermieter. Der Bundestag hat am späten Abend eine Gesetzesänderung verabschiedet, durch die Geschädigten leichter an Schadenersatz kommen sollen.
4: Ein E-Roller kippt gegen ein Auto und beschädigt es. Wer zahlt? Ich stolpere über einen auf dem Gehweg liegenden E-Roller und verletze mich. Wer zahlt? Bis jetzt muss das Unfallopfer herausfinden, wer den E-Scooter zuletzt gefahren und abgestellt hat. Und er muss auch noch nachweisen, ob der Fahrer wirklich schuld ist am Unfall. Das ist in den allermeisten Fällen unmöglich und deshalb gilt jetzt, grundsätzlich haftet der Leihrolleranbieter für Schäden, die seine Roller verursachen. Und wenn der Fahrer doch rauszufinden ist, muss der zahlen, es sei denn, er kann seine Unschuld beweisen. Aus Berlin, Uli Rattinger.
2: VW macht nach der Sitzung seines Aufsichtsrats weiter keine Angaben zu möglichen Werksschließungen und Stellenabbau. Der Konzern stellte dem Gremium ein Maßnahmenpaket vor. Konzernchef Blume kündigte an, die Modellpalette um bis zu 50% und die Ausstattungsoptionen um bis zu 75% zu reduzieren. Ob damit Stellenabbau oder Werksschließungen verbunden sind, dazu äußerte sich VW erneut nicht. Angeführt von Stürmerstar Kylian Mbappé hat Frankreich zum dritten Mal nacheinander das Halbfinale einer Fußball-WM erreicht. Der Titelfavorit setzte sich im Viertelfinale hochverdient mit 2:0 gegen Marokko durch. Mbappé traf nach einem verschossenen Elfmeter per Traumtor zur Führung. Ousmane Dembélé legte nach. Frankreich feierte damit den 6. Sieg im 6. Turnierspiel und trifft nun auf den Sieger des Duells zwischen Spanien und Belgien.
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1: Heute Nacht geht wenigstens noch ein laues Lüftchen und es ist angenehm abgekühlt im Vergleich zum Tag. Ideal zum Durchlüften, es bleibt nämlich überall trocken. Die Temperaturen sinken auf Werte um 17 Grad in Welkenrath und in Würselen. 13 Grad werden in Nettersheim und in Amel erreicht. Sonnenaufgang am Freitag um 5.19 Uhr. Mit jede Menge Sonnenschein geht es dann auch durch den Tag. Nur lockere Wolken ziehen durch und die Höchstwerte heiß bei 29 bis 33 Grad. Und haargenau so geht es dann auch im Radio 700 Wetter. Trend am Samstag und am Sonntag weiter.
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2: Ich bin David Riemer. Nachdem das Bundesverfassungsgericht Eilanträge aus der Opposition abgewiesen hat, stimmt der Bundestag heute wie geplant über das Gesundheitssparpaket der schwarz-roten Koalition ab. Die Reform soll die gesetzlichen Krankenkassen finanziell entlasten und weitere Beitragserhöhungen verhindern.
3: Hinter den Kulissen hat die Koalition fast bis zum Schluss an dem Paket gefeilt und sie hat einige Pläne doch wieder entschärft. So soll die kostenlose Familienversicherung für Eltern mit Kindern unter 12 Jahren länger erhalten bleiben, als es zunächst geplant war. Viele Versicherte müssen sich trotzdem auf Einschnitte einstellen. Bei Medikamenten müssen Patienten dann tiefer in die Tasche greifen. Gleichzeitig sollen Praxen, Kliniken und die Pharmabranche bei den Ausgaben stärker in die Pflicht genommen werden. Zoe Tassovali, Nachrichtenredaktion.
2: Bei Unfällen mit Elektrorollern gelten künftig strengere Regeln für deren Vermieter. Der Bundestag hat am späten Abend eine Gesetzesänderung verabschiedet, durch die die Geschädigten leichter an Schadenersatz kommen sollen.
4: Ein E-Roller kippt gegen ein Auto und beschädigt es. Wer zahlt? Ich stolpere über einen auf dem Gehweg liegenden E-Roller und verletze mich. Wer zahlt? Bis jetzt muss das Unfallopfer herausfinden, wer den E-Scooter zuletzt gefahren und abgestellt hat. Und er muss auch noch nachweisen, ob der Fahrer wirklich schuld ist am Unfall. Das ist in den allermeisten Fällen unmöglich und deshalb gilt jetzt, grundsätzlich haftet der Leihrolleranbieter für Schäden, die seine Roller verursachen. Und wenn der Fahrer doch rauszufinden ist, muss der zahlen, es sei denn, er kann seine Unschuld beweisen. Aus Berlin, Uli Rattinger.
2: VW macht nach der Sitzung seines Aufsichtsrats weiter keine Angaben zu möglichen Werksschließungen und Stellenabbau. Der Konzern stellte dem Gremium ein Maßnahmenpaket vor. Konzernchef Blume kündigte an, die Modellpalette um bis zu 50% und die Ausstattungsoptionen um bis zu 75% zu reduzieren. Ob damit Stellenabbau oder Werksschließungen verbunden sind, dazu äußerte sich VW erneut nicht. Angeführt von Stürmerstar Kylian Mbappé hat Frankreich zum dritten Mal nacheinander das Halbfinale einer Fußball-WM erreicht. Der Titelfavorit setzte sich im Viertelfinale hochverdient mit 2:0 gegen Marokko durch. Mbappé traf nach einem verschossenen Elfmeter per Traumtor zur Führung. Ousmane Dembélé legte nach. Frankreich feierte damit den 6. Sieg im 6. Turnierspiel und trifft nun auf den Sieger des Duells zwischen Spanien und Belgien.
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